0: Wartet, da kommt noch was. So, fertig jetzt. R.E.M. Losing My Religion. Hallo, guten Morgen zusammen. Seid ihr Team Kaffee oder Team Tee? Gerade jetzt in der dunklen Jahreszeit, ne, gönnen wir uns ja auch gerne mal so ein klares Heißgetränk namens Tee. Wenn man es denn mag.
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2: Herbstzeit ist Teezeit. Klar, gibt auch Leute, die trinken das ganze Jahr. Eistee zum Beispiel. Hier, Eistee Pfirsich zum Fortnite-Zocken. Trinken viele. Oder Könige von England, die trinken auch viel Tee. Schwarzen Tee mit Milch. Ja, Kaffee hat mir häufig auch viel zu viel Aroma. Oder Omas. Meine Oma trinkt gerne Tee. Influencerin, die auch, ja, aus riesigen Teetassen. Das sind dann eher so Keramikschalen. Eins vor Badewanne, da trinken die dann so ein halbes Jahr dran. Für mich ist Tee weniger Genuss als Medizin. Deswegen steht er bei DM auch immer neben den Pflastern. Kamille ist für Bauch, Salbei ist für Hals.

0: und Hagebutte ist, ja, wenn du deinen Geschmack verloren hast. Ja, wer trinkt denn Hagebutte? Klingt doch schon an einer Beleidigung. Guck mal da vorne, die alte Hagebutte. Ich kenne viele, die schwören auf Zitrone-Ingwer. Ja, weil die sagen, das ist der Boost für dein Immunsystem. Damit wirst du nie krank. Komischerweise sind das immer die Ersten, die krank werden. Wahrscheinlich den Boost zu spät gezündet. Ich würde sagen, trinkt, was ihr wollt. Blase, Nieren oder was Herzhaftes. Fondor, mit heißem Wasser aufgekippt. Hier diese gelbe Dose, womit du selbst Schuhsohlen würzen kannst und es schmeckt. Alles frei nach dem Motto Carpe Diem. Lobe das Heißgetränk.
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1: In der Nacht gibt es nur wenige Wolken, teils ist es klar und Regen soll es auch keinen geben. Örtlich kann aber Nebel dabei sein. Dazu haben wir Tiefstwerte zwischen 9 und 6 Grad. Wenn der Nebel dann weg ist, kommt später am Tag auch die Sonne raus und dann werden es bis zu 21 Grad.
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2: Zurzeit liegen uns keine Meldungen vor. Wir wünschen allen unterwegs gute Fahrt.
1: Hi zusammen, Grüße gehen raus an alle, die in der Nachtschicht arbeiten oder an alle, die jetzt gerade erst Feierabend machen. Da wünsche ich euch gute Nacht. Ich halte hier noch ein bisschen die Stellung und spiele euch jetzt Anastasia. Schöner Hit aus dem Jahr 2000, One Day in Your Life. Ich bin Johanna Tänzer. Guten Morgen.
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1: Ich bin David Riemer. An allen rund 5700 Bahnhöfen der Deutschen Bahn gilt seit heute ein Alkoholverbot. Bier, Wein und andere alkoholische Getränke dürfen damit auch auf den Bahnsteigen nicht mehr getrunken werden.
2: Ausgenommen sind Gaststätten in den Bahnhöfen und in Zügen bleibt Alkohol in der Regel auch weiterhin erlaubt. Die Bahn will mit dem Verbot ihre Bahnsteige sicherer und sauberer machen. Wer dort trotzdem Alkohol trinkt, soll von Sicherheitskräften angesprochen werden. Im äußersten Fall kann ein Hausverbot folgen. Das gilt auch an Tagen mit Großveranstaltungen oder Fußballspielen. An knapp 40 großen Bahnhöfen gibt es solche Regeln schon länger. Dort haben sie auch schon Wirkung gezeigt. Es gab weniger Konflikte und weniger Müll. Thomas Bleskin, Nachrichtenredaktion.
1: Der durchschnittliche Zusatzbeitragssatz für die gesetzliche Krankenversicherung kann im kommenden Jahr stabil bleiben. Das teilte Gesundheitsminister Linnemann auf Grundlage einer Finanzprognose mit. Die Ausgaben der gesetzlichen Kassen werden demnach im kommenden Jahr wesentlich geringer ansteigen als noch im laufenden Jahr. Ob die Krankenkassen dem folgen oder höhere Zusatzbeiträge bei ihren Mitgliedern und deren Arbeitgebern verlangen, ist aber noch offen. Neue Waschmaschine, neuer Föhn, neues Smartphone. In der EU kommen immer mehr Elektrogeräte auf den Markt, weit mehr als entsorgt werden. In Deutschland wird besonders viel gehortet.
3: Mehr als 32 Kilogramm pro Kopf, so viele Elektrogeräte wurden 2024 im Schnitt angeschafft in der EU. Das zeigen neue Zahlen der Europäischen Statistikbehörde. In Deutschland waren es sogar noch mehr. Gleichzeitig wurden EU-weit aber nur gut 12 Kilo Elektroschrott pro Person gesammelt, um ihn zu entsorgen oder zu recyceln. Das heißt, viele nutzen ihre Geräte jahrelang oder entsorgen sie illegal, etwa im Hausmüll. Laut der Behörde werden vor allem große Geräte beliebter wie Waschmaschinen, Geschirrspüler und Solaranlagen. Thomas Brock, Nachrichtenredaktion.
1: Zum Fußball. Erst am Dienstag hat Borussia Dortmund den Vertrag mit Cheftrainer Niko Kovac verlängert. Nur einen Tag später gab es direkt den ersten großen Dämpfer der Saison. In der Champions League verlor der BVB am zweiten Spieltag mit 0:1 bei Bodø Glimt. Der VfB Stuttgart dagegen konnte den zweiten Sieg im zweiten Spiel in der Königsklasse bejubeln. Bei Slovan Bratislava gewann der VfB mit 3:0.
4: Das Wetter.
5: Der Tag heute startet mit ein paar Wolken. Es soll aber trocken bleiben und auch die Sonne guckt nachher mal raus. Und dann wird schön mild bei bis zu 21 Grad.
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6: Zurzeit liegen uns keine Meldungen vor. Wir wünschen allen unterwegs gute Fahrt.
5: Hallo, schönen frühen Donnerstagmorgen. Johanna Tänzer ist hier und wenn ihr Fußballfan seid und Bock habt, mal in einem Kinofilm mitzuspielen, dann habe ich gleich was für euch. Nach 3 Hits am Stück, los geht's mit Temper City, Self-Aware.
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0: Hey, wisst ihr, was ein ziemlich guter Flex ist? Ihr sitzt mit Freunden im Kino und sagt dann plötzlich, guck mal, da hinten links, das bin ich. Ja, für eine neue Kinoproduktion werden in NRW gerade rund 800 Komparsen, Kleindarsteller und Doubles gesucht. Gedreht wird ab Ende Oktober unter anderem in Düren, Mönchengladbach, Düsseldorf, Köln, Wuppertal und Dortmund. Und gesucht werden vor allem Fußballfans. Gregor Weber von der Castingagentur. Wen genau suchten ihr? Und das Wichtigste für mich, muss ich dafür abseits erklären können?
1: Nein, das muss man nicht. Also wir suchen tatsächlich das bunte Leben. Menschen zwischen 0 bis 80 Jahren, auch Kleinkinder, Babys. Und wenn man dann ein waschechter, tatsächlicher Fan ist, der mit Leidenschaft da mitfiebern kann, und es sind nicht nur, sage ich auch mal, Fußballszenen, die wir haben, es gibt auch andere Situationen, wo Fans vielleicht mal zusammenkommen, ich darf noch nicht zu viel verraten, dann ist man da bei uns richtig, wenn man mal beim Film dabei sein möchte. Und schön ist, wenn man ein Lieblingstrikot auch dabei haben könnte, das kann man alles im Casting ankreuzen.
0: Okay, cool. So, und für alle, die jetzt denken, oh, komm, da bewerbe ich mich mal, was muss ich denn dafür machen?
1: Man geht auf die Landingpage, die wir dafür geschaffen haben. Das ist rebellencasting.de. Da gibt man seine Daten ein. Und dann ganz wichtig, zwei aktuelle Fotos, tagesaktuelle Fotos hochladen. Einmal Porträtbild und das Ganzkörperbild gerne, wenn man das hat, in einem Trikot. Und selbst wenn man jetzt kein Fan ist, kann man natürlich trotzdem einen Fan spielen. Ne? Wir haben ja auch noch eine Kostümabteilung, die da nachhelfen kann.
0: Ja, okay. Eine Sache noch, Gregor. Verrätst du uns auch, um welchen Film es überhaupt geht?
1: Also diesmal, genau, sonst, wir dürfen es häufig eigentlich sagen, aber in dem Fall ist das so, dass wir das noch nicht verraten dürfen. Man darf verraten, dass es um Fußball geht und dass es um eine Vater-Sohn-Geschichte geht, Vater und Sohn, die an verschiedene Orte reisen und dort allerhand Herausforderungen erfahren. Und ich denke mal, es wird ein sehr schöner Film werden.
0: Cool, also wenn ihr zwischen 0 und 80 seid, recht große Spanne, und ja, Bock auf ein bisschen Kinoluft habt, dann könnt ihr euch ab sofort dafür bewerben. Danke auf jeden Fall an Gregor Weber von der Castingagentur.
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0: Das Wetter.
1: Der frühe Donnerstag startet örtlich mit Nebel. Später kommt aber auch noch die Sonne raus. Dazu gibt es ein paar kleine Wölkchen. Aber Regen soll es keinen geben. Und es wird richtig schön warm mit 18 bis 21 Grad.
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2: A40 Duisburg-Venlo zwischen Wachtendonk und Wankum. 1 Kilometer Stau. Wir wünschen allen unterwegs gute Fahrt.
1: Hallo, einen sehr schönen frühen guten Morgen und herzlich willkommen an diesem Donnerstag. Johanna Tänzer ist hier. Hi.
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1: Ich bin David Riemer. Ein Feierabendbier am Bahnsteig oder eins für den Weg zum Bundesligaspiel. Auf sämtlichen Bahnhöfen in Deutschland ist das seit Mitternacht verboten. Bundesweit gilt an allen rund 5700 Stationen der Deutschen Bahn inklusive der Bahnsteige ab heute ein Alkoholverbot. Ausgenommen davon sind Gaststätten in den Bahnhöfen. Auch in den Zügen darf in der Regel weiter Alkohol getrunken werden. Die Bahn will mit dem Verbot die Bahnhöfe sicherer und sauberer machen. Wer dagegen verstößt, muss im schlimmsten Fall mit einem Hausverbot rechnen. Der Bundestag will heute die rechtlichen Voraussetzungen für eine digitale Brieftasche zur persönlichen Identifizierung schaffen. Ab 2027 soll das Smartphone damit quasi zum Zwillingsausweis werden.
2: Normale Ausweise sollen nicht verschwinden. Die digitale Brieftasche ist als freiwilliges zusätzliches Angebot gedacht. Nutzerinnen und Nutzer können mithilfe der sogenannten EUDI-Wallet wichtige Dokumente digital auf ihrem Smartphone ablegen. Ihren Personalausweis etwa. Mittelfristig aber zum Beispiel auch Führerschein, Geburtsurkunde oder Zeugnisse. Damit soll dann vieles einfacher werden, etwa Online-Anträge beim Amt stellen, Bankkonten eröffnen, Verträge schließen, online einkaufen oder bestimmte Plattformen im Netz nutzen, wo das Alter nachgewiesen werden muss. Ronny Tochau, Nachrichtenredaktion.
1: Gute Nachricht für alle gesetzlich Versicherten. Die Zusatzbeiträge zur Krankenkasse bleiben im kommenden Jahr wohl stabil. Das teilte Gesundheitsminister Linnemann auf Grundlage einer Finanzprognose mit.
3: Der Schätzerkreis hat errechnet, im Schnitt können die Zusatzbeiträge so bleiben, wie sie aktuell sind, bei 2,9%. Die tatsächlichen Beiträge legt aber jede Krankenkasse selbst fest. Die Schätzung ist auch ein Realitätscheck gewesen für die Bundesregierung, denn die will ja mit ihrem Sparpaket verhindern, dass die Beiträge steigen. Gesundheitsminister Linnemann betont, die Finanzlage der Krankenkasse bleibe trotz Reform angespannt. Die Politik müsse die Finanzierung dauerhaft sichern. Thomas Bremser, Nachrichtenredaktion.
1: Zum Fußball. Borussia Dortmund hat in der Champions League beim norwegischen Außenseiter FK Bodø Glimt eine Niederlage kassiert. Der BVB verlor 0:1 und ließ wichtige Punkte liegen. Der VfB Stuttgart hat dagegen seine Pflichtaufgabe souverän gelöst. Die Schwaben gewannen beim slowakischen Außenseiter Slovan Bratislava mit 3:0.
4: Das Wetter.
5: Der Tag heute startet mit ein paar Wolken. Es soll aber trocken bleiben und auch die Sonne guckt nachher mal raus. Und dann wird schön mild bei bis zu 21 Grad.
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6: A43 Wuppertal-Recklinghausen zwischen Witten-Herbedde und Wittenhäfen. Dichter Verkehr, 6 Minuten Zeitverlust. Wir wünschen allen unterwegs gute Fahrt.
5: Zusammen. Johanna Tänzer hier. Guten Morgen. Ja, ich weiß, ist noch früh, aber guck mal, wir schaffen das zusammen mit einem Espresso von Sabrina Carpenter.
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0: Moskena für euch an diesem frühen Donnerstag.
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0: Guten Morgen an euch erstmal und auch guten Morgen an meinen Kollegen Sascha Fassbender. Hallo.
2: Einen schönen guten Morgen dir und auch schönen guten Morgen an alle Bahnhöfe.
0: Ja, ist auch wichtig, dass wir die auch mal grüßen, ne? Die Bahnhöfe.
2: Ja, ja, ja. Jawohl, ab heute gibt es ein Alkoholverbot an allen Bahnhöfen der Deutschen Bahn. An manchen Orten gilt das auch auf dem Bahnhofsvorplatz tatsächlich. Ausgenommen sind Gastrobetriebe in Bahnhöfen, also so Kneipen und Restaurants, die im Bahnhof dann ihren Sitz haben.
0: Ach krass. Weißt du, was ich mich direkt frage? Was ist bitte mit Karneval oder so ähnliche Veranstaltungen? Weißt du?
2: War auch meine allererste Frage. Auch so viele Fußballfans nutzen ja nun mal so am Spieltag so die Deutsche Bahn. Aber von zeitlichen oder so saisonalen Ausnahmen kann ich bei der Bahn jetzt nichts finden. Aber vielleicht drücken die ja hier und da auch mal so ein Auge zu.
0: Ja, aber in rund 4 Wochen ist ja der 11.11. Also da werden wir dann sehen. Mhm. Aber kurz noch zum Warum. Also wieso Alkoholverbot an Bahnhöfen?
2: Also für die Deutsche Bahn sind Bahnhöfe so eine Art Visitenkarte für den öffentlichen Verkehr und nicht zuletzt ist ein Hauptbahnhof ja auch eine Art erster Eindruck von der Stadt. Die Bahn verspricht sich von dem Alkoholverbot mehr Sicherheit und mehr Sauberkeit. Bei Verstößen will die Bahn, so heißt es, Menschen mit Alkohol in der Hand erstmal so mit Fingerspitzengefühl und mit Augenmaß ansprechen und begegnen. Wer sich danach nicht an das Verbot hält, kann tatsächlich auch Hausverweise und Hausverbote bekommen.
0: Okay, und das funktioniert ja offenbar, ne?
2: Laut Deutscher Bahn zumindest, ja, die setzt das ja an manchen Bahnhöfen in Deutschland schon um, das Alkoholverbot. Und laut der Bahn sei es da mittlerweile friedlicher und auch sauberer geworden. Ach ja, und in Zügen der Deutschen Bahn, also in Zügen selbst, ist Alkohol weiter erlaubt, im angemessenen Rahmen natürlich, heißt es.
0: Okay, also ab heute gilt ein deutschlandweites Alkoholverbot an Bahnhöfen der Deutschen Bahn. Aber Leute, ihr wisst ja alle, Kaffee mit Schuss merken sie nicht.

0: Das Wetter.
1: Der frühe Donnerstag startet örtlich mit Nebel. Später kommt aber auch noch die Sonne raus. Dazu gibt es ein paar kleine Wölkchen. Aber Regen soll es keinen geben. Und es wird richtig schön warm mit 18 bis 21 Grad.
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2: Zurzeit liegen uns keine Meldungen vor. Wir wünschen allen unterwegs gute Fahrt.
1: Moin zusammen, Johanna Tänzer hier an diesem frühen Donnerstag. Diese Woche erfüllen wir ja die letzten Wünsche mit unserem Wunscherfüller-Team. Superstar Lionel Messi, der kann sich tatsächlich alles selber kaufen, der braucht uns nicht. Und der kauft sich jetzt eine neue Yacht für ja so rund 9 Millionen Euro. Hey, na klar, kann man mal machen. Man muss auch sagen, der Mann hat ein wirklich gutes Herz. Er will die nämlich nicht für sich alleine behalten. Er will dieses Luxusding auch vermieten. Eine Woche kostet so zwischen 78.000 und 95.000 Euro. Ganz ehrlich, Schnapper. Wenn du da mal mit den Freunden zusammenlegst, ne, kann man sich auch schon mal eine schöne Woche machen.
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0: Bin mir sicher, die Imagine Dragons haben diesen Song nur für uns Radiomenschen geschrieben. Radioactive, gerade hier bei uns gehört. Guten Morgen.
1: Augenblick mal.
2: Wie man Fehler überwinden und sich verändern kann, zeigt die wiederaufgebaute Potsdamer Garnisonskirche. Früher das Symbol für die unheilvolle Verbindung von Thron und Altar, steht sie heute für Demokratie und Frieden. Doch das wissen noch zu wenige Besucher. Bei Pfarrer Dr. Jan Kingsgren sind sie da richtig.
3: Die Liebsten sind mir tatsächlich, die kommen und dann erstmal sagen müssen, dass sie das hier eigentlich alles ganz furchtbar finden. Und dann geht man mit denen so anderthalb Stunden hier durch und spricht und kommt in Dialog. Also es ist ja hier nicht das Konzept, dass wir hier Geschichte erklären, sondern wir tauschen uns mit Menschen darüber aus.
2: Dass man trotz unterschiedlicher Positionen miteinander sprechen kann. Dass Kirche bereit ist, die eigene Vergangenheit kritisch zu sehen und aus Fehlern zu lernen, dafür steht das neue Konzept.
3: Hier gibt es Gottesdienste, gerade zu Gedenktagen, die mit der Geschichte des Ortes zu tun haben. Hier gibt es ein breites Bildungsprogramm. Hier gibt es eine Ausstellung, die versucht, die Geschichte dieses Ortes von 1735 bis 2024, also auch die Wiederaufbaugeschichte, kritisch zu beleuchten.
2: Und eine Aussichtsplattform auf 57 Meter Höhe mit Wow-Effekt, dem Rundblick über ganz Potsdam.
3: Es ist ein touristischer Ort, es ist teilweise ein Museum, es ist eine Kirche und deswegen nennen wir das Ganze kirchlichen Bildungsort.
2: Jürgen Marx von der Evangelischen Kirche für Augenblick mal.

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1: Mit Michael Wessels. Guten Morgen. Der SC Preußen Münster hat am Abend gegen Fortuna Düsseldorf 1:2 verloren. Rund um das Westduell in der dritten Fußballliga hat die Polizei viel zu tun gehabt. Vorm Anpfiff hat sie ein Aufeinandertreffen rivalisierender Fans verhindern müssen. Dabei waren mehrere vermummte Personen aufeinander zugelaufen, auch ein Böller wurde gezündet. Während des Spiels wurde in beiden Fanlagern Pyrotechnik abgebrannt. Ein 11-jähriger Junge hat Augenverletzungen erlitten und musste ins Krankenhaus. Nach dem Spiel sollen 8 Münsteraner Fans 4 Personen an der Hammerstraße bei einem Raubdelikt verletzt haben, auch mit einem Schlagstock. Die polizeilichen Ermittlungen dauern an. Gute Nachricht für alle gesetzlich Versicherten. Die Zusatzbeiträge zur Krankenkasse bleiben im kommenden Jahr wohl stabil. Das teilte Gesundheitsminister Carsten Linnemann am Abend auf Grundlage einer Finanzprognose mit. Die Infos hat Antenne Münster-Reporter Thomas Bremser.
2: Der Schätzerkreis hat errechnet, im Schnitt können die Zusatzbeiträge so bleiben, wie sie aktuell sind, bei 2,9%. Die tatsächlichen Beiträge legt aber jede Krankenkasse selbst fest. Die Schätzung ist auch ein Realitätscheck gewesen für die Bundesregierung, denn die will ja mit ihrem Sparpaket verhindern, dass die Beiträge steigen. Gesundheitsminister Linnemann betont, die Finanzlage der Krankenkasse bleibe trotz Reform angespannt. Die Politik müsse die Finanzierung dauerhaft sichern.
1: Wer raucht, muss voraussichtlich ab dem kommenden Jahr mehr für seine Sucht einplanen. Der Bundestag befasst sich am Abend mit einem Gesetzentwurf, wonach die Steuer auf Tabakprodukte angehoben werden soll. Eine Schachtel Zigaretten könnte dann bald mehr als 10 Euro kosten. Antenne Münster-Reporterin Diana Kramer mit Details.
3: Die Steuer auf Tabakprodukte soll nicht ad hoc, sondern über einen Zeitraum von 4 Jahren regelmäßig erhöht werden. Konkret heißt das, dass eine Schachtel Zigaretten ab dem kommenden Jahr etwa 8,80 Euro kosten wird und dann jedes Jahr teurer wird, bis 2030 dann auf knapp 12 Euro. Auch Tabak für Selbstdrehen, Wasserpfeifentabak und Liquids für E-Zigaretten sollen höher besteuert werden. Die Bundesregierung rechnet mit Mehreinnahmen in Milliardenhöhe über die kommenden Jahre. Gleichzeitig werde das Ziel verfolgt, die Raucherquote von Jugendlichen und Erwachsenen zu senken.
1: Vor dem Arbeitsgericht Münster geht es heute weiter im Streit um Zahlung von Mindestlohn in einer Werkstatt für Behinderte. Kläger ist Jürgen Linnemann. Der 57-Jährige erhält für 3 Arbeitstage pro Woche bislang knapp 200 Euro im Monat. Die Werkstatt hält die Zahlung des Mindestlohns für finanziell nicht tragbar und fordert eine politische Reform der Entgelte. Das Verfahren könnte bundesweite Signalwirkung haben. Heute ist der sogenannte Verkündungstermin, ob das Gericht aber heute entscheidet, ist noch offen. In der Fußball Champions League hat der VfB Stuttgart auch sein 2. Spiel gewonnen. Die Mannschaft siegte bei Slovan Bratislava mit 3:0. Borussia Dortmund musste hingegen eine Niederlage hinnehmen. Das Team unterlag FK Bodø Glimt aus Norwegen mit 0:1. Und noch ein Ergebnis aus der Volleyball-Bundesliga der Frauen. Der USC Münster hat das Münsterland-Derby gegen die Skorius Wollis Borken gewonnen mit 3:0. 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
4: Wir starten rein mit 8 Grad heute früh am Bodenturm und am Hafen. Dazu heute den gesamten Tag über regenfrei, keine Schauer angekündigt. Und das wird sogar richtig schön goldig herbstlich heute Nachmittag mit Temperaturen bis 19 Grad. Heute früh sind erst noch mal ein paar Wölkchen mit am Himmel.
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5: Die Straßen sind frei und 3 Blitzer habe ich für euch. Die gibt's nur hier bei Antenne Münster. Los geht's in Wolbeck auf der Evers-Winkler Straße. Da blitzt es auf Höhe Techterstraße. In Albach auf der Straße Oberort steht einer, das ist an der Kreuzung zum Mösler Hoog. Und in Mariendorf auf dem Schifffahrter Damm steht ein Blitzer vorm Roadstop. Ich wünsche euch eine gute Fahrt und wenn ihr noch was seht, macht's wie immer, klingelt eben durch 0251 28 95 40.
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4: Da sind wir wieder, moin. Schön.

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0: Nico Santos, Why Don't You Stay, war das im besten Mix hier bei Antenne Münster. 20 Minuten nach 6 haben wir es, Freunde. Wir starten zusammen rein in diesen Donnerstag und schauen mal eben gemeinsam aufs Wetter heute früh. Relativ angenehm, aber kühl. 8 Grad messen wir bei euch in Gievenbeck und in Gremdorf. Im Laufe des Tages 19 Grad heute in der Spitze. Und es bleibt ein Glück auch regenfrei. Das heißt, alle, die jetzt gleich aufs Fahrrad müssen, wissen, okay, dick anziehen ist auf jeden Fall Pflicht. Aber die Regenklamotten könnt ihr zu Hause lassen. Die braucht ihr heute nicht. Und gerade auf dem Rückweg heute von der Arbeit wird es auch richtig schön freundlich. Da kommt die Sonne heute Nachmittag richtig raus. Goldiger Herbst steht bevor. Morgen sieht es ähnlich aus. Mix aus Sonne und Wolken. Abends kann es vielleicht mal ein bisschen Regen geben und Samstag ähnlich. Wobei es sich Samstag schon ordentlich abkühlt. Da haben wir nur noch Temperaturen bis 13 Grad in der Spitze.
1: Lass mich eben auch noch einklinken.
0: Ja.
1: Freunde, ich gebe euch eben noch die neuesten Blitzer mit auf den Weg. Die gibt es immer nur hier bei Antenne Münster. Es sind 3 Stück und wir starten in Wolbeck auf der Everswinkler Straße. Da blitzt es direkt hinter der Techterstraße, beziehungsweise direkt vor der Techterstraße, je nachdem, woher ihr kommt. In Albachten blitzt es auf der Straße Oberort an der Ecke zum Mösler Hoog und in Mariendorf steht einer auf dem Schifffahrterdamm. Das ist da vor dem Restaurant Roadstop, blitzt in beide Richtungen. Ich wünsche euch eine gute Fahrt und wenn ihr noch was gesehen habt, zum Beispiel noch einen weiteren Blitzer, Staus, sonstige Meldungen, könnt ihr anrufen, einen Text schicken oder, und das haben wir am allerliebsten, eine WhatsApp-Sprachnachricht. Alles hat die gleiche Nummer, 0251 28 95 40.
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1: Mit Michael Wessels, guten Morgen. Der SC Preußen Münster hat am Abend gegen Fortuna Düsseldorf 1:2 verloren. Rund um das Westduell in der dritten Fußballliga hat die Polizei viel zu tun gehabt. Vorm Anpfiff hat sie ein Aufeinandertreffen rivalisierender Fans verhindern müssen. Dabei waren mehrere vermummte Personen aufeinander zugelaufen, auch ein Böller wurde gezündet. Während des Spiels wurde in beiden Fanlagern Pyrotechnik abgebrannt. Ein 11-jähriger Junge hat Augenverletzungen erlitten und musste ins Krankenhaus. Nach dem Spiel sollen 8 Münsteraner Fans 4 Personen an der Hammerstraße bei einem Raubdelikt verletzt haben, auch mit einem Schlagstock. Die polizeilichen Ermittlungen dauern an. Gute Nachricht für gesetzlich Krankenversicherte. Der Zusatzbeitrag bleibt im kommenden Jahr voraussichtlich stabil bei 2,9%. Das hat Gesundheitsminister Carsten Linnemann mitgeteilt. Er verwies auf die Finanzprognose des sogenannten Schätzerkreises der gesetzlichen Krankenkasse für 2027. Wie hoch der Zusatzbeitrag tatsächlich ist, legt jede Krankenkasse selbst fest. In diesem Jahr liegt die Spanne zwischen 2,5 und mehr als 4%. Der Beitrag wird zusätzlich zum regulären Satz von 14,6% fällig. Arbeitnehmer und Arbeitgeber zahlen je zur Hälfte des Gesamtbeitrags an die Kasse. NRW-Gesundheitsminister Karl-Josef Laumann hat die Planungen für rund 60 von etwa 100 vorgesehenen Ausbauvorhaben für Rettungswachen vorerst gestoppt. Das berichten die Westfälischen Nachrichten. Hier in Münster sind davon mutmaßlich der Neubau in Rooksel und ein weiterer neuer Standort im Osten der Stadt betroffen. Bereits begonnene Bauarbeiten wie die Feuer- und Rettungswache 3 in Hiltrup können weiterlaufen. Das Land will prüfen, welche Standorte und Kapazitäten künftig gebraucht werden. Befürchtungen vor drastischen Einschnitten bei der Versorgung wies Laumann zurück. An allen deutschen Bahnhöfen gilt von heute an ein Alkoholverbot. Das bedeutet, dass auf den Bahnsteigen oder auch in den Wartehallen kein Alkohol mehr getrunken werden darf. In einigen Orten schließt das auch die Vorplätze mit ein. Bahnhofskneipen oder auch die Züge der Deutschen Bahn betrifft das aber nicht. So ein Verbot gibt es bereits am Hauptbahnhof hier in Münster und an einigen anderen großen Bahnhöfen im Land. Jetzt wird es auf alle ausgeweitet. Die Deutsche Bahn will nach eigenen Angaben so für mehr Sicherheit und Sauberkeit sorgen. 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
2: Dunkler und düsterer Start rein in diesen Donnerstag. Sonnenaufgang heute erst um 7:45. Der geht ja täglich immer weiter nach hinten. Mittlerweile müssen wir uns wirklich bis 7:45 gedulden. Das heißt noch gute 1,5 Stunden. Dann wird's hell. Heute früh aber auch nicht so richtig. Wir haben viele, viele Wolken am Himmel. Im Laufe des Tages, gerade heute Nachmittag, soll's dann aber richtig schön freundlich werden. Die Sonne kommt raus. Wir bekommen einen goldigen Herbstnachmittag bei 19 Grad in der Spitze. Aktuell messen wir 8 Grad am Bodenturm und am Hafen.
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3: Mit 3 Blitzern und die gibt's nur hier bei Antenne Münster. Und wir starten in Wolbeck auf der Eberswinklerstraße. Da blitzt es vor der Kreuzung zur Techterstraße. In Albachten steht einer auf der Straße Oberort an der Ecke zum Mösler Hoog. Und in Mariendorf steht der Blitzeranhänger auf dem Schifffahrter Damm vor dem Restaurant Roadstop. Ich wünsche euch eine gute Fahrt. Und wenn ihr noch was seht, ihr kennt den ganzen Spaß, dann klingelt eben einfach durch. 0251 28 95 40.
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2: Und Lil Nas X ist auch mit dabei.
3: Ah, that's what I want. Also, so heißt das Lied, Freunde.

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0: Gestern ist Yannick aus dem Geistviertel gegen Johanna angetreten.
2: Also Yannick, ehrlich gesagt, bin ich mega aufgeregt. Ich glaube, gestern bei dem Anruf habe ich nicht so ganz alles richtig mitbekommen, weil ich in einem Seminar eigentlich war und mich da kurz rausgestaltet habe und ich dachte eigentlich, dass ich jetzt am Ende entscheide.
3: Jana, ich sehe dir eine Stimme an, dass du lügst. Sag mir sofort, was drin ist und warum soll ich es dir glauben?
2: Hä? Was glaubst du denn? Du musst dich ja entscheiden.
3: Ja, deswegen frage ich dich ja. Sag mir, was drin ist.
2: Ja, aber das muss ich doch nicht, oder?
4: Nein, das musst du nicht. Die Zeit ist jetzt rum, wir brauchen eine Entscheidung. Also, Yannick, möchtest du deinen Umschlag behalten oder möchtest du tauschen?
3: Nee, ich möchte super gerne tauschen.
4: Du möchtest gerne tauschen, das heißt, du möchtest gerne den Umschlag von Johanna haben.
3: Ich möchte gerne den Umschlag von Johanna haben.
4: Johanna, was war denn in deinem Umschlag drin?
2: Ja, der Bummelpass.
4: Ja, Yannick, damit hast du jetzt den Bummelpass und Johanna hören wir morgen wieder.
2: Ich wünsche dir viel Spaß auf dem Send.
1: Ja, heißt also, Johanna ist weiter im Rennen um die Send-Flatrate und tritt in einer guten halben Stunde im Finale gegen eine neue Kandidatin oder einen neuen Kandidaten an. Und dann wird hier wieder geblufft.

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1: Um 7 Uhr mit Michael Wessels, guten Morgen. Der SC Preußen Münster hat am Abend gegen Fortuna Düsseldorf gespielt und das hat wieder viel Arbeit für die Polizei gegeben. Vorm Anpfiff hat sie ein Aufeinandertreffen rivalisierender Fans verhindern müssen. Dabei waren mehrere vermummte Personen aufeinander zugelaufen, auch ein Böller wurde gezündet. Während des Spiels wurde in beiden Fanlagern Pyrotechnik abgebrannt. Ein 11-jähriger Junge erlitt Augenverletzungen und musste ins Krankenhaus. Nach dem Spiel sollen 8 Münsteraner Fans 4 Personen an der Hammerstraße bei einem Raubdelikt verletzt haben, auch mit einem Schlagstock. Die polizeilichen Ermittlungen dauern an. Ach ja, das Westderby in der 3. Fußballliga hat Fortuna Düsseldorf letztlich gewonnen mit 2:1. Der Bundestag will die größte Notfallreform seit Jahren beschließen. Leichte Fälle sollen künftig gar nicht erst mehr in den Notaufnahmen landen. Wer wirklich dringend Hilfe benötigt, soll dafür schneller drankommen. Mehr dazu von Antenne Münster-Reporterin Tanja Wagner.
2: Stundenlang mit Schmerzen in der Notaufnahme sitzen, das soll es nicht mehr geben, verspricht Gesundheitsminister Lindemann. Wer in die Rettungsstelle gehört und wer nicht, soll künftig verstärkt schon vorab von Ärzten und Leitstellen entschieden werden, per digitaler oder telefonischer Ersteinschätzung. Ist es akut, kommt der Rettungswagen. Ist der Fall weniger dringend, reiche auch eine Arztpraxis. Das soll die verstopften Notaufnahmen entlasten. Rettungsdienste und Kassenärzte warnen. Sie befürchten, dass an ihnen durch die Reform gespart wird und damit auch an den Patienten.
1: Wer raucht, muss voraussichtlich ab dem kommenden Jahr mehr für seine Sucht einplanen. Der Bundestag befasst sich am Abend mit einem Gesetzentwurf, wonach die Steuer auf Tabakprodukte angehoben werden soll. Eine Schachtel Zigaretten könnte dann bald mehr als 10 Euro kosten. Antenne Münster-Reporterin Diana Kramer mit Details.
3: Die Steuer auf Tabakprodukte soll nicht ad hoc, sondern über einen Zeitraum von 4 Jahren regelmäßig erhöht werden. Konkret heißt das, dass eine Schachtel Zigaretten ab dem kommenden Jahr etwa 8,80 Euro kosten wird und dann jedes Jahr teurer wird, bis 2030 dann auf knapp 12 Euro. Auch Tabak für Selbstdrehen, Wasserpfeifentabak und Liquids für E-Zigaretten sollen höher besteuert werden. Die Bundesregierung rechnet mit Mehreinnahmen in Milliardenhöhe über die kommenden Jahre. Gleichzeitig werde das Ziel verfolgt, die Raucherquote von Jugendlichen und Erwachsenen zu senken.
1: Und hier weitere Themen an diesem Morgen. Gute Nachricht für gesetzlich Krankenversicherte. Der Zusatzbeitrag bleibt im kommenden Jahr voraussichtlich stabil bei 2,9%. Das hat Gesundheitsminister Carsten Linnemann mitgeteilt. Er verwies auf die Finanzprognose des sogenannten Schätzerkreises der gesetzlichen Krankenkasse. NRW-Gesundheitsminister Karl-Josef Laumann stoppt Planungen für rund 60 von etwa 100 vorgesehenen Ausbauvorhaben für Rettungswachen. In Münster seien davon mutmaßlich der Neubau in Rooksel und ein weiterer neuer Standort im Osten der Stadt betroffen, heißt es in den WN. Bereits begonnene Bauarbeiten wie die Feuer- und Rettungswache 3 in Hiltrup können weiterlaufen. Alkoholverbot ab heute an allen deutschen Bahnhöfen. Das bedeutet, dass auf den Bahnsteigen oder auch in den Wartehallen kein Alkohol mehr getrunken werden darf. Bahnhofskneipen oder auch die Züge der Deutschen Bahn betrifft das aber nicht. So ein Verbot gibt es bereits am Hauptbahnhof hier in Münster und an einigen anderen großen Bahnhöfen im Land. Jetzt wird es auf alle ausgeweitet. In der Fußball-Champions League hat der VfB Stuttgart auch sein 2. Spiel gewonnen. Die Mannschaft siegte bei Slovan Bratislava mit 3:0. Borussia Dortmund musste hingegen eine Niederlage hinnehmen. Das Team unterlag FK Bodø Glimt aus Norwegen mit 0:1. Und noch ein Ergebnis aus der Volleyball-Bundesliga der Frauen. Der USC Münster hat das Münsterland-Derby gegen die Skurius Wolles Borken gewonnen mit 3:0.
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4: Ein goldiger Herbsttag steht vor der Tür, heute mit 19 Grad in der Spitze. Aktuell messen wir 8 Grad. Bei euch in Pluggendorf und im Erfurtviertel, sobald es hell wird, gegen 8 Uhr, kriegen wir erstmal Sonne pur. Im Vormittag kommen dann noch ein paar Wolken wieder dazu. Die verziehen sich dann aber auch heute Nachmittag ganz schnell wieder. Da gibt es dann wieder Sonne pur für uns. Regen ist keiner gemeldet.
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5: Guten Morgen, liebe Autofahrer. Ich habe 3 Blitzer für euch. Die gibt's immer nur hier bei Antenne Münster. Los geht's in Mariendorf auf dem Schifffahrterdamm. Da blitzt es auf Höhe des Restaurants Roadstop. In Albachten geht's weiter auf der Straße Oberort. Da steht der Blitzer an der Ecke zum Mösler Hoog. Und in Wolbeck habe ich einen auf der Everswinklerstraße. Das ist da kurz vor der Kreuzung zur Telchterstraße. Euch allen eine gute Fahrt. Und wenn ihr noch was seht, dann ruft eben an 0251 28 95 40.
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4: Und gleich gibt's das große Finale im Blöffen hier bei Antenne Münster.
5: Wir spielen um die erste und einzige Send-Flatrate auf der ganzen Welt. 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Das ist so quasi ja, ein Freifahrtschein für den kompletten Send.
4: Ja, wir spielen gleich Blöffen. Ein Spiel, bei dem Lügen nicht nur erlaubt, sondern auch richtig gewünscht ist. Also Freunde, bleibt gern dran, in zwei Songs geht's los.
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1: Während draußen die Laubbläser blasen, saugt drinnen der Robby. So heißt er ja in vielen Haushalten. Klar, der heißt auch manchmal Jürgen oder so. Und dann wirkt das schon mehr wie ein Haustier und nicht mehr wie ein Roboter.
2: Ja, Jürgen hängt schon wieder unterm Sofa. Der frisst ja alles. Krümel, Lego, Wollmäuse.
1: Und weil die Dinger immer schlauer werden, klingt das manchmal sogar, als würden Eltern von ihren Kindern sprechen.
3: Unserer kartiert ja schon 3 Etagen.
4: Ach echt? Nee, unserer fährt immer noch dauernd gegen die Balkontür. Der ist ein bisschen blöd.
1: Natürlich wissen wir, die Entwicklung geht ja weiter. Irgendwann fahren die Staubsauger Wände hoch und bringen den Müll raus und fliegen ihn auch direkt zur Deponie. Nur wer noch keinen Staubsaugerroboter hat und doch einen in der eigenen Wohnung sieht, der muss damit rechnen, dass da dann einfach nur die Ameisen gerade das Waffeleisen wegtragen.
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0: denn doch erstmal aussingen, Mensch.
1: Er hat doch gar nicht gesungen. Der singt doch gar nicht. Der drückt doch nur Knöpfe und mischt Platten.
0: Recht.
1: Freunde, wir schauen auf nächste Woche. Da ist es soweit. Der Herbst sendt. Der steht an. Und dieses Jahr haben wir was für euch, das es so noch nie gegeben hat und auch ja nirgendwo anders gibt, als nur hier bei uns bei Antenne Münster. Ihr könnt bei uns die allererste Send-Flatrate gewinnen.
0: Einen Nachmittag lang alles tun und lassen, was ihr wollt. Wir nehmen alles auf unsere Rechnung. 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
1: Ja, und blöffen ist das Stichwort. Das ist das Spiel, das wir jetzt spielen wollen. Und das machen wir mit Johanna. Schönen guten Morgen.
2: Guten Morgen.
0: Johanna, du hast gestern schon gespielt und dich gegen Yannick durchgesetzt. Wie war es für dich gestern?
2: Sehr aufregend.
1: Okay, aber am Ende hat es dann aber trotzdem auf dich geholt, dir geholt, die Send-Flatrate. Heute deine letzte Chance. Schauen wir mal, ob du auch heute wieder Glück hast. Deine Gegnerin ist eine Frau heute und sie heißt Michelle und die wohnt im Südviertel. Schönen guten Morgen, Michelle.
2: Guten Morgen.
1: So, ihr zwei beiden, ihr spielt jetzt Blöffen gegeneinander. Hier ist nochmal, wie es funktioniert. Wir haben euch beiden jeweils einen Umschlag gegeben. In einem ist ein gewöhnlicher Bummelpass und in einem Umschlag ist die Zen-Flatrate. Michelle, du weißt, was in jedem Umschlag ist, richtig?
2: Genau, richtig.
1: Ja. Okay, Johanna, du hast überhaupt gar keine Ahnung, was in den Umschlägen steckt, richtig?
2: Jo.
1: So, und weil ihr jetzt so einen unterschiedlichen Wissensstand habt, haben wir gesagt, wir geben euch 30 Sekunden Zeit, um euch ein bisschen abzustimmen. Ganz wichtig ist, alles, was in den 30 Sekunden gesagt wird, das kann wahr sein, das darf aber auch ganz explizit gelogen sein. Ja, und am Ende muss dann Johanna, also für alle anderen, die keine Ahnung hat, wer welchen Umschlag hat, Johanna darf dann bestimmen, behält jeder seinen Umschlag oder wird sogar nochmal getauscht.
0: So einfach ist das Ganze. Habt ihr noch letzte Fragen? Passt alles, ne?
2: Passt alles.
0: Passt alles. Okay, dann würde ich sagen, die 30 Sekunden für euch starten jetzt. Und Johanna, du darfst deine erste Frage stellen.
2: Guten Morgen, Michelle. So, ich bin ja mal gespannt. Hi. Ich bin gespannt, ob ich diesmal wieder so viel Glück habe wie gestern. Und ich habe zu Beginn eine ganz einfache Frage. Würdest du an meiner Stelle tauschen?
3: Also ich glaube, dass wir beide ja schon mit dem Gewinn hier rausgehen. Deswegen, ich will es ja natürlich auch nicht so einfach machen. Ich glaube, wir haben beide schon hier auch was Gutes im Umschlag. Mehr kann ich da jetzt auch nicht zu sagen. Stellen wir gerne eine weitere Frage.
2: Und was wäre für dich persönlich das Beste, was ich jetzt mache?
3: Das Beste wäre ja natürlich die Flatrate für mich.
1: Das wäre für Johanna das Beste, wenn du die Flatrate bekommst. Wir wiederholen nochmal schnell die Frage. Die 30 Sekunden sind rum. Ich würde noch mal eben schnell sagen, Michelle, ein letztes Mal, was ist dein Appell an Johanna? Soll sie ihren Umschlag behalten oder soll sie deinen nehmen?
3: Mein Appell ist, dass wir ja beide schon mit einem Gewinner rausgehen und ich würde es, glaube ich, einfach so lassen.
1: Du würdest Johanna raten, dass sie nicht tauscht.
0: Mhm.
1: Okay, Johanna, damit liegt es jetzt ganz allein in deiner Hand. Was ist deine Entscheidung?
2: Ja, also ich entscheide tatsächlich jetzt spontan und aus dem Bauch heraus.
0: Okay.
2: Und folge dem Rat von Michelle und behalte.
0: Du behältst deinen Umschlag, Johanna.
1: Mhm. Es bleibt alles so, wie es ist. Okay.
0: Damit ist es besiegelt. Wir schauen in die Umschläge rein. Johanna, du behältst deinen Umschlag und hast in deinem Umschlag die Zen-Flatrate.
1: Michelle, aber auch zu dir können wir ja sagen, herzlichen Glückwunsch, denn du gehst ja nicht mit leeren Händen, sondern du bekommst einen Bummelpass.
3: Ja.
1: Und damit kannst du auf dem Send genauso auf die Kacke hauen. Ganz, ganz viele Vergünstigungen. Und du hast uns im Vorfeld schon verraten, du würdest gerne deine beste Freundin mitnehmen. Erzähl mal, wer ist deine beste Freundin?
3: Ja, genau. Meine beste Freundin ist die Valeria. Die habe ich in Münster als erstes kennengelernt, als ich hergezogen bin. Und mit der würde ich da gerne dann mal drüber bummeln.
1: Also ganz, ganz liebe Grüße an Valeria. Ihr werdet ganz, ganz viel Spaß haben.
0: Und Johanna, zu dir noch einmal. Zen Flatrate. Du hast vier kleine Kids zu Hause. Wie ist die Stimmung? Sind die bei dir?
2: Einer ist gerade hier mit mir zusammen ausgerastet.
1: Ja, jetzt haben wir ja im Vorfeld schon so darüber nachgedacht. Meine Güte, Johanna hat vier Kinder. Wie machen wir das denn jetzt zur Hölle? Weil die Zen Flatrate ist ja für zwei Personen. Jetzt haben wir folgenden Deal ausgehandelt, den wir dir gerne anbieten möchten. Und zwar bist du die Hauptgewinnerin dieser Send-Flatrate und all deine Kinder sind die Begleitpersonen. Das bedeutet aber im Umkehrschluss, wenn jedes deiner Kinder Breakdancer fahren muss, musst du mit jedem Kind einmal Breakdance. Also du musst immer mitfahren.
2: Das ist gar kein Problem.
1: Okay, ich hoffe für dich, dass deine Kinder nicht so überschlagst.
0: Okay, na dann ist doch mega.
1: Dann musst du wahrscheinlich eher deine Kinder überreden.
2: Ja.
0: Okay, alles klar. Danke euch zwei. Ich wünsche euch beiden ganz, ganz, ganz viel Spaß auf dem Send.
3: Ja, danke schön.
0: Tschüssi.
3: Herzlichen Glückwunsch dir trotzdem auch. Danke dir auch, Johanna. Ganz viel Spaß mit deinen Kids.
4: Ja, danke.

0: 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Guten Morgen und vor allem guten Morgen, lieber Autofahrer. Ich habe eine ganz wichtige Vorabmeldung für euch für den Samstag. Da werdet ihr nämlich zwischen 8 und 16 Uhr vom Autobahnkreuz Münster Süd aus nicht über die Umgehungsstraße auf die Weseler Straße kommen. Da finden dann die, ja, ich würde sagen, diesmal wirklich hoffentlich letzten Brückenarbeiten statt. Also ich wiederhole nochmal, Samstag zwischen 8 und 16 Uhr kommt ihr vom Autobahnkreuz Münster Süd nicht über die Umgehungsstraße auf die Weseler Straße.
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1: Mit Michael Wessels. Guten Morgen. Der SC Preußen Münster hat am Abend gegen Fortuna Düsseldorf 1:2 verloren. Rund um das Westduell in der dritten Fußballliga hat die Polizei viel zu tun bekommen. Vorm Anpfiff hat sie ein Aufeinandertreffen rivalisierender Fans verhindern müssen. Dabei waren mehrere vermummte Personen aufeinander zugelaufen. Auch ein Böller wurde gezündet. Während des Spiels wurde in beiden Fanlagern Pyrotechnik abgebrannt. Ein 11-jähriger Junge erlitt Augenverletzungen und musste ins Krankenhaus. Nach dem Spiel sollen 8 Münsteraner Fans 4 Personen an der Hammerstraße bei einem Raubdelikt verletzt haben, auch mit einem Schlagstock. Die polizeilichen Ermittlungen dauern an. Der Bundestag will heute eine Reform der Notfallversorgung beschließen. Ziel der Bundesregierung ist es, Notdienst, Notaufnahmen und Rettungsdienste mehr aufeinander abzustimmen. Vorgesehen ist die Notrufnummer 112 und die Nummer des ärztlichen Bereitschaftsdienstes 116117 stärker zu vernetzen. So sollen Patienten rasch nach einer ersten Einschätzung besser vermittelt werden können. Zusätzlich sollen an Kliniken integrierte Notfallzentren entstehen. NRW-Gesundheitsminister Karl-Josef Laumann hat die Planungen für rund 60 von etwa 100 vorgesehenen Ausbauvorhaben für Rettungswachen vorerst gestoppt. Das berichten die westfälischen Nachrichten. Hier in Münster sind davon mutmaßlich der Neubau in Rooksel und ein weiterer neuer Standort im Osten der Stadt betroffen. Bereits begonnene Bauarbeiten wie die Feuer- und Rettungswache 3 in Hiltrup können weiterlaufen. Das Land will prüfen, welche Standorte und Kapazitäten künftig gebraucht werden. Befürchtungen vor drastischen Einschnitten bei der Versorgung wies Laumann zurück. Der Vogel des Jahres 2027 wird heute bekannt gegeben. Der Naturschutzbund Deutschland und der Landesbund für Vogel- und Naturschutz in Bayern verkünden am Vormittag gemeinsam den Sieger. Noch bis 11 Uhr kann abgestimmt werden. Zur Wahl stehen Kolkrabe, Kranich, Mehlschwalbe, Trauerschnäpper und Wasseramsel. Der Vogel des Jahres 2026 ist das Rebhuhn. 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
2: Schönen guten Morgen am Donnerstag, ihr Lieben. Packt euch dick ein, wenn es aufs Fahrrad geht. Genauso wie die letzten Tage messen wir heute Temperaturen um die 8 Grad auf dem Prinzipalmarkt und in Mariendorf. Für einen Rückweg braucht ihr aber keine Handschuhe oder dickere Klamotten mehr. Da wird es nämlich richtig schön goldig, herbstlich warm heute. 19 Grad in der Spitze, heute Nachmittag mit Sonne pur. Heute früh und heute Vormittag Mix aus Sonne und Wolken. Regen ist aber keiner gemeldet.
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3: Mit dem gewöhnlichen Berufsverkehr eine Viertelstunde plus gibt's auf der Warendorfer Straße, eine Viertelstunde plus auch auf der Wolbecker Straße. Und dann habe ich noch 3 Blitzer für euch, die gibt's nur hier bei Antenne Münster. Los geht's in Wolbeck. Auf der Everswinkler Straße, da steht der Blitzer auf der Höhe der Telchter Straße. In Albachten blitzt es auf der Straße Oberort an der Ecke zum Mösler Hoog. Und in Mariendorf habe ich noch einen Anhänger gesehen, der steht auf dem Schifffahrterdamm vor dem Restaurant Roadstop. Euch allen eine gute und sichere Fahrt. Und wenn ihr noch was seht, zum Beispiel noch einen weiteren Blitzer, dann klingelt eben gerne durch 0251 28 95 40.
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2: Gleich mit dem Wunscherfüller und Fakt oder Fake spielen wir natürlich auch noch.
3: Vorher gibt's noch ganz entspannte und vor allem neue Musik von Ed Sheeran zusammen mit David Guetta. Repeated ist das. Stay.

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3: Hallo Alexandra, Jürgen Bangert hier vom Wunscherfüller.
4: Hi.
3: Hi. Eigentlich geht es ja gar nicht um dich, sondern es geht eigentlich um deine Tochter, die sich von Herzen was wünscht.
4: Ja, die würde total gerne mal die Ehrlich Brothers live sehen.
3: Habt ihr noch nie gemacht?
4: Nein, haben wir noch nie gemacht.
3: Okay, und deine Tochter fragt dich wahrscheinlich jeden Abend, Mama, wann gehen wir mal zu den Ehrlich Brothers? Oder wie muss ich mir das gerade vorstellen bei euch?
4: Naja, man sieht sie ja öfter mal im Fernsehen, wenn die Shows laufen. Und es ist eigentlich immer, wenn es läuft, kommt dann mal, ich würde die gerne mal live sehen. Können wir da mal hingehen?
3: Ja. Ist aber auch nicht ganz einfach zu erfüllen immer. Ich sehe es ja ein.
4: Ja.
3: Ne?
4: Das stimmt.
3: So, jetzt haben wir aber hier bei uns das große Glück, dass wir mit den Ehrlich Brothers dieses Jahr eine ganz tolle Sache machen dürfen.
4: Mhm.
3: Und zwar eine ganz, ganz, ganz exklusive Zaubershow im House of Magic. Und dort werden sie dann für ein ganz, ganz, ganz ausgewähltes Publikum, ganz klein, werden sie ganz nah zaubern. Und das wird am 13. November sein. Habt ihr denn da überhaupt Zeit?
4: Bestimmt. Und wenn, werden wir uns Zeit nehmen?
3: Das wollte ich hören. So, und dann ist aber noch was. Es gibt ja eine neue Tour, Wonderworld, von den Ehrlich Brothers.
4: Ja.
3: Und da gibt's eine Preview, einen Abend vorher. Das ist der 12. November. Habt ihr da auch Zeit?
4: Auch das würden wir uns nehmen.
3: Dann ist doch die Sache beschlossen, oder?
4: Ach Gott, ja, danke.
3: Alexandra, ich zaubere das Kaninchen jetzt mal aus dem Hut. Ihr kriegt Tickets für die ganze Familie von uns für beide Veranstaltungen.
4: Dankeschön. Wow.
3: Simsalabim.
4: Wahnsinn. Dankeschön.
3: Bitteschön. Dann hab viel Spaß, ganz liebe Grüße an deine Tochter, deine Familie und genießt das Ganze. Ihr fahrt zu den Ehrlich Brothers.
4: Dankeschön.
3: Bitteschön.
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0: Fakt oder Fake?
1: Meinst du, wir sind noch in Übung? Nachdem wir gestern einmal aussetzen mussten.
2: Pause, natürlich. Ja. Das kriegen wir hin. Wir sind doch Profis.
1: Naja, gut. Weißt du denn noch, wie es funktioniert?
2: Ich weiß auf jeden Fall, wie es funktioniert.
1: Na, dann erklär mal.
2: Aber erklär du gern mal. Ich habe es in letzter Zeit so häufig erklärt.
1: Wir bekommen heute Morgen und jeden Morgen eine Geschichte von unserem Morgenteam aufgetischt, die erstmal sehr skurril klingt. Und unsere Aufgabe ist es dann, durch Diskutieren herauszufinden, glauben wir, diese Geschichte ist wahr oder ist das ausgedachter Murks? Heute geht es um die MS Günther.
2: Das kleine Schiffchen, was über den Aasee schippert.
1: So klein ist das gar nicht.
2: Ja, okay.
1: Und es schippert auch nicht über den Aasee.
2: Es schippert am Hafen.
1: Über den Kanal.
2: Ich habe es kurz vertauscht mit der Solaris.
1: Ja, nee, das ist dieses Schiff, was Leon Winscheid bei Wer wird Millionär zusammen gewonnen hat. Und deswegen heißt es ja auch MS Günther.
2: Vollkommen richtig.
1: Wegen Günther ja auch. Wir hören mal rein.
3: Seit mittlerweile ziemlich genau 10 Jahren schippert das Eventschiff MS Günther über den Kanal bei uns in Münster. Dabei stand der Start unter keinem guten Stern. Moderator Günther Jauch hat das Schiff damals getauft, aber er hat es nicht auf Anhieb geschafft, die Sektflasche am Bug zerschellen zu lassen.
1: 10 Jahre?
2: Na, das wird ja wohl stimmen, oder? Denkst du nicht, dass das schon
1: Nein, das wird wohl schon passen.
2: So.
1: Aber wie verrückt schnell fliegt die Zeit?
2: Na, aber wann hat er da gewonnen? Das ist also
3: über den Kanal bei uns in Münster. Dabei stand der Start unter keinem guten Stern. Moderator Günther Jauch hat das Schiff damals getauft, aber er hat es nicht auf Anhieb geschafft, die Sektflasche am Bug zerschellen zu lassen.
1: 10 Jahre?
2: Na, das wird ja wohl stimmen, oder? Denkst du nicht, dass das schon
1: Nein, das wird wohl schon passen,
2: so.
1: aber

0: Tino, du bist einfach schon ein bisschen älter.
1: Ja, du auch.
0: Ja, gut, aber auch ich kann, also ich muss sagen, ich kann mich daran in meiner Jugend erinnern. Das passt schon. Das passt schon mit 2015, 2016. Ja. Das sind 10 Jahre, doch?
1: Ja, ja. Glaubst du, Günther Jauch hat sich doof angestellt beim Einweihen?
0: Also das ist ja so ein Phänomen, ne? Wenn Leute irgendwie, berühmte Leute irgendwas einweihen oder öffnen oder sowas sollen, da passieren ja öfters mal so ein paar peinliche Sachen. Ich erinnere mich an Oberbürgermeister Markus Lewe, der es nicht hinbekommen hat, das Bierfass anzustechen beim Stadtfest. Ja. Da hat er auch manchmal 20 Schläge oder so gebraucht. Also das ist schon ein Ding, dass Leute da, berühmte Persönlichkeiten in solchen Situationen ein bisschen Bammel kriegen.
1: Ja.
0: Und vielleicht hat Günther Jauch das nicht hinbekommen mit der Sektflasche.
1: Ja, also ich erinnere mich tatsächlich. Deswegen habe ich gesagt, das kann ja nicht 10 Jahre her sein.
0: Du weißt es, hast es mitbekommen mit der Sektflasche. Warst du der Erste, der getrunken hat nachher vom Sekt wahrscheinlich?
1: Nee, ich war nicht dabei, aber ich habe irgendwie, wurde das durch ein Kamerateam begleitet,
0: das
1: wahrscheinlich
0: kann
1: von
0: ich dir
1: RTL.
0: Nicht sagen.
1: Wahrscheinlich von RTL, weil Günther Jauch hat die ja, wie
0: natürlich
1: gesagt, da getauft.
0: Klar.
1: Oder nicht getauft, wie heißt das denn?
0: Eingeweiht.
1: Ja, eingeweiht, meinetwegen das. So, und,
0: doch, getauft, das ist eine Schiffstaufe, klar ist das eine Taufe.
1: Naja, ist ja auch egal. Jedenfalls, der hat sich da ganz unfassbar doof angestellt. Dieses Schiff wollte sich einfach partout nicht taufen lassen. Und ich glaube, der hat 4, 5 Ansätze
0: oder so. Oh Gott, das ist aber auch peinlich.
1: Und hat dann am Ende gesagt, also einmal mache ich jetzt noch und dann ist mir das, glaube ich,
0: auch
1: einfach
0: zu doof. Hat er die Sektflasche von oben fallen lassen an
1: das
0: Schiff dran oder wie lief das?
1: Aber ich weiß noch, die sind auch mit Fahrrad dann dahin gefahren, weil in Münster fährt man ja Fahrrad.
0: Hm.
1: So, und dann, wie er da vor diesem Schiff stand und sich da so dumm angestellt. Oder ich glaube, er hat sich nicht mal dumm angestellt, aber es wollte einfach nicht. Weil
0: also es lag nicht mal an ihm.
1: So dick sind.
0: Ja, ja,
1: das
0: okay.
1: Kann gut sein, aber ich erinnere mich daran und deswegen sage ich, dass es definitiv war.
0: Ja.
1: Das war so.
0: Also ich glaube es auch. Ich glaube es auch. Gerade in so einer Situation, da wird man auch nervös, wenn alle Kameras aufgerichtet sind.
1: Mit Wissen gelöst, ne?
0: Okay.
1: Hören wir mal rein.
2: Das stimmt. Die Sektflasche ist erst beim 4. Versuch kaputt gegangen. Dem Aberglauben nach ist das eigentlich kein gutes Omen, aber 10 Jahre später ist die MS Günther immer noch erfolgreich unterwegs.
0: Ein Glück wollen wir hoffen, dass das auch so bleibt, nicht, dass die MS Günther heute untergeht.
1: Weil wir es jetzt hier heraufbeschworen
0: haben. Weil wir es gejinxt haben.
1: Nee. Die Frage wäre ja, was, wenn das jetzt nicht geklappt hätte? Also wenn der da jetzt 20 Mal diese Sektflasche dagegen gedengelt hätte und es wäre einfach nichts geworden.
0: Irgendwann nimmst du dir einen Hammer.
1: Meinst du?
0: Ja, natürlich.
1: Oder man hätte gesagt, pass auf, Günther, es soll einfach nicht sein. Es soll einfach nicht sein. Wir laden jetzt einfach Peter Maffay ein und dann wird das die MS Peter.
0: Die MS Peter.
1: Dann versuchen wir es. Vielleicht hat der Maffay einfach mehr Wumms in den Armen.
0: Mehr Schmackes.
1: Und der kriegt das hin, Günther. Mit uns, aber das wird nichts. Wer weiß, wie dieses Schiff gehießen hätte.
0: Schön,
1: gut, dass es beim
0: schön,
1: vierten
0: dass
1: Mal geklappt
0: es genau geklappt
1: so,
0: hat. Das
1: also,
0: wollte ich nämlich
1: was sagt
0: auch
1: man? Gute Fahrt, Ahoi, Freunde?
0: Gute Fahrt, Ahoi und fahrt vorsichtig. Nicht
1: ja,
0: untergehen,
1: ich glaube,
0: bitte.
1: Es gibt auch tatsächlich, wie bei den Anglern, so Petri Heil oder so.
0: Petri Heil?
1: Ja. Fühlt euch so, als hätten wir das gesagt.
0: Schiffs
1: Gute
0: Ahoi.
1: Fahrt euch.

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1: Mit Michael Wessels. Guten Morgen. Der SC Preußen Münster hat am Abend gegen Fortuna Düsseldorf 1:2 verloren. Rund um das Westduell in der dritten Fußballliga hat die Polizei viel zu tun gehabt. Vorm Anpfiff hat sie ein Aufeinandertreffen rivalisierender Fans verhindern müssen. Dabei waren mehrere vermummte Personen aufeinander zugelaufen, auch ein Böller wurde gezündet. Während des Spiels wurde in beiden Fanlagern Pyrotechnik abgebrannt. Ein 11-jähriger Junge erlitt Augenverletzungen und musste ins Krankenhaus. Nach dem Spiel sollen 8 Münsteraner Fans 4 Personen an der Hammerstraße bei einem Raubdelikt verletzt haben, auch mit einem Schlagstock. Die polizeilichen Ermittlungen dauern an. Der Bundestag will die größte Notfallreform seit Jahren beschließen. Leichte Fälle sollen künftig gar nicht erst in den Notfallaufnahmen landen. Wer wirklich dringend Hilfe benötigt, soll dafür schneller drankommen. Mehr dazu von Antenne Münster Reporterin Tanja Wagner.
2: Stundenlang mit Schmerzen in der Notaufnahme sitzen, das soll es nicht mehr geben, verspricht Gesundheitsminister Lindemann. Wer in die Rettungsstelle gehört und wer nicht, soll künftig verstärkt schon vorab von Ärzten und Leitstellen entschieden werden, per digitaler oder telefonischer Ersteinschätzung. Ist es akut, kommt der Rettungswagen. Ist der Fall weniger dringend, reiche auch eine Arztpraxis. Das soll die verstopften Notaufnahmen entlasten. Rettungsdienste und Kassenärzte warnen. Sie befürchten, dass an ihnen durch die Reform gespart wird und damit auch an den Patienten.
1: Wer raucht, muss voraussichtlich ab dem kommenden Jahr mehr für seine Sucht einplanen. Der Bundestag befasst sich am Abend mit einem Gesetzentwurf, wonach die Steuer auf Tabakprodukte angehoben werden soll. Eine Schachtel Zigaretten könnte dann bald mehr als 10 Euro kosten. Antenne Münster-Reporterin Diana Kramer mit Details.
3: Die Steuer auf Tabakprodukte soll nicht ad hoc, sondern über einen Zeitraum von 4 Jahren regelmäßig erhöht werden. Konkret heißt das, dass eine Schachtel Zigaretten ab dem kommenden Jahr etwa 8,80 Euro kosten wird und dann jedes Jahr teurer wird, bis 2030 dann auf knapp 12 Euro. Auch Tabak für Selbstdrehen, Wasserpfeifentabak und Liquids für E-Zigaretten sollen höher besteuert werden. Die Bundesregierung rechnet mit Mehreinnahmen in Milliardenhöhe über die kommenden Jahre. Gleichzeitig werde das Ziel verfolgt, die Raucherquote von Jugendlichen und Erwachsenen zu senken.
1: Vor dem Arbeitsgericht Münster geht es heute weiter im Streit um Zahlung von Mindestlohn in einer Werkstatt für Behinderte. Kläger ist Jürgen Linnemann, der 57-Jährige erhält für 3 Arbeitstage pro Woche bislang knapp 200 Euro im Monat. Die Werkstatt hält die Zahlung des Mindestlohns für finanziell nicht tragbar und fordert eine politische Reform der Entgelte. Das Verfahren könnte bundesweite Signalwirkung haben. Heute ist der sogenannte Verkündungstermin. Ob das Gericht aber eine Entscheidung veröffentlicht, ist noch unklar. In der Fußball-Champions League hat der VfB Stuttgart auch sein 2. Spiel gewonnen. Die Mannschaft siegte bei Slovan Bratislava mit 3:0. Borussia Dortmund musste hingegen eine Niederlage hinnehmen. Das Team unterlag FK Bodø Glimt aus Norwegen mit 0:1. Und noch ein Ergebnis aus der Volleyball-Bundesliga der Frauen. Der USC Münster hat das Münsterland-Derby gegen die Skurius Wollersborken gewonnen mit 3:0. 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
4: Freundlicher Start in diesen neuen Tag. 8 Grad messen wir aktuell auf dem Prinzipalmarkt und in Mariendorf. Im Laufe des Tages 19 Grad heute in der Spitze und dabei wird es richtig schön goldig heute. Schöner Herbsttag steht vor der Tür. Viel, viel Sonne am Vormittag und jetzt gerade kann es vereinzelt nochmal Wolken mit am Himmel dabei sein. Aber heute Nachmittag gibt es auf jeden Fall Sonne pur und Regenschauer sind gar nicht angekündigt.
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5: Ein bisschen Geduld braucht ihr noch für den Berufsverkehr heute. 15 Minuten plus gibt es auf der Warendorfer, genauso auch auf der Wolbecker Straße. In Gremmendorf steht ihr auf dem Albersloher Weg an der Kreuzung zum Gremmendorfer Weg. Da verliert ihr auch jeweils nochmal 10 Minuten plus. Alles andere habt ihr nach 5 Minuten abgefrühstückt. Und ich habe zum Schluss noch 4 Blitzer für euch. Die gibt es nur hier bei Antenne Münster. Los geht's auf dem Kardinal von Galenring. Da blitzt es, wenn ihr von Richtung Aasee kommt und zur Uniklinik wollt, vor dem Mövenpick Hotel. In Wolbeck steht einer auf der Evers-Winkler-Straße und zwar kurz vor der Techterstraße. In Albachten blitzt es auf der Straße Oberort an der Ecke zum Möslerhoek. Und in Mariendorf habe ich einen Blitzeranhänger auf dem Schifffahrter Damm gesehen. Der steht da vor dem Restaurant Roadstop. Euch allen eine gute Fahrt und wenn ihr noch was gesehen habt, schreibt uns gerne bei WhatsApp über 0251 28 95 40.
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0: also das letzte Tor, das tut heute richtig, richtig weh. Also ja, ich glaube, viel bitterer geht's gar nicht.
1: Ja, das war ziemlich, ziemlich bitter gestern Abend. Die Preußen-Jungs kassieren in der letzten Minute in der Nachspielzeit 90+2 das letzte entscheidende Tor von Düsseldorf. Und am Ende steht's dann 1:2 für die Fortuna. Felix Hiegel sagt dazu im 06-TV-Interview.
2: Ja, wie gesagt, es war eigentlich so ein enges Spiel, wo man auch so ein bisschen das Gefühl hat, okay, wer heute das 1-0 schießt, der kann vielleicht sogar das Ding gewinnen. Wir machen dann zu einem guten Zeitpunkt, machen wir das Tor auch. Sind dann eigentlich gut im Spiel und ja, dann wie wir die Tore bekommen, vor allem wie wir es 2-1 bekommen, ist natürlich heute, es tut schon richtig, richtig weh. Ja, weil wir uns, glaube ich, mehr verdient hätten einfach. Und es ist so ein bisschen ähnlich, wie es jetzt schon auch gegen Essen war, wo wir wirklich eine gute Leistung gezeigt haben. Am Ende holen wir da nur einen Punkt, heute holen wir gar keinen Punkt. Ja, es tut weh, aber wir müssen trotzdem weiter dranbleiben und hart arbeiten. Und am Samstag ist das nächste Spiel, da geht's weiter.
3: So, nach vorn wird geschaut, Samstag geht's weiter. Und zwar gegen Sonnenhof Groß Asbach und dann gibt's auch wieder Punkte.

0: Gleich 20 nach 8. Wir schauen gemeinsam aufs Wetter, ihr Lieben. Heute und morgen Temperaturen bis zu 20 Grad in der Spitze. Das erinnert ja schon fast so ein bisschen an Spätsommer und nicht mal mehr an Herbst. Für alle, die aber so richtig Bock auf ein bisschen kühlere Temperaturen und richtiges Herbstwetter haben, die können sich schon mal aufs Wochenende freuen. Da sehe ich nämlich 13 Grad maximal in der Spitze am Samstag und am Sonntag 10 Grad maximal. Am Samstag dazu ein Mix aus Sonne und Wolken, also auch ein richtig schön goldiger Herbsttag. Regen ist keiner gemeldet. Das heißt, da kann man richtig schön einen Herbstspaziergang draußen machen. Sonntag dann viele, viele Wolken, aber immerhin Herbsttemperaturen, 10 Grad maximal in der Spitze. Und wie gesagt, heute und morgen wird es noch mal ein bisschen wärmer. Jetzt gerade ist es zwar auch noch relativ frisch draußen. 8 Grad messen wir hier bei uns im Zentrum Nord und bei euch in Gremmendorf. Heute aber 19 Grad in der Spitze und dabei auch viel, viel Sonne, nur am Vormittag ein paar Wolken.
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1: Mit Michael Wessels. Guten Morgen. Der SC Preußen Münster hat am Abend gegen Fortuna Düsseldorf 1:2 verloren. Rund um das Westduell in der dritten Fußballliga hat die Polizei viel zu tun gehabt. Vorm Anpfiff hat sie ein Aufeinandertreffen rivalisierender Fans verhindern müssen. Dabei waren mehrere vermummte Personen aufeinander zugelaufen, auch ein Böller wurde gezündet. Während des Spiels wurde in beiden Fanlagern Pyrotechnik abgebrannt. Ein 11-jähriger Junge erlitt Augenverletzungen und musste ins Krankenhaus. Nach dem Spiel sollen 8 Münsteraner Fans 4 Personen an der Hammerstraße bei einem Raubdelikt verletzt haben, auch mit einem Schlagstock. Die polizeilichen Ermittlungen dauern an. Der Bundestag will heute eine Reform der Notfallversorgung beschließen. Ziel der Bundesregierung ist es, Notdienst, Notaufnahmen und Rettungsdienste mehr aufeinander abzustimmen. Vorgesehen ist die Notrufnummer 112 und die Nummer des ärztlichen Bereitschaftsdienstes 116117 stärker zu vernetzen. So sollen Patienten nach einer ersten Einschätzung besser vermittelt werden können. Zusätzlich sollen an Kliniken integrierte Notfallzentren entstehen. NRW-Gesundheitsminister Karl-Josef Laumann hat die Planungen für rund 60 von etwa 100 vorgesehenen Ausbauvorhaben für Rettungswachen vorerst gestoppt. Das berichten die westfälischen Nachrichten. In Münster sind davon mutmaßlich der Neubau in Rooxel und ein weiterer neuer Standort im Osten der Stadt betroffen. Bereits begonnene Bauarbeiten wie die Feuer- und Rettungswache 3 in Hiltrup können weiterlaufen. Das Land will nun prüfen, welche Standorte und Kapazitäten künftig gebraucht werden. Befürchtungen vor drastischen Einschnitten bei der Versorgung wies Laumann zurück. Der Vogel des Jahres 2027 wird heute bekannt gegeben. Der Naturschutzbund Deutschland und der Landesbund für Vogel- und Naturschutz in Bayern verkünden am Vormittag gemeinsam den Sieger an. Noch bis 11 Uhr kann abgestimmt werden. Zur Wahl stehen Kolkrabe, Kranich, Mehlschwalbe, Trauerschnäpper und Wasseramsel. Der Vogel des Jahres 2026 ist das Rebhuhn. 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
2: Freundlicher Start in diesen Donnerstag. 8 Grad messen wir dazu aktuell. In Kinderhaus und in Hiltrup 19 Grad heute in der Spitze. Es wird richtig warm. Dabei bleibt es auch genauso freundlich den gesamten Tag. Heute Nachmittag Sonne pur. Heute früh und am Vormittag vereinzelt mit ein paar Wölkchen.
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3: Ach du meine Güte, jetzt habe ich auf dem letzten Meter das Mikro kaputt gemacht. Guck dir das mal an.
2: Oh Gott. Nein, jetzt hat er einfach den Schutz, davor ist in der Hand.
3: Die Hälfte des Mikros habe ich jetzt in der Hand. Naja, aber man hört mich hoffentlich noch.
2: Ja.
3: Freunde, ich habe eine wichtige Vorabmeldung für euch und ich habe 4 Blitzer. Fangen wir an mit der Vorabmeldung. Die gilt für Samstag. Da werdet ihr zwischen 8 und 16 Uhr vom Autobahnkreuz Münster Süd aus nicht über die Umgehungsstraße auf die Weselerstraße kommen. Da finden dann die hoffentlich letzten Brückenarbeiten statt. Da müsst ihr also mit der Umleitung rechnen und dementsprechend dann auch mit einer Verzögerung. Die neuesten Blitzer, die gibt es nur hier bei Antenne Münster. Es sind 4 Stück und wir starten auf dem Kardinal von Galenring. Das blitzt Richtung vom Aasee kommend zur Uniklinik vor dem Hotel Mövenpick. In Wolbeck steht einer auf der Evers-Winkler-Straße, das ist da auf Höhe Telchter-Straße. In Albachten blitzt es auf der Straße Oberort an der Ecke zum Mösler Hook. Und wir schauen auch nochmal nach Mariendorf auf den Schifffahrterdamm. Da steht der Blitzeranhänger vor dem Restaurant Roadstop. Euch allen eine gute und vor allem sichere Fahrt. Und wenn ihr noch was seht, dann klingelt eben durch 0251 28 95 40.
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2: Sag mal, hast du es denn jetzt wieder hier?
3: Ach, ich weiß auch nicht. Ich glaube, ich lasse das jetzt einfach so.
2: Du lässt das so.
3: Es klingt doch gar nicht so verkehrt,
2: Nein,
3: oder?
2: Es klingt sehr gut. Du hörst dich super an.
3: So, und weißt du, was noch viel besser klingt?
2: Schieß los.
3: Die Musik, die wir haben.
2: Finde ich auch.
3: Safe & Sound. Capital City ist das. Wir haben es jetzt 8.34 Uhr. Schönen guten Morgen von mir.
2: Schönen guten Morgen von mir.

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1: Mit Michael Wessels, guten Morgen. An allen rund 5700 Bahnhöfen der Deutschen Bahn gilt seit heute ein Alkoholverbot. Bier, Wein und andere alkoholische Getränke dürfen damit auch auf den Bahnsteigen nicht mehr getrunken werden. Am Hauptbahnhof hier in Münster gilt so ein Alkoholverbot schon länger. Die Infos hat Antenne Münster-Reporter Thomas Bleskin.
2: Ausgenommen sind Gaststätten in den Bahnhöfen und in Zügen bleibt Alkohol in der Regel auch weiterhin erlaubt. Die Bahn will mit dem Verbot ihre Bahnsteige sicherer und sauberer machen. Wer dort trotzdem Alkohol trinkt, soll von Sicherheitskräften angesprochen werden. Im äußersten Fall kann ein Hausverbot folgen. Das gilt auch an Tagen mit Großveranstaltungen oder Fußballspielen. An knapp 40 großen Bahnhöfen gibt es solche Regeln schon länger. Dort haben sie auch schon Wirkung gezeigt. Es gab weniger Konflikte und weniger Müll.
1: Vor dem Arbeitsgericht Münster geht es heute weiter im Streit um Zahlung von Mindestlohn in einer Werkstatt für Behinderte. Kläger ist Jürgen Linnemann. Der 57-Jährige erhält für 3 Arbeitstage pro Woche bislang knapp 200 Euro im Monat. Die Werkstatt hält die Zahlung des Mindestlohns für finanziell nicht tragbar und fordert eine politische Reform der Entgelte. Das Verfahren könnte bundesweite Signalwirkung haben. Heute ist der sogenannte Verkündungstermin, ob das Gericht aber heute entscheidet, ist noch offen. Die Polizei Münster ermittelt nach mehreren Straftaten rund um das Westduell in der 3. Fußballliga gestern Abend. Vorm Anpfiff der Partie Münster gegen Düsseldorf hat sie ein Aufeinandertreffen rivalisierender Fans verhindern müssen. Dabei waren mehrere vermummte Personen aufeinander zugelaufen, auch ein Böller wurde gezündet. Während des Spiels wurde in beiden Lagern Pyrotechnik abgebrannt, ein 11-jähriger Junge erlitt Augenverletzungen und musste ins Krankenhaus. Nach dem Spiel sollen 8 Münsteraner Fans 4 Personen an der Hammerstraße bei einem Raubdelikt verletzt haben, auch mit einem Schlagstock. Viele Fußballfans schauen heute nach Zürich, dort trifft sich der Weltverband FIFA, auch um über die umstrittenen Pläne zur WM-Vermarktung zu sprechen. FIFA-Präsident Gianni Infantino trifft dabei erstmals direkt auf seine Gegner aus Europa. Antenne Münster-Reporter Thomas Bremser berichtet.
3: Die Stimmung dürfte eisig sein im FIFA-Hauptquartier. Der Europäische Verband und auch DFB-Chef Neuendorf fordern, dass Infantino zurücktritt. Da wären seine Pläne, die WM zu vermarkten, die mittlerweile wieder vom Tisch sind. Oder seine enge Verbindung zu Donald Trump, dem er einen Friedenspreis überreichte. Der FIFA-Boss will heute einen neuen Finanzplan vorlegen. Der würde den Verbänden rund 25 Millionen Dollar pro Jahr bringen. Es dürfte ein Manöver sein, sich die Wiederwahl im März zu sichern.
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4: Heute ein richtig schöner Herbsttag. 19 Grad in der Spitze, 9 Grad aktuell. Die messen wir im Kreuzviertel und in Angelmodde. Und dazu jetzt gerade schon viel Sonne. Vereinzelt ein paar Wölkchen am Nachmittag. Verziehen die restlichen Wolken sich dann auch. Dann gibt's Sonne pur für uns.
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5: Mit einer ganzen Palette an Blitzern für euch. Die gibt's immer nur hier bei Antenne Münster. Wir starten auf der Umgehungsstraße. Da blitzt es stadteinwärts auf Höhe des Gasometers. Auf der Emsstraße blitzt es Richtung Warendorfer Straße. Straße in der 30er-Zone. Auf dem Kardinal von Galenring steht ein Blitzer. Der blitzt, wenn ihr vom Aasee kommt, in Richtung Uniklinik vor dem Hotel Mövenpick. In Wolbeck steht einer auf der Evers-Winkler-Straße, Höhe Telchter-Straße. In Mariendorf steht ein Anhänger auf dem Schifffahrter Damm. Das ist da vor dem Roadstop. Und in Albachten schauen wir nochmal auf die Straße Oberort. Da steht ein Blitzer an der Kreuzung zum Mösler Hoog. Euch allen eine gute und sichere Fahrt. Und wenn ihr unterwegs noch was seht, dann klingelt eben durch 0251 28 95 40.
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1: Während draußen die Laubbläser blasen, saugt drinnen der Robby. So heißt er ja in vielen Haushalten. Klar, der heißt auch manchmal Jürgen oder so. Und dann wirkt das schon mehr wie ein Haustier und nicht mehr wie ein Roboter.
2: Ja, Jürgen hängt schon wieder unterm Sofa. Der frisst ja alles. Krümel, Lego, Wollmäuse.
1: Und weil die Dinger immer schlauer werden, klingt das manchmal sogar, als würden Eltern von ihren Kindern sprechen.
3: Unserer kartiert ja schon 3 Etagen.
4: Ach echt? Nee, unserer fährt immer noch dauernd gegen die Balkontür. Der ist ein bisschen blöd.
1: Natürlich wissen wir, die Entwicklung geht ja weiter. Irgendwann fahren die Staubsauger Wände hoch und bringen den Müll raus und fliegen ihn auch direkt zur Deponie. Nur wer noch keinen Staubsaugerroboter hat und doch einen in der eigenen Wohnung sieht, der muss damit rechnen, dass da dann einfach nur die Ameisen gerade das Waffeleisen wegtragen.
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1: Mit Michael Wessels. Guten Morgen. An allen deutschen Bahnhöfen gilt von heute an ein Alkoholverbot. Das bedeutet, dass auf den Bahnsteigen und auch in den Wartehallen kein Alkohol mehr getrunken werden darf. In einigen Orten schließt das auch die Vorplätze mit ein. Bahnhofskneipen oder auch die Züge der Deutschen Bahn betrifft das aber nicht. So ein Verbot gibt es bereits an einigen großen Bahnhöfen wie auch im Hauptbahnhof Münster. Jetzt wird es auf alle ausgeweitet. Die Deutsche Bahn will nach eigenen Angaben so für mehr Sicherheit und Sauberkeit sorgen. Die Gewerkschaft der Polizei hält die neue Regelung für schwer durchsetzbar. Vor dem Arbeitsgericht Münster geht es heute weiter im Streit um Zahlung von Mindestlohn in einer Werkstatt für Behinderte. Kläger ist Jürgen Linnemann, der 57-Jährige erhält für 3 Arbeitstage pro Woche bislang knapp 200 Euro im Monat. Die Werkstatt hält die Zahlung des Mindestlohns für finanziell nicht tragbar und fordert eine politische Reform der Entgelte. Das Verfahren könnte bundesweite Signalwirkung haben. Heute ist das sogenannte Verkündungstermin. Ob das Gericht aber heute entscheidet, ist noch offen. Die Polizei Münster ermittelt nach mehreren Straftaten rund um das Westduell in der 3. Fußballliga gestern Abend. Vorm Anpfiff der Partie Münster gegen Düsseldorf hat sie ein Aufeinandertreffen rivalisierender Fans verhindern müssen. Dabei waren mehrere vermummte Personen aufeinander zugelaufen, auch ein Böller wurde gezündet. Während des Spiels wurde in beiden Fanlagern Pyrotechnik abgebrannt, ein 11-jähriger Junge erlitt Augenverletzungen und musste ins Krankenhaus. Nach dem Spiel sollen 8 Münsteraner Fans 4 Personen an der Hammerstraße bei einem Raubdelikt verletzt haben, auch mit einem Schlagstock. Am Abend ist ein 24-jähriger Autofahrer aus Greven bei einem Unfall auf der Aldrupper Straße zwischen Münster und Greven schwer verletzt worden. Ein Lkw-Fahrer hatte dort ein Wendemanöver eingeleitet, weil er nach eigenen Angaben in die falsche Richtung gefahren war. Der 24-Jährige bemerkte den Lkw zu spät und prallte gegen dessen Seite. Der Lkw-Fahrer blieb unverletzt. Die Feuerwehr befreite den Autofahrer nach rund 45 Minuten aus seinem Wagen. Anschließend wurde er in die Uniklinik Münster gebracht. 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
2: Heute und morgen wird's nochmal richtig sommerlich hier bei uns in der Stadt. 19 und 20 Grad in der Spitze. Dabei ein Mix aus Sonne und Wolken. Heute viel, viel Sonne. Gerade am Nachmittag verziehen sich die Wolken komplett. 9 Grad messen wir aktuell in Ruxel und in Mauritz-Ost. Zum Wochenende hin, Samstag, Sonntag, kühlt es sich dann ordentlich ab. Da haben wir auf jeden Fall herbstlichere Temperaturen. 13 Grad am Samstag maximal.
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3: Mit einer wichtigen Vorabmeldung für Samstag für alle Autofahrer da draußen. Am Samstag werdet ihr zwischen 8 und 16 Uhr nicht vom Autobahnkreuz Münster Süd über die Umgehungsstraße auf die Weseler Straße kommen. Da finden die hoffentlich letzten Brückenarbeiten statt. Gibt's eine Umleitung und entsprechend müsst ihr mit mehr Zeit kalkulieren. Aktuell ist alles frei, ihr kommt gut durch und ich habe auch noch 6 Blitzer für euch. Die gibt's immer nur hier bei Antenne Münster. Wir starten auf der Umgehungsstraße, da blitzt es stadteinwärts auf Höhe des Gasometers. In der Emsstraße steht ein Blitzer, blitzt Richtung Warendorfer Straße in der 30er-Zone. Auf dem Kardinal-von-Gahlen-Ring blitzt es, wenn ihr vom Aasee kommt und zur Uniklinik wollt, das ist da direkt vor dem Hotel Mövenpick. In Wolbeck steht ein Blitzer auf der Evers-Winkler-Straße an der Ecke zur Telchter-Straße. In Albachten auf der Straße Oberort blitzt es, an der Ecke zum Mösler-Hook. Und in Mariendorf steht ein Anhänger auf dem Schifffahrterdamm direkt vor dem Restaurant Roadstop. Ich wünsche euch allen eine gute Fahrt und wenn ihr noch was seht, dann könnt ihr gerne durchklingeln oder ihr schickt eine WhatsApp-Sprachnachricht, das mögen wir auch immer ganz gerne, dann können wir sie hier abspielen. Beides hat die gleiche Nummer, 0251 28 95 40.
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2: Hey, das sind ja wir zwei,
3: das
2: moin.
3: Das ist ja so verrückt.
2: Oder Sachen gibt's.
3: Schönen guten Morgen.

0: 20 vor 10 haben wir es. 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
1: Sagen wir direkt Tschüssi?
0: Ja, können wir machen.
1: Okay.
0: Wir hauen ab. Kevin Zimmer kommt. Viel Spaß mit ihm und bis morgen früh dann.
1: Bis morgen früh ab 6. Tschüssi. Schönen Donnerstag euch.
0: Tschüssikowski.

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1: Mit Malte Albrecht, guten Morgen. Wer eine eigene Solaranlage auf dem Dach hat oder plant, muss sich womöglich auf neue Kosten einstellen. Die Bundesnetzagentur plant nämlich eine neue Abgabe. Dagegen regt sich schon deutlicher Widerstand. Thorsten Adolfs aus den Nachrichten, was genau soll denn da kommen?
2: Die Netzagentur will ab 2029 einen neuen Aufschlag auf das Netzentgelt einführen, den sogenannten Prosumer-Aufschlag. Das betrifft dann Haushalte, die Strom selbst erzeugen und gleichzeitig verbrauchen, die also Produzenten und Konsumenten in einem sind. Die Behörde begründet den geplanten Aufschlag damit, dass diese Haushalte sich ja grundsätzlich auch weiterhin auf das klassische Stromnetz verlassen können, auch wenn sie es nicht nutzen, und deshalb sollten sie auch stärker an den Kosten beteiligt werden. 11 Verbände, darunter der Bundesverband Solarwirtschaft, wehren sich dagegen massiv. Sie warnen, dass dadurch der Ausbau der Solarenergie ausgebremst wird. Wer in eine neue Anlage oder einen Speicher investiert, der dürfe nicht mit zusätzlichen Gebühren bestraft werden, sagen die Verbände. Wie teuer es werden könnte, darüber streiten sich die Geister. Die Netzagentur schätzt die Kosten auf unter 100 Euro pro Jahr. Die Verbände befürchten dagegen, dass der Aufschlag bei bis zu 165 Euro liegen könnte. Und zwar unabhängig davon, wie viel Strom jemand tatsächlich verbraucht oder ins Netz einspeist. Die Verbände haben auch Zweifel an der Rechtmäßigkeit so einer Abgabe. Sie sagen, es gibt Gutachten, wonach die Pläne der Netzagentur gegen das Europarecht verstoßen könnten. Ob die Abgabe kommt und wie viel dann tatsächlich gezahlt werden muss, das soll sich noch in diesem Jahr entscheiden.
1: Thorsten Adolfs, danke für die Infos. Und jetzt weitere Nachrichten im Überblick. In Brüssel beginnt in diesen Minuten der Herbstgipfel der EU. Ein Thema der Staats- und Regierungschefs sind die Handelsbeziehungen mit China. Die EU will die eigene Industrie besser vor chinesischen Billigprodukten schützen. Streit dürfte es weiterhin über den nächsten langfristigen EU-Haushalt geben. An allen Bahnhöfen in Deutschland gilt ab heute ein Alkoholverbot. Auf Bahnsteigen, in Wartehallen und teilweise auch auf den Vorplätzen darf kein Alkohol mehr getrunken werden. Kneipen im Bahnhof und Züge der Deutschen Bahn sind davon ausgenommen. Die Bahn will mit der Regel für mehr Sicherheit und Sauberkeit an Bahnhöfen sorgen. Im Düsseldorfer Landtag geht es gleich um die schwächelnde Wirtschaft in NRW. Die FDP kritisiert die Entwicklung als unterdurchschnittlich und warnt deshalb vor anhaltenden Problemen für Unternehmen und Arbeitsplätze. Laut Statistischem Landesamt war die NRW-Wirtschaft im ersten Halbjahr nur um 0,3% gewachsen. Bundesweit waren es dagegen 0,9%. Kartoffeln werden deutlich teurer. Schon im September haben Verbraucher gut 11% mehr bezahlt als ein Jahr zuvor, teilte das Statistische Bundesamt mit. Zum Vergleich, die allgemeine Inflation lag bei 3,3%, also deutlich darunter. Grund ist die schlechte Ernte. In diesem Jahr werden voraussichtlich nur 10,4 Millionen Tonnen geerntet, rund ein Viertel weniger als im Vorjahr. Das liegt vor allem an kleineren Anbauflächen und der Trockenheit. Auch die Kartoffeln selber fallen deshalb kleiner aus. Und wegen des knappen Angebots sind die Erzeugerpreise schon deutlich raufgegangen. Das dürfte sich nach und nach auch im Supermarkt bemerkbar machen. Und das waren die Nachrichten mit Malte Albrecht.
3: Das Wetter. Heute wird's noch mal ganz schön. Bevor morgen die Wolken kommen, gibt es heute noch mal ordentlich Sonnenschein bei Temperaturen sogar bis 21 Grad. Morgen gibt es dann mehr Wolken und am Abend müssen wir dann mit Regen rechnen bei 22 Grad. Und auch der Samstag wird dann eher durchwachsen.
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3: Und wir schauen auf die Straßen, alle Staus ab 18 Minuten Zeitverlust. A1 Dortmund-Köln zwischen Burscheid und Köln-Niel, 6 Kilometer, plant da 22 Minuten mehr Zeit ein. 22 Minuten braucht ihr auch auf der A4 Aachen-Köln zwischen Kreuz-Köln-West und Köln-Eifeltor wegen 5 Kilometern Stau. Die A4 Olpe-Aachen zwischen Kreuz-Köln-Ost und Köln-Klettenberg, 6 Kilometer, 21 Minuten on top. Die 40 Dortmund-Essen zwischen Dreieck-Bochum-West und Essen-Kreie, 7 Kilometer, plant da 33 Minuten mehr Zeit ein. Die 42 Dortmund-Kamp-Lindfort zwischen Bottrop-Süd und Oberhausen-Neu Mitte, 2 Kilometer, 18 Minuten mehr. Die 44 Kassel-Dortmund zwischen Werl-Süd und Kreuz-Dortmund-Unna, 4 Kilometer, dauert 18 Minuten. Und die A57 Nimwegen-Köln zwischen Krefeld-Gartenstadt und Kreuz-Meerbusch, 5 Kilometer, 23 Minuten mehr. Ich wünsche euch gutes Ankommen mit uns. Hallo, Kevin Zimmer hier. Ihr habt noch nicht mal mehr eine Stunde Zeit, für den Vogel des Jahres abzustimmen. Da wird ja der Ornithologe in mir wach. Ich habe gleich ein paar Vorschläge für euch. Gleich zwitschern wir uns ein.
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Neu von Ray Garvey und Rivers hier bei uns. Was ist das? Klingt wie ein Wecker oder wie eine rostige Schaukel oder eine kaputte Sirene. Ist aber tatsächlich ein Vogel. Und zwar ein Vogel mit dem wunderschönen Namen Nacktkehlglockenvogel. Hihi, der hat nackt gesagt. Ach ja, wann werde ich eigentlich erwachsen? Er ist der lauteste Vogel der Welt. Mit über 120 Dezibel ist er lauter als eine laufende Kettensäge oder ein Presslufthammer. Betet, dass der Nacktkehlglockenvogel nie euer Nachbar wird. Nervig, laut und nimmt nicht mal eure Amazon-Päckchen an. Stimmt bitte für einen anderen Vogel ab. Bis 11 Uhr findet noch die Wahl zum Vogel des Jahres statt auf vogeldesjahres.de.

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1: Mit Michael Wessels. Guten Tag. Der Bundestag will eine Reform der Notfallversorgung beschließen. Kliniken, Rettungsdienste und Bereitschaftspraxen sollen künftig enger zusammenarbeiten. Eine Vernetzung der Notrufnummern 112 und 116 117 soll Patienten direkt an die richtige Stelle leiten. Ziel der Reform ist, Rettungsdienste und Notaufnahmen zu entlasten und Patienten effektiver zu versorgen. In Brüssel ist heute und morgen Gipfeltreffen der Staats- und Regierungschefs der EU. Ein Thema sind die Handelsbeziehungen mit China. Wegen billiger chinesischer Exporte sollen mögliche Schutzmaßnahmen mit Blick auf die eigene Industrie diskutiert werden. Für Streitigkeiten dürfte auch der EU-Haushalt sorgen. Der Entwurf für die Jahre 2028 bis 2034 sieht bisher eine massive Erhöhung des Haushalts vor. Am Abend ist ein 24-jähriger Autofahrer aus Greven bei einem Unfall auf der Aldrupper Straße zwischen Münster und Greven schwer verletzt worden. Ein Lkw-Fahrer hatte dort ein Wendemanöver eingeleitet. Der 24-jährige bemerkte den Lkw zu spät und prallte gegen dessen Seite. Der Lkw-Fahrer blieb unverletzt. Die Feuerwehr befreite den Autofahrer nach rund 45 Minuten aus seinem Wagen. Anschließend wurde er in die Uniklinik Münster gebracht. 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Für die Jahreszeit wird es sehr mild. Die Höchsttemperaturen liegen bei 19 Grad heute hier in Münster. Morgen zieht Regen auf, aber erst zum Abend hin. Hier die aktuellen Werte 12 Grad in Sprakel und 13 auf dem Domplatz. Der Antenne Münster Verkehr, keine Meldungen über Störungen. Jetzt die neuesten Blitzer nur bei Antenne Münster. Umgehungsstraße stadteinwärts, höher Gasometer. Emsstraße Richtung Warendorfer Straße in der 30er-Zone. Kardinal von Galenring vom Aasee zur Uniklinik, Höhe Hotel Mövenpick. Wolbeck, Everswinkler Straße, Höhe Telchter Straße und Albachten Oberort, Höhe Möseler Hoog. Allen unterwegs eine gute Fahrt und wenn ihr noch etwas seht, Staus, Blitzer, Störungen, immer gerne melden, anrufen oder eine WhatsApp-Sprachnachricht schicken. Münster 28 95 40.
2: So, wir haben ja gestern ganz ausführlich über den 120 Millionen Euro Lottogewinner aus NRW berichtet. Der wohnt ja im Kreis Mettmann. Jetzt hat man ihn gefunden. Der hat sich sogar anonym geäußert und erzählt, dass die 120 Millionen Euro auf sein Girokonto überwiesen werden. Also da kommt keiner von einer Lottogesellschaft mit einem Koffer voll Scheine vorbei, was ich fast schade finde. Aber ich sag mal so, ich will den Bankberater sehen, ja, wenn der das sieht. Juhu, 120 Millionen Euro auf dem Girokonto.
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2: Hallo Herr Schmidt hier von der Sparkasse. Ist das richtig mit den 120 Millionen auf Ihrem Girokonto? Ich sehe so viele Nullen. 120 Millionen Euro. Ja, ja, das ist richtig. Machen Sie sich keine Sorgen. Nehmen Sie sich ruhig was, wenn Sie wollen. Ich bin Kevin Zimmer. Schönen guten Tag.

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0: Calvin Harris zusammen mit Rag'n'Bone Man und Giant.
1: Ich fand alles und jeden gut. Jeder Einzelne war lustig und ja, also ich habe mich kaputt gelacht.
0: Sie hatte auf jeden Fall Spaß und hat eigentlich diesen Comedy-Abend gestern sehr gut zusammengefasst. Das Comedy-Camp hat Halt gemacht in Duisburg mit ordentlich Stimmung und unter anderem Toni Bauer, Patrick Nederkorn von Heute Nederland, Hannes Höfer und Gastgeber Jürgen Bangert auf der Bühne. Und dann gab es noch eine Überraschung in Form eines Gastes. Aber eins nach dem anderen. Jürgen Bangert und Hannes Höfer hatten offenbar ziemlich viel Spaß.
2: Geil. Einfach geil. Es ist ein tolles Theater und es waren sehr schöne Menschen.
3: Das klingt ein bisschen überrascht, so wie du das sagst. In Duisburg sind immer schöne Menschen. Also es war einfach mega.
2: Ja, das war einfach, ich habe es einfach ehrlich gesagt, oder? Guck mal hier, so, der schönste Duisburger war ja auf der Bühne.
4: Ja, vielen Dank. Ja, war super.
0: Ja. Am Ende, ihr hört es, das war Toni Bauer und gerade der wurde natürlich in seiner Heimatstadt richtig abgefeiert. Damit war das Line-up aber noch nicht komplett. Überraschungsgast war Lisa Feller. Die stand plötzlich auf der Bühne und die war von der Stimmung offenbar ein bisschen überwältigt.
5: Was war da denn los? Oh mein Gott, was haben die im Grundwasser? Also es war wirklich toll.
0: Ja, und die Comedy Camp Tour, die geht weiter. Am 24. Oktober sind wir mit den besten Comedians Deutschlands in Hamm. 2 Tage später in Velbert und am 14. November in Lechten im Dorf Münsterland. Tickets gibt es für alle Shows noch bei uns auf der Homepage. Klickt da sehr gerne rein und erlebt einen sehr, sehr schönen und sehr, sehr lustigen Abend.
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Kurz vor 11, der Antenne Münster Verkehr. Wir informieren euch sofort, wenn etwas passiert. Vorsicht bitte im Bereich Weseler Straße, Molke Straße ist in beiden Richtungen die Ampel ausgefallen. Da ist stockender Verkehr in alle Richtungen, den Bereich am besten umfahren. Weseler Straße, Molke Straße, stockender Verkehr nach einem Ampelausfall.

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1: Mit Malte Albrecht. Guten Tag. In vielen Kitas besteht Optimierungsbedarf, wenn es um die Einstellung von Personal geht. Das ist das Ergebnis einer neuen Studie der Bertelsmann Stiftung. Darin heißt es, dass sich dringend etwas tun muss, um die Qualität der Betreuung zu sichern. Thorsten Adolfs aus dem News-Team. Was genau läuft denn im Moment bei der Suche nach neuem Kita-Personal schief?
2: Ja, das Problem ist, dass an vielen Stellen Abstriche gemacht werden müssen. Laut der aktuellen Studie geben viele Kita-Leitungen an, dass sie bei neuen Mitarbeitern oft Kompromisse eingehen müssen. Zum Beispiel, wenn es um das Fachwissen der Bewerber geht. Nur so könne der Betrieb überhaupt weiterlaufen, heißt es. Fast ein Viertel der Befragten sagt sogar, dass ausgeschriebene Stellen eigentlich unter dem Niveau liegen, das vor Ort für eine wirklich gute Arbeit in den Kitas nötig wäre. Es wird also oft mehr auf die reine Besetzung der Stelle geachtet, als auf die perfekte Qualifikation. Und das ist natürlich für die Kita-Gruppen nicht ideal, weil dadurch wichtige pädagogische Kompetenzen auf der Strecke bleiben können.
1: Wie lässt sich das Ganze verbessern?
2: Die Kita-Leitungen wünschen sich ganz klar mehr Unterstützung durch die Träger, also zum Beispiel durch Städte, Kirchen oder Verbände. Sie sollten sich nicht aus der Verantwortung ziehen, wenn Stellen besetzt werden, sondern die neuen Leute aktiv begleiten, einarbeiten und für gute Fortbildungen sorgen. Außerdem gibt es laut der Studie oft Unklarheiten, wenn es um die Frage geht, wer bei der Einstellung überhaupt das Sagen hat. Die Bertelsmann-Stiftung fordert deshalb von der Politik, klar festzulegen, wer bei Einstellungen zuständig ist. Außerdem müssten die Träger genug Zeit und Raum für den Austausch mit den Leitungen vor Ort haben, heißt es.
1: Danke, Thorsten. Und jetzt weitere Nachrichten. Der Bundestag hat die Reform der Notfallversorgung beschlossen. Durch die Neuregelung sollen Notaufnahmen entlastet und Patienten effektiver versorgt werden. Geplant ist dazu unter anderem eine telefonische oder digitale Ersteinschätzung. In der Debatte hatte Gesundheitsminister Lindemann die Reform verteidigt. Die Notaufnahmen könnten sich in Zukunft auf die Fälle konzentrieren, die wirklich schnelle Hilfe bräuchten. Bundesbauministerin Hubert sieht erste Anzeichen einer Trendwende beim Wohnungsbau. Der sogenannte Bauturbo nehme Fahrt auf, sagte sie der Augsburger Allgemeinen. Seit 14 Monaten steigen demnach die Baugenehmigungszahlen. Die Lage am Wohnungsmarkt bleibe zwar angespannt, entwickle sich aber in die richtige Richtung, so die Ministerin. Die Notrufsäulen an deutschen Autobahnen stehen auf dem Prüfstand. Die Autobahn GmbH prüft, ob das bisherige System erhalten bleiben soll. Das hat ein Sprecher bestätigt. Der Grund, weil immer mehr Menschen ein Handy haben, werden die Notrufsäulen kaum noch genutzt. Betrieb und Wartung kosteten aber allein im vergangenen Jahr 4,5 Millionen Euro. In Zürich wird es gerade spannend. In der FIFA-Zentrale treffen zum ersten Mal seit dem geplatzten Investorendeal des Weltverbands Präsident Infantino und seine schärfsten Gegner aus den europäischen Fußballverbänden aufeinander. Sie alle sitzen beim sogenannten Council-Meeting wieder gemeinsam an einem Tisch. UEFA-Boss Schäferin und DFB-Präsident Neuendorf fordern weiterhin Infantinos Rücktritt. Ein Thema soll auch der umstrittene FIFA-Friedenspreis für US-Präsident Trump sein. Und das waren die Nachrichten mit Malte Albrecht.
3: Das Wetter. Da genießen wir heute nochmal die Sonne. Heute gibt's wirklich Sonnenschein satt bis zu 21 Grad. Ein paar Wolken sind auch noch unterwegs, ja. Morgen ziehen dann allerdings mehr Wolken auf und am Abend müssen wir bei 22 Grad mit Regen rechnen. Auch der Samstag wird eher durchwachsen.
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3: Und wir schauen auf die Straßen. Alle Staus ab 12 Minuten Zeitverlust. A1 Dortmund-Köln zwischen Burscheid und Köln-Niel 3 Kilometer, 12 Minuten mehr. A3 Oberhausen-Köln zwischen Kreuz Breitscheid und Kreuz Rating in Ost 2 Kilometer. Da plant mal 19 Minuten mehr ein. Die A4 Olpe-Aachen zwischen Kreuz Köln-Ost und Köln-Eifeltor 8 Kilometer, 18 Minuten. Und die A40 Dortmund-Essen zwischen Dreieck Bochum-West und Essen-Krai 6 Kilometer. Hier sind es 22 Minuten mehr. Allen unterwegs, gute Fahrt mit uns. Hallo, ich bin Kevin Zimmer. Es gibt jetzt neue Blitzer. Die erkennen nicht nur, dass du irgendwie zu schnell unterwegs bist. Nein, die erkennen auch über die Kamera, allein über die Kamera, ob du dein Handy während der Fahrt benutzt, angeschnallt bist, zu wenig Abstand hältst und vermutlich auch, ob das wirklich deine Frau da auf dem Beifahrersitz ist oder die Sekretärin.
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3: Oder ob du Gallensteine hast, ist tolle neue Technik. Aber die tollste Technik kann auch nichts gegen Blitzermeldungen bei uns im Radio. Also gerne weitermelden.

0: Ah ja, ein bisschen Sonne genießen heute, goldener Oktobertag nochmal. Ach, da passt das doch. Moving to the Sun hier bei uns. Ich glaube, die gute Fee freut sich schon, wenn wir Samstag aufhören, Wünsche zu erfüllen. Die ist ja gerade arbeitslos, weil wir das machen. Ich weiß gar nicht, was hat die in der Zeit gemacht? Ich hoffe, sie hat sich bei der Agentur für Arbeit gemeldet, hat Stütze beantragt.
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0: Ja, wir müssen uns aber keine Sorgen um die gute Fee machen. Die darf ja Sonntag wieder ran und eure Wünsche erfüllen. Bis dahin machen wir das noch. Alexandra haben wir heute glücklich gemacht. Und die haben wir im wahrsten Sinne des Wortes verzaubert. Sie hatte nämlich den großen Wunsch, die Ehrlich Brothers mal live zu sehen. Hier die Zauberjungs. Und das darf sie jetzt auch direkt zweimal. Einmal die ganz neue Show der Ehrlich Brothers, da wird sie dabei sein. Und dann ein kleines, exklusives Zauber-Event der beiden, nur für Gewinner von uns.
2: Alexandra, ich zaubere das Kaninchen jetzt mal aus dem Hut. Ihr kriegt Tickets für die ganze Familie von uns für beide Veranstaltungen.
3: Dankeschön. Wow.
2: Simsalabim.
3: Wahnsinn. Dankeschön.
2: Bitteschön. Dann habt viel Spaß, ganz liebe Grüße an deine Tochter, deine Familie und genießt das Ganze. Ihr fahrt zu den Ehrlich Brothers.
3: Dankeschön.
2: Bitteschön.
0: So, und womit dürfen wir euch noch glücklich machen? Ein bisschen Zeit haben wir ja noch, eure Wünsche zu erfüllen. Also einfach euren Wunsch ausfüllen. Das geht auf unserer Homepage. 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
1: Mit Michael Wessels, guten Tag. Der Bundestag hat am Vormittag die Reform der Notfallversorgung beschlossen. Zugestimmt haben die Abgeordneten von Union, SPD und Grüne. Die Linke enthielt sich, die AfD lehnte den Gesetzentwurf ab. Ziel der Bundesregierung ist es, Notdienst, Notaufnahmen und Rettungsdienste mehr aufeinander abzustimmen. Vorgesehen ist die Notrufnummer 112 und die Nummer des ärztlichen Bereitschaftsdienstes 116117 stärker zu vernetzen. So sollen Patienten nach einer ersten Einschätzung besser vermittelt werden können. Zusätzlich sollen an Kliniken integrierte Notfallzentren entstehen. Um Zusatzkosten für Versicherte zu verringern, soll außerdem die Notfallrettung als Sachleistung der gesetzlichen Krankenversicherung eingestuft werden. Das Arbeitsgericht hier in Münster hat noch kein Urteil verkündet im Streit um die Bezahlung von Beschäftigten in Behindertenwerkstätten. Aufgrund der Komplexität des Themas will das Gericht noch einmal in die Verhandlung einsteigen. Es geht in dem Verfahren um Jürgen Linnemann. Der 57-Jährige erhält für 3 Arbeitstage pro Woche bislang knapp 200 Euro im Monat und klagt auf Zahlung des Mindestlohns. Die Werkstatt, in der er beschäftigt ist, hält das aber für finanziell nicht tragbar und fordert eine politische Reform der Entgelte. Das Verfahren könnte bundesweite Signalwirkung haben. Am Abend ist ein 24-jähriger Autofahrer aus Greven bei einem Unfall auf der Aldrupper Straße zwischen Münster und Greven schwer verletzt worden. Ein Lkw-Fahrer hatte dort ein Wendemanöver eingeleitet. Der 24-Jährige bemerkte den Lkw zu spät und prallte gegen dessen Seite. Der Lkw-Fahrer blieb unverletzt. Die Feuerwehr befreite den Autofahrer nach rund 45 Minuten aus seinem Wagen. Anschließend wurde er in die Uniklinik Münster gebracht. 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Für die Jahreszeit wird es sehr mild. Die Höchsttemperaturen liegen bei 19 Grad heute hier in Münster. Morgen zieht Regen auf, aber erst zum Abend hin. Hier die aktuellen Werte jetzt, 12 Grad in Bergfidel und 13 im Kreuzviertel. Der Antenne Münster Verkehr, Vorsicht an der Kreuzung Weseler Straße, Moltke Straße in beiden Richtungen, stockender Verkehr, dort ist die Ampel ausgefallen. Die neuesten Blitzer jetzt nur bei Antenne Münster, an der Umgehungsstraße stadteinwärts für Gasometer, an der Emsstraße Richtung Warendorfer Straße in der 30er-Zone. Am Kardinal von Galenring in der Richtung vom Asee zur Uniklinik, Höhe Hotel Mövenpick. In Wolbeck an der Everswinkeler Straße, Höhe Tellichter Straße, in Albachten am Oberort, Höhe Möseler Hoog. Allen unterwegs eine gute Fahrt. Und wenn ihr noch etwas seht, Staus, Blitzer, Störungen, immer gerne melden, anrufen oder eine WhatsApp, Münster 28 95 40.
2: Und das Ganze mit Kevin Zimmer. Hallo, habt ihr noch was von eurem Ex oder eurer Ex zu Hause? Beziehungen gehen, aber irgendwas bleibt, heißt es ja immer so schön. Und manchmal kann man das halt noch ganz gut gebrauchen. Ne? Hier das Messerset, der Rasenmäher oder das Netflix-Abo, das immer noch unbemerkt vom Konto des anderen abgebucht wird. Trottel, konnte nie mit Geld umgehen. Und die werden jetzt in NRW ausgestellt, diese Dinge. Ein Museum kümmert sich um Dinge aus zerbrochenen Partnerschaften. Was da ausgestellt wird, schauen wir uns an. Gleich bei mir in der Show. Vorher noch 3 Hits für euch. Leonie ist mit dabei.
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2: Und wir starten mit Old City Fireflies. Euch einen schönen Donnerstag.

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0: Ah, da kriegt man so einen guten 90er-Vibe, oder? La Bouche und Be My Lover. Habt ihr zu Hause noch irgendwas vom Ex rumliegen oder der Ex? Eine alte Postkarte mit Geschenken, irgendein Kram, bei dem ihr bis heute nicht wisst, was mache ich eigentlich damit? Ich habe eine Idee. Ab ins Museum. Das LWL-Museum für Kunst und Kultur bei uns in NRW in Münster sammelt gerade Erinnerungsstücke aus vergangenen Beziehungen. Kuratorin Patricia Nünning sagt, der Name Museum of Broken Relationships klingt zwar erstmal ziemlich traurig, aber eigentlich kann so eine Ausstellung auch verbinden.
1: Wir erinnern praktisch zur Gemeinschaft all jener, die eben eine zerbrochene Beziehung erlebt haben und

0: oder das große Liebesgeschenk sein. Gesucht werden auch ganz alltägliche Dinge. Ja, der Staubsauger, was weiß ich. Hauptsache, dahinter steckt eine Geschichte.
1: Das Wichtigste daran ist eben, dass die eine Art symbolischer Anker oder ein Erinnerungsstück darstellen. Das kann vom Kugelschreiber über die Postkarte bis zum Wasserkocher oder Föhn sein. Und so ähnlich sieht das dann auch aus. Also wir haben schon eine Handvoll Objekte gesammelt. Da würde ich sagen, sind die üblichen Verdächtigen, wie zum Beispiel ein Ehering oder ein schönes Schmuckstück vom Ex-Partner oder auch ein Brautkleid dabei. Kuscheltier, das in sich drin, eine Tonaufnahme hat, eine persönliche, oder es wurde auch eine Pfanddose abgegeben, die dann für eine Suchtgeschichte steht.
0: Also falls ihr jetzt gerade schon Richtung Schublade mit den Ex-Erinnerungen schielt, auf der Homepage vom LWL-Museum für Kunst und Kultur steht, wie ihr euren Ex-Kram museumsreif machen könnt. Die Ausstellung eröffnet dann 2027 bei uns in NRW und zwar in Münster.
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1: Mit Malte Albrecht. Guten Tag. Die Notfallversorgung in Deutschland wird neu geregelt. Der Bundestag hat die Reform am Vormittag beschlossen. Ziel ist es, Patienten schneller und besser als bisher helfen zu können. Thorsten Adolfs aus dem Newsteam. Was soll sich durch die Reform denn konkret verbessern?
2: Ja, die Politik will die Notfallversorgung in Deutschland grundlegend umbauen und besser vernetzen. Herzstück der Pläne sind sogenannte integrierte Notfallzentren. Das sind Anlaufstellen, in denen die Notaufnahme eines Krankenhauses, eine Notdienstpraxis und eine erste Einschätzungsstelle direkt unter einem Dach zusammenarbeiten. Außerdem soll die medizinische Rufnummer 116, 117 weiter ausgebaut werden und es soll in Zukunft nicht mehr ganz so schwer sein, kurzfristig einen Facharzttermin zu bekommen. Das Ganze verfolgt ein klares Ziel. Rettungsdienste und Notaufnahmen sollen spürbar entlastet werden und Patienten nicht mehr stundenlang warten müssen.
1: Es gibt aber Kritik an der Reform, und zwar von der Bundesärztekammer.
2: Ja, das stimmt. Sie warnen vor einer Überlastung des medizinischen Personals. Präsident Reinhardt befürchtet, dass durch die neuen Regeln zu viel Bürokratie entsteht, statt echte Probleme zu lösen. Außerdem fürchten die Mediziner, dass durch den Aufbau von neuen Parallelstrukturen Geld und Personal an anderen wichtigen Stellen im Gesundheitswesen fehlen könnten. Die Ärztekammer wirft der Politik vor, am tatsächlichen Bedarf bei der Notfallversorgung vorbei zu entscheiden und mit der Reform einfach nur neue Regeln aufzustellen.
1: Thorsten Adolfs, Dankeschön für die Infos. Und das sind jetzt weitere Nachrichten bei uns im Überblick. In Brüssel läuft der Herbstgipfel der EU. Ein Streitpunkt ist der Haushalt für die Jahre 2028 bis 2034. Die EU will mehr Geld von den Mitgliedstaaten. Bundeskanzler Merz sagte aber, von einer Einigung sei man weit entfernt. Deutschland und andere Staaten wie die Niederlande, Schweden und Österreich wollen weniger zahlen. In Pakistan sind beim Einsturz eines Schuldaches mindestens 29 Menschen ums Leben gekommen, darunter viele Schüler. Mehr als 40 weitere Menschen wurden teils schwer verletzt. Das Unglück passierte in der Stadt Peshawar im Nordwesten des Landes. In Pakistan stürzen immer wieder Gebäude ein. Gründe dafür sind oft schlechte Baustoffe und Mängel bei den Sicherheitsstandards. Die Städte und Gemeinden in Deutschland haben im vergangenen Jahr so viel Gewerbesteuer eingenommen wie noch nie. Laut Statistischem Bundesamt waren es insgesamt rund 76 Milliarden Euro, etwa eine Milliarde mehr als im Jahr davor. Damit sind die Gewerbesteuereinnahmen schon das fünfte Jahr in Folge gestiegen. Wenn ihr gerne Musik auf YouTube hört, dann erfahrt ihr demnächst sofort, ob KI im Spiel war. Die Plattform will künftig Musik kennzeichnen, die mit künstlicher Intelligenz erstellt oder verändert wurde. Das hat die Google-Tochter angekündigt. Die Hinweise sollen erst einmal im eigenen Musikdienst erscheinen und später auch in der normalen YouTube-App. Erkennen will die Plattform solche Songs mithilfe eigener Technik und mit Informationen von Musikpartnern. Damit zieht YouTube mit den Konkurrenten Spotify und Apple gleich. Auch diese Anbieter setzen auf mehr Transparenz bei KI-Musik, allerdings mit unterschiedlichen Ansätzen. Und das waren die Nachrichten mit Malte Albrecht.
3: Das Wetter. Heute nehmen wir die Portion Sonne nochmal mit. Bis 21 Grad sind drin. Dazu halt ordentlich Sonnenschein. Paar Wolken gibt es auch, klar. Morgen sieht's dann viel, viel wolkiger aus. Bei 22 Grad kann es am Abend dann regnen und der Samstag bleibt dann eher durchwachsen.
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3: Und der Blick auf die Straßen, jetzt alle Staus für euch ab 12 Minuten Wartezeit. A1 Köln-Euskirchen zwischen Hürth und Kreuz-Bliesheim 6 Kilometer, 15 Minuten mehr. Die A4 Aachen-Köln zwischen Kreuz-Köln-West und Köln-Eiffeltor 5 Kilometer, 16 Minuten on top. Auf der A4 Köln-Aachen zwischen Dreieck-Köln-Holmau und Köln-Eiffeltor 6 Kilometer, hier sind es 12 Minuten. Und die A31 Oberhausen-Gronau zwischen Gescher-Coesfeld und Heeg 1 Kilometer, da sind es 21 Minuten mehr. Und das war's. Allen unterwegs, gute Fahrt. Und das Ganze mit Kevin Zimmer. Schön, dass ihr da seid. Guten Appetit. Ja, es ist ja Mittagessenszeit. Ich weiß nicht, trinkt ihr gerade eine Cola dazu? Ja, noch könnt ihr ja, ne? Die Zuckersteuer kommt auf zuckerhaltige Getränke, aber nicht für alle, eigentlich nur für die großen Magen, also Cola und Red Bull und so. Im Juli 2027 werden die Getränke mit viel Zucker also teurer. Davon erhofft sich der Finanzminister Lars Klingbeil mehr Einnahmen im Steuersack und eine bessere Gesundheit der Deutschen. Also wir alle, ne, sind gemeint. Ihr Moppelchen, ne? Finger weg von der Cola. Ja, aber es gibt eigentlich viel schlimmere Lebensmittel. Da wissen wir und ahnen es manchmal gar nicht, dass da super viel Zucker reingepumpt wird. Wir gehen gleich mal durch den Supermarkt, was wir da alles finden. Allein vom Durchlesen der Zutatenliste kriege ich Diabetes Typ 2.
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0: Gerade wird ja viel über die geplante Zuckersteuer gesprochen. Da denkt man natürlich sofort an Cola und so eine Fanta. Aber ich sag mal, da wissen wir ja, was wir in uns reinkippen, Kollege Robert Jans.
1: Mhm.
0: Was sind denn so die Zuckerbomben im Alltag, die wir vielleicht nicht so kennen?
1: Ja, also so klassischer Tomatenketchup, ne, den wir uns schön auf unsere Pommes klatschen. Der hat pro 100 Gramm mal entspannt über 20 Gramm Zucker. Also so ungefähr, damit man ein Bild vor Augen hat, 7 bis 8 Zuckerwürfel.
0: Ja, ich achte ja auf meine Figur, ich nehme nur Mayonnaise.
1: Ja, pass auf, ich habe was auch Gesundes, auch Fruchtjoghurt, ne, ja. Den ich mir, du weißt ja, den ich mir hier morgens
0: immer reinhaue.
1: Ne? Da kommt in so einer kleinen Portion schon auch richtig krass was an Zucker zusammen. Wobei man fairerweise auch sagen muss, in der Nährwerttabelle, da wird auch der natürlich enthaltene Milchzucker mitgerechnet. Heißt also jetzt nicht automatisch, dass das dann alles der böse Haushaltszucker ist da drin.
0: Genau. Und ich esse ja morgens
1: ich esse ja morgens auch einfach
0: dann so ein gesundes Müsli. Da bin ich immer fein raus.
1: Ne? Ja, nicht unbedingt. Also gerade bei Knuspermüsli.
0: Ja, das meinte ich.
1: Das magst du doch
0: mit so Schokoflocken.
1: Ja, genau. Also da lohnt sich auch der Blick auf die Nährwerttabelle. Manche Sorten sind da nämlich auch eben echte Zuckerbomben. Und so Begriffe wie ne, so Honig oder Agavendicksaft. Das klingt zwar irgendwie natürlich und so ein bisschen nach Öko, aber am Ende liefern die auch vor allem eins, viel Zucker.
0: Ah, okay.
1: Ja.
0: Ich merke gerade, ich mache vieles falsch.
1: Wir alle.
0: Ja, jetzt brauche ich noch den richtigen Aha-Moment.
1: Ja.
0: Was gilt als wirklich total gesund, ist aber ein Zuckeralbtraum.
1: Ganz klar, Orangensaft. Ja, also so ein großes Glas mit so 250 Millilitern oder was da drin ist, ne? Das hat ungefähr so 22 bis 23 Gramm Zucker. Und jetzt mal der Vergleich. Also in derselben Menge Coca-Cola stecken rund 27 Gramm. Also ist ein Fotofinish, ein Kopf-an-Kopf-Rennen. Der Unterschied, beim Saft kommt der Zucker aus den Früchten und er liefert zum Beispiel auch noch so Vitamin C. Trotzdem zählt die WHO den Zucker in Fruchtsäften zu den sogenannten freien Zuckern.
0: Und von diesen freien Zuckern sollte man sich laut WHO weniger als 50 Gramm am Tag gönnen. Gut, da war ich heute Morgen um 5 Uhr schon drüber.
1: Na gut.
0: Ja,
1: mein Gott.
0: Robert Jans, vielen Dank. Ja. Blick aufs Etikett lohnt sich.
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1: Mit Matthias Kamps. Guten Tag. In Deutschland wird die Notfallversorgung neu geregelt. Der Bundestag hat am Vormittag die Reform beschlossen. Zugestimmt haben die Abgeordneten von Union, SPD und Grünen. Die Linken enthielten sich. Die AfD lehnte den Gesetzentwurf ab. Mit der Reform sollen Notdienst, Notaufnahmen und Rettungsdienste besser aufeinander abgestimmt werden. So sollen künftig die Notrufnummer 112 und die Nummer des ärztlichen Bereitschaftsdienstes 116-117 stärker vernetzt werden. Um zusätzliche Kosten für Versicherte zu vermeiden, soll die Notfallrettung als Sachleistung der gesetzlichen Krankenversicherung eingestuft werden. Die gewalttätigen Ausschreitungen beim Drittligaspiel der Preußen gegen Düsseldorf am Abend bringen die Deutsche Polizeigewerkschaft auf den Plan. Bei diesem Spiel wurde ein 11 Jahre alter Junge durch Pyrotechnik am Auge verletzt. Diese Verletzung sei erschütternd und zeige, dass beim Thema Sicherheit im Profifußball weiterhin erheblicher Handlungsbedarf bestehe, so die Gewerkschaft. Wenn so etwas geschieht, sei eine Grenze überschritten, heißt es in einer Stellungnahme. Es müssten in so einem Fall spürbare Konsequenzen folgen, fordert der Landesgeschäftsführer Sascha Gerhardt. Bei dem Spiel am Abend waren starke Polizeikräfte in Münster. Sie hatten viel zu tun, weil es mehrere gewalttätige Auseinandersetzungen gab. In Rooksel beginnt am Montag die nächste größere Baustelle. Die Fahrbahn der Annette von Droste-Hülshoff-Straße wird saniert und dafür zwischen Alter Gemeindeplatz und Kirchplatz-Pantaleonstraße für Autos etwa 3 Wochen lang gesperrt. Eine Umleitung wird ausgeschildert. Zusätzlich wird aus Sicherheitsgründen die Geschwindigkeit auf der Bösenseller Straße auf Tempo 50 reduziert. Zu Fuß geht es an der Baustelle vorbei, Fahrräder müssen geschoben werden. 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Morgen kommen aber wieder mehr Wolken zu uns und zum Abend hin zieht auch wieder Regen auf. 12 Grad sind aktuell im Zentrum Nord, 13 Grad im Südviertel. Der Antenne Münster Verkehr, da stockt es im Moment etwas vor dem Bahnhof. Auf dem Stadtgraben, vor dem Aasee braucht ihr auch etwas länger. Und an der Weseler Straße, Moltke Straße ist die Ampel ausgefallen. Seid dort bitte vorsichtig unterwegs. Die aktuellen Blitzer, nur bei Antenne Münster. Geblitzt wird an der Sentrupper Straße stadteinwärts vor dem Ring, dann an der Amelsbürener Straße in Hiltrup, beide Richtungen hinter der Bushaltestelle Lange Straße. An der Kärntner Straße wird geblitzt, beim Innsbruckweg in der 30er-Zone, in Mariendorf am Schifffahrterdamm, beide Richtungen beim Roadstop und an der Umgehungsstraße in Richtung Autobahn beim Gasometer. Und wenn ihr mehr seht, bitte anrufen oder schickt eine WhatsApp-Sprachnachricht. Münster 28 95 40 ist die Nummer. Danke.
2: Die Schweiz. Kleines Land, aber auch da wird Fußball gespielt. Ja, was die so Fußball nennen. Und der FC Sion will ein neues Stadion. Okay, das wollen viele, aber es soll ein Stadion der Superlative werden. Wirklich total schick, tolle Architektur. Und das Besondere, es wird eine Achterbahn geben, ja? Die wollen um das Stadion herum eine Achterbahn fahren lassen. Ihr wisst ja, ich bin großer Achterbahn-Fan, also deswegen finde ich das eine sehr gute Idee. Und das Gute ist, wenn das Fußballspiel im Stadion langweilig ist, wo man in der Schweiz ja fast von... Naja gut, fährst du halt Achterbahn. Win-win-Situation.
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2: Ich bin Kevin Zimmer, schönen Donnerstag. Ich überlege gerade, die Schweizer sind aber eigentlich eher immer so, sagt man denen ja nach, so ein bisschen langsamer unterwegs, ne? Die sprechen ja auch so langsam, ne? Vielleicht nehmen sie nicht so eine schnelle Achterbahn hier. Vielleicht will ja Schloss Beck hier bei uns in NRW die Marienkäfer-Achterbahn verkaufen.

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0: Der Donnerstag mit Kevin Zimmer. Wir haben euch ja gestern von dem Filmprojekt erzählt, das hier in NRW gedreht wird, wozu noch Statisten und Kleindarsteller und Darstellerinnen gesucht werden. Vor allen Dingen Menschen, die ja Fußballfans spielen sollen. Es geht nämlich um Fußball und eine Vater-Sohn-Beziehung in dem Film. Mehr durfte mir Gregor Weber von der Agentur nicht erzählen. Und Gregor ist nochmal dran. Hallo Gregor.
1: Hallo Kevin, schön wieder hier zu sein.
0: Ja, komm, das ging ja schnell jetzt, Mensch. Du. Ja. Seit deinem Aufruf hier bei mir in der Show ist viel passiert. Erzähl mal, was war los gestern?
1: Ja. Also erstmal vielen, vielen Dank an die Zuhörerinnen und Zuhörer, dass die sich so fleißig beworben haben. Wir haben seit gestern nochmal so 10.000, 11.000 mehr bekommen, tatsächlich Anmeldungen hier. Das System war ein bisschen überfordert teilweise, aber wir haben alle bekommen sozusagen. Also vielen, vielen Dank dafür. Es hat Spaß gemacht. Man hat es gemerkt.
0: Es scheint ja auch ein spannendes, es scheint ja auch ein sehr, sehr spannendes Projekt zu sein, was viele Menschen interessiert da. Es ist ein Kinofilm, ne?
1: Richtig, das ist korrekt. Es geht um Fußball, es geht um eine Vater-Sohn-Beziehung. Ich denke mal, da ist für jeden was dabei.
0: So, und jetzt sucht ihr ja schon wieder. Du hast mich angerufen und hast gesagt, Kevin, ich brauche nochmal deine Hilfe. Diesmal muss es ein bisschen spezieller sein, ne?
1: Richtig, genau. Da kam gestern nochmal die Anforderung von unserer Regie, dass wir NRW-weit noch nach einem 6- bis 8-jährigen blonden Mädchen um die 1,20 Zentimeter suchen. Da wird im Großraum Düren gedreht. Und was ich auch ganz lustig finde, in Dortmund, auch wieder NRW-weit der Aufruf, aber in Dortmund wird dann gedreht, so 20 Junggesellinnen, die einen Junggesellinnenabschied feiern.
0: Mädels.
1: Mit Party.
0: Ja. Ich glaube, da kannst du so im Raum Düsseldorf und Köln Glück haben auch.
1: Ja.
0: Gregor, dann vielen Dank. Wir freuen uns schon auf den Film. Hat man eigentlich schon so eine Ahnung, wann der dann in die Kinos kommen soll?
1: Ich habe munkeln gehört, dass es dann so 2027 wird, aber ein offizieller Kinostart steht noch nicht fest.
0: Da halten wir euch natürlich weiter auf dem Laufenden. Gregor, vielen Dank. Wir drücken die Daumen, dass du da die richtigen Protagonisten findest.
1: Danke an euch und auch danke an die lieben Menschen in NRW. Vielen Dank.
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1: Mit Christian Böder. Schönen guten Tag. Die Mietpreise kennen seit Jahren nur eine Richtung nach oben. Und zuletzt ging es sogar noch schneller rauf. Das hat das Kieler Institut für Weltwirtschaft mitgeteilt. Es hat sich die Zahlen aus dem dritten Quartal angeschaut. Verglichen mit dem Vorjahreszeitraum gab es bei den Mieten einen Anstieg um 3,7%. Danny Hoppe aus dem News-Team. Damit sind die Mieten sogar noch schneller gestiegen als die Inflation.
2: Genau, und das ist ein Problem, denn aus vielen Umfragen und Studien wissen wir ja, dass die hohen Alltagskosten für Lebensmittel oder Sprit vielen Menschen immer mehr zu schaffen machen. Und die Lage auf dem Wohnungsmarkt ist natürlich auch für viele eine große Herausforderung, gerade in den Städten und Ballungsgebieten. Das zeigen die Zahlen des Kiel-Instituts auch nochmal. Denn gerade in den Großstädten wird Wohnen immer teurer. Den stärksten Anstieg gab es hier bei den Mieten in Berlin und Düsseldorf. Aber auch in Städten wie Bochum, Augsburg und Mannheim sind die Preise zuletzt stark raufgegangen. Besonders gefragt sind deshalb inzwischen vor allem ältere Bestandswohnungen, also schon bewohnte Wohnungen, denn die sind in der Regel günstiger als Neubauwohnungen. Die Zahlen zeigen, der Mangel an bezahlbarem Wohnraum bleibt ein Problem. In Berlin findet deshalb heute auch ein Wohngipfel des Deutschen Gewerkschaftsbundes und des Deutschen Mieterbunds statt. Linken-Chef Pantisano fordert wegen des starken Preisanstiegs einen bundesweiten Mietendeckel. Wohnen sei ein Grundrecht und dürfe kein Luxus sein, sagt er.
1: Vielen Dank, Danny. Und hier haben wir weitere Nachrichten kompakt zusammengefasst. Der Bundestag hat eine Reform der Notfallversorgung beschlossen. Ein Kernpunkt der Pläne sind sogenannte integrierte Notfallzentren, wo die Notaufnahme eines Krankenhauses, eine Notdienstpraxis und eine erste Einschätzungsstelle direkt unter einem Dach zusammenarbeiten. Ziel der Reform ist es, Rettungsdienste und Notaufnahmen zu entlasten. Aktuell häufen sich die Vorfälle mit Frachtschiffen im Schwarzen Meer vor der rumänischen und bulgarischen Küste. Vor der rumänischen Küste nahe der ukrainischen Grenze ist auf einem Frachter für chemische Stoffe ein Feuer ausgebrochen. 8 Seeleute werden noch vermisst, so die Behörden. Andere Schiffe berichten von Drohnenangriffen auf den brennenden Frachter. Der Bundestag hat die Immunität des außenpolitischen Sprechers der SPD-Bundestagsfraktion Ahmetovic aufgehoben. Damit sind Durchsuchungen und Beschlagnahmungen bei möglich. Nach Medienberichten geht es um unzulässige Absprachen im Zusammenhang mit der Ausschreibung eines Klinikgeländes bei Hannover. In Essen haben zwei Unbekannte gewaltsam einen Häftling befreit. Mit dem Fall beschäftigt sich dann auch morgen der Rechtsausschuss des NRW-Landtags in einer Sondersitzung. Der befreite Kriminelle und seine beiden Helfer sind immer noch auf der Flucht. Landesjustizminister Limbach hat die Befreiungsaktion scharf verurteilt und bezeichnete sie als einen dreisten Angriff auf den Staat. Die Tat ereignete sich gestern am helllichten Tag. Zwei Justizvollzugsbedienstete hatten einen Häftling zu einer Arztpraxis am Essener Kennedyplatz gebracht. Im Hausflur wurden sie dann von zwei maskierten Männern überfallen, überwältigt und gefesselt. Die Unbekannten und der Befreite entkamen in verschiedene Richtungen. Der 34-Jährige saß wegen Drogendelikte und gefährlicher Körperverletzung in Untersuchungshaft. Das waren die Nachrichten mit Christian Böder.
3: Das Wetter. Erst freundlich, dann nicht mehr ganz so hübsch. Heute scheint noch mal kräftig die Sonne. Temperaturen steigen auf bis zu 21 Grad. Morgen gibt's mehr Wolken und abends müssen wir mit Regen rechnen bei 22 Grad. Am Samstag wird's ebenfalls dann eher durchwachsen.
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3: Jetzt nur die längeren Staus, alles ab etwa 13 Minuten Zeitverlust. A1 Köln-Euskirchen zwischen Hürth und Kreuz-Biesheim 6 Kilometer, hier sind es 14 Minuten mehr. A4 Aachen-Köln zwischen Kreuz-Köln-West und Köln-Eifeltor 5 Kilometer, 25 Minuten. Die A4 Köln-Aachen zwischen Dreieck-Köln-Heumau und Köln-Eifeltor 7 Kilometer, 14 Minuten. Die A40 Venlo-Duisburg zwischen Grenzübergang Strahlen-Autobahn und Wachtendong 5 Kilometer, 13 Minuten seid ihr durch. Und die A44 Dortmund-Kassel zwischen Unna-Oste und Werl-Süd 3 Kilometer, kostet euch 15 Minuten. Kommt gut an mit uns. Hallo, Kevin Zimmer hier. Der Typ, der gestern 120 Millionen Euro gewonnen hat, der kommt ja aus NRW, aus dem Kreis Mettmann, den hat man jetzt gefunden und er hat dann anonym erzählt, ja, dass die Lottogesellschaft ihn angerufen hat, um ihm zu sagen, Junge, du hast gewonnen und es wird ein bisschen mehr. Das Geld kommt in so einem ungewöhnlichen Fall natürlich übrigens per Überweisung direkt aufs Girokonto. Da habe ich mir ein bisschen mehr Glamour vorgestellt. Plöpp, 120 Millionen auf dem Girokonto, so viele Nullen, ne, auf der rechten Seite. So viele Nullen habe ich auch, dummerweise auf der falschen Seite.
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1: Mit Matthias Kamps. Guten Tag. In Deutschland wird die Notfallversorgung neu geregelt. Der Bundestag hat am Vormittag die Reform beschlossen. Zugestimmt haben die Abgeordneten von Union, SPD und Grünen. Die Linken haben sich enthalten. Die AfD lehnte den Gesetzentwurf ab. Mit der Reform sollen Notdienst, Notaufnahmen und Rettungsdienste besser aufeinander abgestimmt werden. Unter anderem sollen Patienten nach einer ersten Einschätzung besser vermittelt werden können. Um zusätzliche Kosten für Versicherte zu vermeiden, soll die Notfallrettung als Sachleistung der gesetzlichen Krankenversicherung eingestuft werden. Die gewalttätigen Ausschreitungen beim Drittligaspiel der Preußen gegen Düsseldorf bringen die Deutsche Polizeigewerkschaft auf den Plan. Am Abend wurde bei diesem Spiel ein 11 Jahre alter Junge durch Pyrotechnik am Auge verletzt. Diese Verletzung sei erschütternd und zeige, dass beim Thema Sicherheit im Profifußball weiterhin erheblicher Handlungsbedarf bestehe, heißt es in einer Stellungnahme der Gewerkschaft. Wenn so etwas geschieht, sei eine Grenze überschritten. Es müssten in so einem Fall spürbare Konsequenzen folgen, fordert der Landesgeschäftsführer Sascha Gerhard. Bei dem Spiel am Abend waren starke Polizeikräfte in Münster im Einsatz. Sie hatten viel zu tun, weil es mehrere gewalttätige Auseinandersetzungen gab. In Rooksel beginnt am Montag die nächste größere Baustelle. Ein Teil der Annette-von-Droste-Hülshoff-Straße wird saniert. Der Abschnitt zwischen Alter Gemeindeplatz und Kirchplatz-Pantaleon-Straße ist deshalb für Autos etwa 3 Wochen lang voll gesperrt. Eine Umleitung wird ausgeschildert. Zusätzlich wird aus Sicherheitsgründen die Geschwindigkeit auf der Bösenseller Straße auf Tempo 50 reduziert. Zu Fuß geht es an der Baustelle vorbei. Fahrräder müssen geschoben werden. 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Heute, morgen allerdings eher ein grauer Nachmittag. Da kommen wieder mehr Wolken und zum Abend hin zieht auch Regen auf. Mit 11 bis 19 Grad wird es aber etwas milder als heute. 17 Grad sind jetzt im Geistviertel und in Körn. Der Antenne Münster Verkehr, da stockt es auf der Weseler Straße und der Moltke Straße. Beide Richtungen, dort ist die Ampel geradeaus. Ein bisschen mehr los ist auch rund um die Kreuzung Warendorfer Straße Ring. Alle Richtungen davon betroffen. Und auf der Wolbecker Straße stockt es hinter der Kanalbrücke. Die aktuellen Blitzer. Nur bei Antenne Münster. Geblitzt wird in Uppenberg an der Kanalstraße, beide Richtungen in der 30er-Zone. Und in Mariendorf am Schifffahrter Damm in beiden Richtungen beim Roadstop. Und wenn ihr noch mehr seht, dann ruft eben bitte an oder schickt eine WhatsApp-Sprachnachricht Münster 28 95 40. Danke.
2: Ernsthaft? Schon wieder Ferien? Ja, morgen ist letzter Schultag bei uns in NRW, vergisst man ja fast. Und dann sind 2 Wochen Herbstferien, deswegen erwartet der ADAC morgen auch wieder volle Straßen ab. 14 Uhr so etwa wird's dann voller. Waren nicht gerade noch Sommerferien? Na ja, gut, das sei den Schülerinnen und Schülern in NRW ja gegönnt, aber uns die Staus nicht. Was mache ich dann? Mann, muss ich morgen wieder mit dem Hubschrauber zur Arbeit.
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0: Chris de Serendi ist Brite, wohnt aber aktuell in Berlin und macht dort fleißig Musik. Und jetzt lässt er uns direkt an seinem nächsten Song teilhaben. What a View. Ganz cooler Titel, wie ich finde. Aber was verbirgt sich eigentlich dahinter, hat er uns erzählt.
1: What a View is about celebrating that aesthetic that has brought you guys together. Could be your love, could be your friend. But whatever happens with that thing or that person, it makes the world better.
0: Ja, also ein Song, der ein bisschen einen positiven Vibe hat und die Welt ein bisschen besser machen möchte. Na dann.
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0: What a View. Jetzt bei uns, hier ist Chris de Serendi.
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1: Mit Christian Böder. Schönen guten Tag. Überfüllte Notaufnahmen und medizinisches Personal in Kliniken und beim Rettungsdienst am Limit. So sieht oft die Realität bei einem medizinischen Notfall aus. In Zukunft sollen Betroffene besser und schneller versorgt werden. Der Bundestag hat dazu am Vormittag eine Reform der Notfallversorgung beschlossen. Danny Hoppe aus dem Newsteam, dadurch soll künftig unter anderem telefonisch oder vor Ort festgelegt werden, welche Hilfe jemand braucht.
2: Genau, dafür sollen die Telefonnummern 112 und die ärztliche Bereitschaftsnummer 116 117 verzahnt werden. Das heißt, wenn man dort anruft, werden die Betroffenen dann an eine Arztpraxis, in die Notdienstpraxis oder in die Notaufnahme einer Klinik vermittelt. Da wird dann auch entschieden, ob das mit oder ohne Rettungsdienst passieren soll, hängt von der Schwere und Dringlichkeit des Notfalls ab. Außerdem sind in Zukunft sogenannte integrierte Notfallzentren geplant. Das sind Anlaufstellen, die an Kliniken angedockt sind. Auch dort soll dann entschieden werden, ob Patienten an eine angeschlossene Notdienstpraxis oder die Notaufnahme verwiesen werden. Ziel der Reform ist es, die Notaufnahmen zu entlasten und Patienten schneller und gezielter zu versorgen.
1: Mit den Plänen sind aber nicht alle zufrieden. Kritik kommt unter anderem von der Bundesärztekammer.
2: Ja, sie warnt vor mehr Bürokratie, zusätzlichen Belastungen und weniger Planungssicherheit für Ärztinnen und Ärzte. Und sie sagt, die Reform ändere an einem grundlegenden Problem nichts, nämlich dass es an Personal fehle. Und auch die Finanzierung sei nicht geklärt, kritisiert Bundesärztekammerchef Reinhardt. Bundesgesundheitsminister Linnemann sieht das natürlich anders. Er sagt, das Gesundheitssystem werde durch die Reform effizienter. Bisher entstünden hohe Kosten, wenn Rettungsdienste unnötig gerufen würden oder in den Notaufnahmen Menschen behandelt würden, die dort eigentlich nicht sein müssten. Das werde in Zukunft anders laufen, sagt er.
1: Vielen Dank, Danny. Und hier haben wir weitere Nachrichten kompakt zusammengefasst. Die Mieten in Deutschland steigen mittlerweile schneller als die Inflation. Zu dem Ergebnis kommt das Kieler Institut für Weltwirtschaft. Demnach stiegen die Mietpreise im dritten Quartal um 3,7% im Vergleich zum Vorjahreszeitraum. Den stärksten Anstieg verzeichneten Berlin und Düsseldorf. Papst Leo XIV. Erholt sich aktuell von seiner Lungenkrebsoperation. Der Vatikan sprach von einer guten Nacht für das Oberhaupt der katholischen Kirche. Schon am Abend hielt der 71-Jährige im Krankenhaus eine Messe ab. Aus den USA kommt eine Nachricht, die Musiker und Musikfreunde freuen dürfte. Die Videoplattform YouTube wird künftig Musik kennzeichnen, die mit künstlicher Intelligenz erstellt oder verändert wurde. Die Hinweise sollen zuerst im Musikdienst YouTube Music erscheinen und später dann auch in der normalen App. Viele von uns denken bei studentischem Leben an volle Hörsäle, gefüllte Mensen und viele junge Menschen beieinander. Tatsächlich kann Uni einsam machen, ein Gefühl, das immer mehr Studierende in Deutschland erleben. Mittlerweile ist es jeder Vierte. Das zeigt eine aktuelle Umfrage der Techniker-Krankenkasse. Wichtigster Faktor ist dabei die jeweilige Wohnsituation. Und da sind die Ergebnisse doch überraschend. Denn gerade bei alleinlebenden Studis sind es weniger als 3 von 10, die sich einsam fühlen. Innerhalb einer WG und mehr noch in einem Studentenwohnheim fühlen sich junge Menschen am einsamsten. Verstärkt wird das Gefühl von Einsamkeit, wenn Studis frisch umgezogen sind und sich ein neues soziales Netzwerk aufbauen müssen. Soweit die Meldungen mit Christian Böder.
3: Das Antenne Münster Wetter. Münster bekommt heute Nachmittag nochmal richtig feinstes Herbstwetter serviert. Ganz viel Sonne, nur ein paar Schleierwolken sind unterwegs, aber vor allem bleibt's trocken. 17 Grad messen wir aktuell bei euch in Albachten und in Mauritz. Der Antenne Münster Verkehr, Achtung auf der A1 Richtung Münster. Zwischen Greven und Münster Nord hat es einen Unfall gegeben. Da ist gerade der linke Fahrstreifen gesperrt und ihr braucht gerade 45 Minuten länger. Heißt für euch, wenn ihr von Norden aus Richtung Münster fahrt, fahrt am besten schon bei Lattbergen ab, dann umfahrt ihr das Ganze. Und wenn ihr da drin steckt, viel Geduld und fahrt bitte ganz besonders vorsichtig. Schauen wir noch auf die Straßen hier bei uns in der Stadt. Da staut es sich gerade am Ludgeri-Kreisel Richtung Moltke-Straße. Da braucht ihr gerade so 10 Minuten länger. Die aktuellen Blitzer nur bei Antenne Münster. Da habe ich gerade 2 Stück für euch. Geblitzt wird in Mariendorf, auf dem Schifferter Damm in beiden Richtungen beim Restaurant Roadstop. Und in Oppenberg steht noch einer auf der Kanalstraße. Da blitzt es in beiden Richtungen in der 30er-Zone. Euch allen unterwegs eine gute Fahrt, kommt gut durch und falls ihr noch mehr gesehen habt, teilt's mit allen, schickt eine WhatsApp-Sprachnachricht oder ruft an. Die Nummer dafür ist die 0251 28 95 40. Danke euch! Hallo zusammen am Donnerstagnachmittag, goldener Herbst. Ich liebe das ja, wenn die Sonne im Oktober nochmal so schön scheint. man sich nochmal auf so eine Parkbank mit einem Kaffee setzen kann. Einfach genießen, einfach mal durchatmen, die Sonne einfangen, einfach schön. Ich begleite euch auf dem Weg in den Park oder auf dem Weg in den Feierabend, wie ihr mögt. Was ich auf jeden Fall habe, sind die Hits. Wir starten gleich rein mit Martin Garrix, Ed Sheeran und Repeat It.
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0: Leute, heute Morgen war es soweit. Das große Finale um die allererste Antenne Münster Send Flatrate. Ende nächster Woche startet ja der Herbstsend hier bei uns in der Stadt. Und das ist alles ganz schön teuer geworden, ne? Hier mal eben Karussell fahren, dann mal eine Pommes essen. Also, boah, ganz schön teuer mittlerweile. Deswegen haben sich meine Kollegen Marlena und Tino aus der Antenne Münster Morning Show gedacht, wir machen es dieses Jahr mal möglich. Ein All-Inclusive-Send-Paket heißt 4 Stunden wirklich alles machen. Autoscooter, einmal komplett alle Fressbuden abchecken. Heute Morgen war dann das große Blöffen-Finale. Johanna gegen Michelle. Johanna hatte sich ja schon am Mittwoch durchgesetzt. Diesmal wusste Michelle aber, was in den beiden Umschlägen ist, die wir den beiden gegeben haben. In dem einen ja die Send-Flatrate und in dem anderen ein normaler Bummelpass. Dann wurde geblufft, was das Zeug hält. Die beiden hatten 30 Sekunden Zeit, um sich zu unterhalten, zu bluffen, zu lügen, zu tricksen. Da war ja eigentlich alles erlaubt. Johanna durfte dann ja hinterher entscheiden, tauschen die beiden die Umschläge oder behalten sie die Umschläge? Wir hören noch mal rein.
1: Ich bin gespannt, ob ich diesmal wieder so viel Glück habe wie gestern. Ich habe zu Beginn eine ganz einfache Frage. Würdest du an meiner Stelle tauschen?
2: Also ich glaube, dass wir beide ja schon mit dem Gewinn hier rausgehen. Deswegen, ich will es ja natürlich auch nicht so einfach machen. Ich glaube, wir haben beide schon hier auch was Gutes im Umschlag. Mehr kann ich da jetzt auch nicht zu sagen. Stellen wir gerne eine weitere Frage.
1: Und was wäre für dich persönlich das Beste, was ich jetzt mache?
2: Das Beste wäre ja natürlich die Flatrate für mich.
3: Das wäre für Johanna das Beste, wenn du die Flatrate bekommst. Wir wiederholen nochmal schnell die Frage. Die 30 Sekunden sind rum. Ich würde noch mal eben schnell sagen, Michelle, ein letztes Mal. Was ist dein Appell an Johanna? Soll sie ihren Umschlag behalten oder soll sie deinen nehmen?
2: Mein Appell ist, dass wir ja beide schon mit einem Gewinn da rausgehen und ich würde es, glaube ich, einfach so lassen.
3: Du würdest Johanna raten, dass sie nicht tauscht. Mhm. Okay, Johanna, damit liegt es jetzt ganz allein in deiner Hand. Was ist deine Entscheidung?
1: Ja, also ich entscheide tatsächlich jetzt spontan und aus dem Bauch heraus.
0: Okay.
1: Und folge dem Rat von Michelle und behalte.
0: Du behältst deinen Umschlag, Johanna.
3: Mhm. Es bleibt alles so, wie es ist. Okay.
0: Damit ist es besiegelt. Wir schauen in die Umschläge rein. Johanna, du behältst deinen Umschlag und hast in deinem Umschlag die Send-Flatrate. Ja, Johanna hat die Send-Flatrate abgeräumt. Herzlichen Glückwunsch nochmal an der Stelle. Johanna hat ja auch 4 Kids. Ich glaube, die werden sich darüber wirklich riesig freuen. Ich kann mir auch gut vorstellen, dass Johanna dann ja wirklich 50 Runden Riesenrad fahren muss, sich komplett einmal durchprobiert. Der Herbstsend startet nächste Woche Samstag, geht bis zum 1. November. Und Johanna ist am Start mit der ersten Send-Flatrate.

0: So lobe ich mir doch den Herbst. Das ist ein richtig schöner, goldener Herbsttag. Wir schauen gemeinsam aufs Antenne Münster-Wetter. Das gibt heute ganz viel Sonne, ein paar Schleierwolken sind mit dabei. Es bleibt aber auf jeden Fall trocken und das bei maximal 19 Grad. Die messen wir auch gerade schon bei euch in Hiltrup und in Sprakel. Also meinetwegen kann es gerne so bleiben, aber leider wird das nicht was. Morgen wird es nochmal mild mit bis zu 22 Grad, also erstmal nochmal wärmer als heute. Später gegen Abend zieht dann aber der Regen rein, pünktlich zum Wochenende, wie das leider immer so ist. Naja, auf jeden Fall heute der deutlich schönere Tag. Also schwingt doch nochmal euren Purpose nach draußen. Dreht eine Runde in der späten Mittagspause oder dann vielleicht später nach Feierabend.
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1: Mit Matthias Kamps. Guten Tag. Wer raucht, muss voraussichtlich ab dem kommenden Jahr deutlich tiefer in die Tasche greifen. Der Bundestag befasst sich heute Abend mit einem Gesetzentwurf, wonach die Steuer auf Tabakprodukte angehoben werden soll. Eine Schachtel Zigaretten könnte dann bald mehr als 10 Euro kosten. Dass dann mehr Leute auf das Rauchen verzichten, glauben Experten aber nicht. Schon frühere Erhöhungen der Tabaksteuer hätten gezeigt, dass dieser Effekt nicht eintritt. Die Branche befürchtet, dass zahlreiche Raucher dann eher auf den Markt mit illegalen Zigaretten ausweichen. Beim Drittligaspiel der Preußen gegen Düsseldorf wurde am Abend ein 11 Jahre alter Junge durch Pyrotechnik am Auge verletzt. Er musste deswegen im Krankenhaus behandelt werden. Wegen der gewalttätigen Ausschreitungen hat die deutsche Polizeigewerkschaft jetzt spürbare Konsequenzen gefordert. Diese Verletzung sei erschütternd und zeige, dass beim Thema Sicherheit im Profifußball weiterhin erheblicher Handlungsbedarf bestehe. Wenn so etwas geschieht, sei eine Grenze überschritten, heißt es in einer Stellungnahme der Gewerkschaft. Bei dem Spiel am Abend waren starke Polizeikräfte in Münster im Einsatz. Sie hatten viel zu tun, weil es mehrere gewalttätige Auseinandersetzungen gab. Auf der Autobahn 1 behindert derzeit ein Verkehrsunfall bei Greven den Verkehr in Richtung Münster. Der Rückstau beginnt bereits hinter der Anschlussstelle Ladbergen. Zurzeit sind beide Fahrspuren gesperrt, ein Fahrzeug soll dort stehen. Der Verkehr wird an der Unfallstelle vorbeigeleitet, Verletzte soll es nicht geben. Polizei und Feuerwehr sind im Einsatz. 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
2: Das Antenne Münster-Wetter ist ein richtig schöner Oktobertag heute. Trocken, freundlich, mit viel Sonne, Temperaturen um die 17 Grad. Und die messen wir auch gerade bei euch im Südviertel und hier bei uns im Zentrum Nord.
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2: Der Antenne Münster Verkehr, ihr habt es gerade schon in den Nachrichten gehört, auf der A1 hat es einen Unfall gegeben. Zwischen Greven und Münster Nord, die Autobahn ist gerade gesperrt, ihr werdet umgeleitet. Gerade sind auch die Straßen nach Greven ziemlich voll, also Hüttrupper Straße, da verliert ihr gerade 10 Minuten wegen der Umleitung. Auch auf der Schmiedehausener Straße sind es gerade 30 Minuten plus und auch auf dem Schifffahrter Damm ist wegen des Unfalls mehr los. Richtung Münster verliert ihr da 10 Minuten. Schauen wir noch auf die Straßen hier bei uns in der Stadt. Da staut es sich gerade auf der Moltke Straße Richtung Weseler Straße, verliert ihr 10 Minuten. Und die Weseler Straße selbst vor der Baustelle bei den Asekugeln stadtauswärts verliert ihr gerade 5 Minuten. Die aktuellen Blitzer nur bei Antenne Münster, da habe ich gerade 2 Stück für euch. Geblitzt wird in Mariendorf, auf dem Schifffahrter Damm in beiden Richtungen beim Restaurant Roadstop. Und in Uppenberg steht noch einer auf der Kanalstraße. Da blitzt es in beiden Richtungen in der 30er-Zone. Euch allen unterwegs eine gute Fahrt, kommt gut durch. Und falls ihr auf dem Weg noch irgendwas gesehen habt, Staustörungen oder Blitzer, dann ruft an oder schickt uns eine WhatsApp-Sprachnachricht. Die Nummer dafür ist die 0251 28 95 40. Danke euch. Zusammen am Donnerstag. Sag mal ganz ehrlich, habt ihr noch irgendwas von eurem Ex zu Hause rumfliegen, was ihr eigentlich schon längst loswerden wolltet? Aber irgendwie schlummert das trotzdem noch in irgendeiner Ecke rum und bewegt sich da auch nicht weg. Da, so diese Gegenstände, T-Shirts, Postkarten, die könnt ihr ab sofort ganz easy loswerden. Das LWL-Museum hier in Münster kann die Sachen nämlich ganz gut gebrauchen. Was es damit auf sich hat, das erzähle ich euch nach 3 Songs.
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0: Mark Forster mit Chöre an diesem Donnerstagnachmittag. Wenn ihr mal so drüber nachdenkt, habt ihr zu Hause noch irgendwas von eurem Ex oder eurer Ex rumliegen? So eine alte Postkarte, ein Geschenk, ein Schmuckstück, irgendwie so ein Kram, bei dem ihr bis heute nicht wisst, was mache ich damit, wohin damit? Dann gibt's jetzt hier in Münster eine ziemlich coole Geschichte. Ihr könnt genau diese Gegenstände im Museum abgeben. Das LWL Museum für Kunst und Kultur in Münster sammelt nämlich gerade solche Erinnerungsstücke aus alten Beziehungen. Da kommt bald die Ausstellung Museum of Broken Relationships rein. Das Ganze klingt erstmal so ein bisschen traurig, aber Kuratorin Patricia Nünning sagt, so eine Ausstellung, die kann auch verbinden.
1: Die gehören dann praktisch zur Gemeinschaft all jener, die eben eine zerbrochene Beziehung erlebt haben und ein Objekt gespendet haben. Und zum anderen verbindet die Ausstellung auch, weil die Menschen, die kommen und die Geschichten lesen und die Objekte sehen, dann auch eine emotionale Verbindung zu den Menschen erhalten, die da ein Objekt gespendet haben.
0: Ja, und dafür muss es jetzt gar nicht so der Verlobungsring oder das große Liebesgeschenk sein. Gesucht werden da ganz alltägliche Dinge. Hauptsache, da steckt irgendwie eine Geschichte hinter.
1: Das Wichtigste daran ist eben, dass die eine Art symbolischer Anker oder ein Erinnerungsstück darstellen. Das kann vom Kugelschreiber über die Postkarte bis zum Wasserkocher oder Föhn sein. Und so ähnlich sieht das dann auch aus. Wir haben schon eine Handvoll Objekte gesammelt. Da würde ich sagen, sind die üblichen Verdächtigen, wie zum Beispiel ein Ehering oder ein schönes Schmuckstück vom Ex-Partner oder auch ein Brautkleid dabei. Kuscheltier, das in sich drin eine Tonaufnahme hat, eine persönliche. Oder es wurde auch eine Pfanddose abgegeben, die dann für eine Suchtgeschichte steht.
0: Ja, ich habe mir eben auf der Website schon mal die Sachen angeschaut, die hier in Münster abgegeben wurden. Mit dabei ist eine Lippenherpescreme. Da musste ich wirklich kurz schmunzeln und bin auf die Story auf jeden Fall gespannt. Also wenn ihr jetzt gerade schon Richtung Schublade mit den Erinnerungen schielt. Ich weiß, die gibt es. Ihr habt diese Schublade, die gibt es. Auf der Homepage vom LWL Museum für Kunst und Kultur steht, wie ihr euren Ex-Kram dann museumsreif machen könnt. Die Ausstellung eröffnet dann 2027 hier bei uns in Münster.

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1: Mit Christian Böder. Schönen guten Tag. Der Bundestag hat heute ein volles Programm. Es soll über gleich mehrere Gesetze beraten werden. Eines davon ist das Gesetz zur sogenannten digitalen Identität. Es soll dafür sorgen, dass in Deutschland die digitale Brieftasche kommen kann. Danny Hoppe aus dem News-Team. Konkret heißt das, dass auf dem Smartphone wichtige digitale Dokumente gespeichert werden können.
2: Genau, viele von uns kennen das wahrscheinlich. Man sucht irgendeinen Ausweis, zum Beispiel den Reisepass, und findet ihn nicht, obwohl man schon alle möglichen Schubladen durchwühlt hat. Das soll mit der digitalen Brieftasche einfacher werden. Da sollen dann alle möglichen Dokumente wie Personalausweis, Führerschein, Fahrzeugschein oder eben auch der Reisepass gespeichert sein, sodass man alles jederzeit per Smartphone parat hat. Und die digitale Brieftasche kann auch grenzüberschreitend in anderen EU-Mitgliedsländern genutzt werden. Flächendeckend soll sie ab Januar zur Verfügung stehen. Das ist der Plan der Bundesregierung. Wichtig zu sagen ist noch, das Ganze ist freiwillig und kein Muss.
1: Viele Menschen in Deutschland finden die Idee gut und sind auch offen dafür. Das zeigt jetzt eine Umfrage des Digitalverbands Bitkom.
2: Ja, mehr als 1000 Menschen wurden befragt und 53% von ihnen wollen die digitale Brieftasche demnach nutzen. Nur 21% sagen, dass sie das auf keinen Fall tun wollen. Ein großes Problem hat die digitale Brieftasche laut Bitkom aber, und das ist, dass viele Menschen noch nie von ihr gehört haben, nämlich fast die Hälfte der Befragten. Und da müssen aus Sicht des Digitalverbands, der Bund, die Länder, aber vor allem auch die Ämter und Behörden vor Ort ihre Hausaufgaben noch besser machen. Sie müssten schnell und deutlich kommunizieren, welche Vorteile die digitale Brieftasche auf dem Smartphone mit sich bringe, sagt Bitkom.
1: Vielen Dank, Danny. Und hier haben wir weitere Nachrichten in der Zusammenfassung und wir bleiben beim Bundestag. Der hat schon eine Reform der Notfallversorgung beschlossen. In der Nacht könnte dann auch das Okay für die geplante Erhöhung der Tabaksteuer kommen. 756 Millionen Euro mehr Steuern werden davon allein im kommenden Jahr erwartet. 3 Tage nach einem Trainsurfing-Vorfall in Köln ist ein Jugendlicher im Krankenhaus verstorben. Der 14-Jährige war auf dem Dach eines Zuges mitgefahren und hatte beim Berühren der Oberleitung starke Stromschläge versetzt bekommen. Er war am Sonntagabend lebensgefährlich verletzt zwischen 2 Wagen eines Regionalzugs gefunden worden. In Brüssel streiten sich aktuell die Staats- und Regierungschefs der EU über den nächsten gemeinsamen Haushalt, der auf 7 Jahre festgelegt ist. Im Rat sei man von einer Einstimmigkeit weit entfernt, sagte dazu Kanzler Merz vor dem Spitzentreffen. Laut ihm kann sich kein Mitglied den Vorschlag der EU-Kommission leisten. Gefühlt wird alles teurer. Jetzt ist auch die Lieblingsfrucht der Deutschen dran, die Kartoffel. Schon im September haben Verbraucher gut 11% mehr bezahlt als ein Jahr davor. Das teilte das Statistische Bundesamt mit. Zum Vergleich, die allgemeine Inflation lag bei 3,3%, also deutlich darunter. Grund ist die schlechte Ernte. In diesem Jahr werden voraussichtlich nur 10,4 Millionen Tonnen geerntet, rund ein Viertel weniger als im Vorjahr. Das liegt vor allem an den kleineren Anbauflächen und der Trockenheit. Und wegen des knappen Angebots sind die Erzeugerpreise schon deutlich gestiegen. Das dürfte sich nach und nach auch im Supermarkt bemerkbar machen. Das waren die Nachrichten mit Christian Böder.
3: Das Antenne Münster Wetter gibt heute ein richtig schönes Herbstwetter. Viel Sonne, ein paar Schleierwolken sind mit dabei, aber es bleibt vor allem trocken. 17 Grad messen wir aktuell bei euch in Rooksel und in Amelsbüren. Morgen bleibt es dann auch erstmal noch mild mit 22 Grad. Gegen Abend kommt dann aber Regen rein. Der Antenne Münster Verkehr, Achtung, immer noch auf der A1, da hat es ja vor ungefähr 1,5 Stunden gekracht, Richtung Münster zwischen Greven und Münster Nord. Ich kann euch aber den Tipp mitgeben, bitte bleibt auf der Autobahn A1 und fahrt nicht ab. Auf der A1 dauert es nämlich gerade nur so um die 10 Minuten länger. Solltet ihr Richtung Greven abfahren, dauert es auf jeden Fall deutlich länger, also zwischen 15 und 30 Minuten. Deswegen bleibt auf der A1, fahrt vorsichtig an der Unfallstelle vorbei. Das sollte sich gleich auch alles wieder auflösen. Schauen wir auf die Straßen hier bei uns in der Stadt. Da staut es sich gerade noch auf dem Schifferter Damm. Kurz vor der Kreuzung mit der Südmühlenstraße verliert ihr gerade 10 Minuten. Und dann ist es gerade auch am Bahnhof noch etwas voller. Da verliert ihr 10 Minuten. Die aktuellen Blitzer nur bei Antenne Münster. Da habe ich gerade 3 Stück für euch. Geknipst wird in Mariendorf, auf dem Schifferter Damm in beiden Richtungen beim Restaurant Roadstop. In Oppenberg steht einer auf der Kanalstraße, da blitzt es in beiden Richtungen in der 30er-Zone. Und auf der Hammerstraße steht auch noch einer stadtauswärts, kurz vor der Autobahnpolizei. Euch allen unterwegs eine gute Fahrt, kommt gut durch. Und falls ihr auf dem Weg noch irgendwas gesehen habt, Staustörung, Blitzer, dann ruft an oder schickt uns eine WhatsApp-Sprachnachricht. Die Nummer dafür ist die 0251 28 95 40. Danke euch.
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3: Es ist Donnerstag, ich spiele euch die Hits an diesem wunderschönen goldenen Herbsttag. Und ich finde, ein Lied, was wirklich komplett zu so einem Herbsttag passt, ist I'm Yours von Jason Mraz. Das ist einfach süß, das Lied ist niedlich, das hört man sich gerne an und passt zu diesem schönen Tag.

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1: Während draußen die Laubbläser blasen, saugt drinnen der Robby. So heißt er ja in vielen Haushalten. Klar, der heißt auch manchmal Jürgen oder so. Und dann wirkt das schon mehr wie ein Haustier und nicht mehr wie ein Roboter.
2: Ja, Jürgen hängt schon wieder unterm Sofa. Der frisst ja alles. Krümel, Lego, Wollmäuse.
1: Und weil die Dinger immer schlauer werden, klingt das manchmal sogar, als würden Eltern von ihren Kindern sprechen.
3: Unserer kartiert ja schon 3 Etagen.
4: Ach echt? Nee, unserer fährt immer noch dauernd gegen die Balkontür. Der ist ein bisschen blöd.
1: Natürlich wissen wir, die Entwicklung geht ja weiter. Irgendwann fahren die Staubsauger Wände hoch und bringen den Müll raus und fliegen ihn auch direkt zur Deponie. Nur wer noch keinen Staubsaugerroboter hat und doch einen in der eigenen Wohnung sieht, der muss damit rechnen, dass da dann einfach nur die Ameisen gerade das Waffeleisen wegtragen.
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1: Mit Matthias Kamps. Guten Tag. Raucher müssen voraussichtlich ab dem kommenden Jahr deutlich tiefer in die Tasche greifen. Der Bundestag befasst sich heute Abend mit einem Gesetzentwurf, wonach Steuern auf Tabakprodukte angehoben werden sollen. Eine Schachtel Zigaretten könnte dann bald mehr als 10 Euro kosten. Dass dann mehr Leute auf das Rauchen verzichten, glauben Experten aber nicht. Schon frühere Erhöhungen der Tabaksteuer hätten gezeigt, dass dieser Effekt nicht eintritt. Die Branche befürchtet, dass zahlreiche Raucher dann eher auf den Markt mit illegalen Zigaretten ausweichen werden. Beim Drittligaspiel der Preußen gegen Düsseldorf wurde am Abend ein 11 Jahre alter Junge durch Pyrotechnik leicht am Auge verletzt. Er musste deswegen ins Krankenhaus. Wegen der gewalttätigen Ausschreitungen hat die Deutsche Polizeigewerkschaft spürbare Konsequenzen gefordert. Diese Verletzung sei erschütternd und zeige, dass beim Thema Sicherheit im Profifußball weiterhin erheblicher Handlungsbedarf bestehe. Wenn so etwas geschieht, sei eine Grenze überschritten, so heißt es in einer Stellungnahme der Gewerkschaft. Bei dem Spiel am Abend waren starke Polizeikräfte in Münster im Einsatz und sie hatten viel zu tun, weil es mehrere gewalttätige Auseinandersetzungen gab. Der Kita-Preis der Unfallkasse Nordrhein-Westfalen und der Berufsgenossenschaft für Gesundheitsdienst und Wohlfahrtspflege geht in diesem Jahr auch an 4 Kindertagesstätten in Münster. Die AWO-Kita an der Trautmannsdorfstraße, die Educare-Kita Blattwerk, die Kita im Paul-Schneider-Haus sowie die Kita Kindertraum können sich über 4.000 bis 6.000 Euro Prämien freuen. Sie haben Projekte und Maßnahmen umgesetzt, die die Sicherheit und die Gesundheit fördern und den Kindern ebenso wie den Beschäftigten zugutekommen. Der Kita-Preis wird zum zweiten Mal vergeben. In ganz NRW gibt es 42 Preisträger und insgesamt 214.000 Euro Preisgeld. 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
2: Das Antenne Münster Wetter ist ein richtig schöner Oktobertag heute. Trocken, freundlich, mit viel Sonne und Temperaturen um die 18 Grad. Die messen wir auch gerade bei euch im Kreuzviertel und in Sentrup. Morgen wird es dann noch mal ein bisschen wärmer, 22 Grad sind drin. Aber die Wolken werden dann später mehr und dann zieht auch Regen rein.
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2: Der Antenne Münster Verkehr, da ist es gerade auf dem Schifferterdamm ein bisschen voller. Vor der Kreuzung mit der Südmühlenstraße stadteinwärts verliert ihr 10 Minuten. Dann sind es gerade auch plus 10 Minuten auf der Mondstraße Richtung Wolbecker Straße und plus 5 Minuten auf der Wolbecker Straße stadtauswärts vor der Auffahrt auf die Umgehungsstraße. Die aktuellen Blitzer, nur bei Antenne Münster, da habe ich gerade 3 Stück für euch. Geknipst wird in Mariendorf auf dem Schifferterdamm in beiden Richtungen beim Restaurant Roadstop. In Oppenberg wird geblitzt auf der Kanalstraße in beiden Richtungen in der 30er-Zone. Und auf der Hammerstraße steht noch einer stadtauswärts kurz vor der Autobahnpolizei. Euch unter allen unterwegs eine gute Fahrt, kommt gut durch und kommt gut an im Feierabend. Und falls ihr auf dem Weg dahin noch irgendwas bemerkt habt, einen Stau, eine Störung oder einen Blitzer, dann ruft doch an oder schickt uns eine WhatsApp-Sprachnachricht. Die Nummer dafür ist die 0251 28 95 40. Danke euch. Donnerstagnachmittag. 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
1: Wir haben schon so viele Wünsche von euch erfüllt. Und jetzt gleich hier kommt der nächste. 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Und der hat jetzt gleich hier die Eleonore am Telefon.
2: Ist da die Eleonore?
3: Ja.
2: Jürgen Bangert hier vom Wunscherfüller. Ich grüße dich.
3: Ja, hallo.
2: Eleonore, erzähl uns mal selber, was möchtest du gerne erleben?
3: Dieses Jahr hat meine Schwester mir auch schon mal so ein kleines Hans-Zimmer-Konzert geschenkt und das hat mich so beeindruckt, dass ich das dann gesagt habe, oh, also das würde ich mir nochmal gerne angucken, auch gerne ein bisschen größer, vielleicht mit mehr Musikauswahl, und das habe ich gedacht, das könnte man vielleicht mit meinem Mann oder befreundeten Pärchen vielleicht machen, also dann habe ich gedacht, vielleicht probiere ich es einfach und hab diesmal mal Glück.
2: Ja, der Mann ist ja eine Legende. Also die Musik vor allen Dingen. Also wo willst du anfangen? Bei König der Löwen, Gladiator, alleine was der in Hollywood bewegt hat. Was ist so dein Lieblingsfilm mit Hans Zimmer Musik?
3: Der Fluch der Karibik tatsächlich.
2: Fluch der Karibik, geil, ne?
3: Ja, die Musik ist wirklich einmalig. Genau.
2: Ja, es ist herrlich. Also der Mann hat mehr als nur eine Generation geprägt mit der Musik.
3: Genau.
2: Und wen willst du mitnehmen?
3: Ich würde gerne meinen Mann mitnehmen und dann tatsächlich ist noch ganz offen, weil ich gar nicht damit gerechnet habe, dass ich die Tickets wirklich gewinnen würde.
2: Das heißt, der weiß auch noch nichts von seinem Glück.
3: Nee, das habe ich noch gar nicht wirklich erzählt, weil eigentlich gewinne ich nie irgendwas oder super selten.
2: Weil dann habt ihr heute Abend ein wunderschönes Thema, wenn ihr euch seht.
3: Ja, auf jeden Fall.
2: Wenn wir euch nämlich jetzt zu The World of Hans Zimmer schicken.
3: Ja, super. Ich bin ganz aufgeregt.
2: Eleonore, wir erfüllen dir diesen Wunsch. Sehr gerne.
3: Vielen, vielen Dank.
2: Bitteschön.
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1: Mit Christian Böder. Schönen guten Tag. 2 Wochen gilt der neue Tankrabatt in Deutschland schon. Und die Frage, die über allem steht, ist dieselbe wie beim ersten Mal. Geben die Mineralölkonzerne die Steuersenkung von 17 Cent auch wirklich an uns Verbraucher weiter? Danny Hoppe aus dem News-Team, das IFO-Institut und das Deutsche Institut für Wirtschaftsforschung sagen nein.
2: Genau, sie kommen bei ihren Berechnungen zu dem Schluss, dass bisher nur 2/3 der Steuersenkung auch wirklich bei uns angekommen sind. Das DIW zum Beispiel verweist auf Frankreich. Dort gibt's keinen Tankrabatt. Die Spritpreise bei uns seien aber im Schnitt nur um 10 bis 11 Cent pro Liter stärker gesunken als bei den Franzosen, heißt es. Ähnlich sehen es auch der ADAC und das Bundeskartellamt. Die Behörde sagt, bei Benzin sei die Lücke etwas größer als bei Diesel. Für eine umfassende Bewertung sei es aber noch zu früh. Die Mineralölwirtschaft weist wie üblich alles von sich. Der Tankrabatt werde in vollem Umfang weitergegeben. Die Weltmarktpreise für Kraftstoffe seien eben permanent in Bewegung, sagt zum Beispiel der Wirtschaftsverband Fuels und Energie. Dass die Autofahrer in Deutschland frustriert sind, kann man aber nachvollziehen, wenn man sich in Europa umschaut. Denn selbst mit Tankrabatt war der Durchschnittspreis für E10 in Deutschland der vierthöchste in der EU.
1: Vielen Dank, Danny. Und hier haben wir weitere Nachrichten. In der Zusammenfassung, schon ab kommendem Jahr sollen die Menschen in Deutschland sich mit der digitalen Brieftasche ausweisen können, in der alle wichtigen Ausweisdokumente auf dem Smartphone gebündelt werden. Und viele Menschen in Deutschland finden das gut. Das zeigt eine Umfrage des Digitalverbandes Bitkom. Mehr als die Hälfte der Befragten sagten, dass sie das Wallet nutzen wollen. Weil sie für den iranischen Geheimdienst Anschläge in Deutschland geplant haben, sind 2 54 und 43 Jahre alte Männer zu mehrjährigen Haftstrafen verurteilt worden. Die Richter am Hamburger Oberlandesgericht sahen es als erwiesen an, dass die beiden unter anderem Mordanschläge auf den Vorsitzenden der Deutsch-Israelischen Gesellschaft Beck und den Chefs des Zentralrats der Juden Schuster verüben wollten. Die Städte und Gemeinden in Deutschland haben im vergangenen Jahr so viel Gewerbesteuern eingenommen wie noch nie. Laut Statistischem Bundesamt waren es insgesamt rund 76 Milliarden Euro, etwa 1 Milliarde mehr als im Jahr davor. Damit sind die Gewerbesteuereinnahmen schon das 5. Jahr in Folge gestiegen. Der Verbraucherzentrale Bundesverband ist gegen den Messenger-Dienst Snapchat vor Gericht gezogen und hat gewonnen. Es geht um den Chatbot der App namens MyAI, der sich als Freund oder Freundin ausgibt und dazu ermuntert, persönliche Daten zu teilen. Die seien dann genutzt worden, um gezielt Werbung auszuspielen. Gerade bei Minderjährigen entsteht allerdings ein verführerisches Vertrauensverhältnis, das dazu auch verführt, sensible Informationen preiszugeben. So der Vorwurf des Verbraucherzentrale Bundesverbandes. Das ist aber rechtswidrig, sagen die Kölner Richter. Sie bemängeln auch, dass in der App voreingestellt ist, dass Nutzer Werbung zu Alkohol und Glücksspiel gezeigt bekommen. Der Messenger-Dienst Snapchat ist besonders bei jungen Menschen beliebt. Die Zielgruppe sind ab 13-Jährige. Das waren die Nachrichten mit Christian Böder.
3: Das Antenne Münsterwetter. Es hat sich ein bisschen zugezogen hier bei uns im Zentrum Nord. Ansonsten gibt es aber noch recht viel Sonne hier bei uns in der Stadt. Schleierwolken sind da aber auch mit unterwegs. Ein bisschen Wind ist mit dabei. Aber vor allem bleibt's trocken. 19 Grad messen wir aktuell bei euch in Nienberge und in Wolbeck. Morgen bleibt es dann auch erstmal noch mild bei 22 Grad. Gegen Abend kommt dann aber Regen rein. Der Antenne Münster Verkehr. Es ist ein bisschen voller hier bei uns in der Stadt. Man merkt, der Berufsverkehr geht langsam los. Gehen wir das Ganze von Norden nach Süden durch. Es staut sich gerade auf der Wilking-Hege Richtung Steinfurter Straße. Da verliert ihr gerade 10 Minuten. Dann ist es auf dem Friesenring ein bisschen voller, verliert ihr 5 Minuten Richtung Steinfurter Straße. Auch auf der Kreuzung Warendorfer Straße und Ring, also Kaiser-Wilhelm-Ring und Hohenzollern-Ring. In dem Bereich verliert ihr so um die 5 Minuten. Auch am Bahnhof plus 5 Minuten. Und auf der Weseler Straße stadtauswärts vor der Baustelle bei den Aselkugeln verliert ihr gerade 5 Minuten. Und ein bisschen voller ist es gerade auch noch auf der Mondstraße Richtung Wolbecker Straße verliert ihr 10 Minuten. Die aktuellen Blitzer nur bei Antenne Münster, da habe ich gerade 3 Stück für euch. Geknipst wird in Mariendorf auf dem Schifferter Damm in beiden Richtungen beim Restaurant Roadstop. In Uppenberg wird geblitzt auf der Kanalstraße in beiden Richtungen in der 30er-Zone. Und einen habe ich noch, der steht auf der Hammerstraße. Da blitzt es stadtauswärts kurz vor der Autobahnpolizei. Euch allen unterwegs eine gute Fahrt, kommt gut durch, kommt gut an im Feierabend vor allem. Und falls ihr auf dem Weg dahin noch irgendwas gesehen habt, Staustörung oder Blitzer, dann ruft an oder schickt uns eine WhatsApp-Sprachnachricht. Die Nummer dafür ist die 0251 28 95 40. Danke euch.
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3: Die Johanna darf auf den Herbstsend for free und das sowas von komplett for free. Sie hat heute Morgen in der Morningshow mit Marlena und Tino die allererste Antenne Münster Send Flatrate abgesahnt. Heißt für Johanna 4 Stunden Spaß ohne Grenzen, 4 Stunden Karussell fahren, 4 Stunden futtern, was das Zeug hält. Johanna darf sogar auch noch ihre 4 Kids mitnehmen und wir rufen sie gleich mal an. Quatschen ein bisschen mit ihr, auf was sie sich am meisten freut und auf welchem Fahrgeschäft sie dann mindestens 10 Runden drehen wird. Hört ihr alles bei mir in der nächsten halben Stunde.
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0: Antenne Münster am Donnerstagnachmittag. Die Johanna hat heute Morgen bei meinen Kollegen Marlena und Tino in der Sendung die allererste Antenne Münster Send Flatrate abgestaubt. Heißt für sie, einmal mit der Family auf den Send und in 4 Stunden alles machen, was sie wollen. Also jedes Fahrgeschäft ausprobieren und einmal alle Essensbuden abklappern. Quasi das All-Inclusive-Paket. Johanna hat sich nämlich beim Blöffen durchgesetzt. Gestern ist sie ja schon eine Runde weitergekommen und hat dann auch heute noch das Finale gewonnen. Und das, obwohl sie überhaupt gar keine Ahnung hatte, was in den Umschlägen überhaupt drin ist. Bei dem Spielchen haben ja immer 2 Kandidaten jeweils einen Umschlag von uns bekommen. In einem ist die Send-Flatrate, im anderen der Bummelpass. Und Johanna wusste heute eben nicht, was in welchem Umschlag ist, konnte dann aber am Ende entscheiden, Umschläge tauschen oder Umschläge behalten. Sie hat dann Umschläge behalten gewählt und damit die Send-Flatrate abgestaubt. Und die Johanna habe ich gerade auch hier bei mir am Telefon. Hallo!
1: Hallo!
0: Johanna, sag mal, bei welcher Spielrunde warst denn du aufgeregter? Jetzt gestern oder heute Morgen?
1: Definitiv gestern.
0: Weil es das allererste Mal war?
1: Ja, weil es das allererste Mal war und heute musste ich mich ja nur entscheiden. Gestern musste ich ja bluffen.
0: Ja, heute ging es aber um die Wurst und du hast dich richtig entschieden.
1: Ja, das stimmt, das stimmt. Aber das hatten wir tatsächlich, also wir hatten hier im Familienkreis vorher diskutiert, was jetzt besser ist, behalten oder tauschen. Und es war so, die eine Hälfte war dafür, die andere Hälfte war dafür. Und ich habe tatsächlich spontan entschieden.
0: Ja, und es hat geklappt, richtig cool.
1: Ja, voll gut.
0: Wie haben denn deine Kids darauf reagiert, dass du gewonnen hast? Die waren bestimmt auch irgendwie hinterm Telefon, haben gelauscht, oder?
1: Genau, der eine war hier parallel zu Hause, der ist mit mir direkt steil gegangen und ausgerastet und eskaliert und die anderen habe ich dann per Handy informiert und die haben sich auch mega gefreut.
0: Oh, toll. Jetzt darfst du ja 4 Stunden mit deinen Kids alles machen. Erzähl erstmal, worauf hast du denn am meisten Bock jetzt auf den Send?
1: Alles, was schnell ist und so ein bisschen Adrenalin gibt, also ich sag mal so Breakdance oder ich weiß nicht, ob das alles noch so heißt, wie ich das von früher immer noch in Erinnerung habe. Shake gab's mal, dann den Freefall Tower, falls er da ist oder halt dieses Überschlagsding, den Hammer.
0: Oh, ja, genau. Ich höre schon, du bist auf jeden Fall Adrenalin-Junkie und deine Kids, die feiern das
1: durch
0: auch, oder?
1: Durch. Voll.
0: Heißt, du würdest dann auch irgendwie 10 Stunden am Stück mal fahren mit so einem Gerät?
1: Ja.
0: Ja, um deine Kids mitzunehmen, ne?
1: Doch, auf jeden Fall.
0: Gibt es denn eine von deinen Kids, die sagt, ich habe am allermeisten Bock darauf und Mama, du musst unbedingt 10 Runden mit mir damit fahren?
1: Ich glaube, die sind alle heiß auf alles, was irgendwie ja richtig kickt. Also der Kleine, der darf noch nicht in alles leider. Das, der ist 5 und der ja darf in die ganz krassen Sachen leider noch nicht mit rein. Würde er aber gerne. Nein, und die anderen auch ähnlich wie, also so, wir gehen auch mal ins Riesenrad oder ins Kettenkarussell, aber eigentlich lieber höher, schneller, weiter.
0: Das hört sich auf jeden Fall nach einem richtig coolen Tag an, den ihr da vor euch habt. Ich wünsche euch, also dir und deiner Familie, auf jeden Fall ganz, ganz viel Spaß auf dem Send, wenn ihr da seid.
1: Ja, vielen Dank. Und vielen Dank auch nochmal ans gesamte Team für die Aktion. Und ja, das ist für uns echt, wir freuen uns richtig drüber.
0: Ja, sehr, sehr gerne, Johanna.

Eine kurze wichtige Meldung für alle Autofahrer auf dem Weg nach Hiltrup. An der Kreuzung Albersloher Weg Osttor bzw. Hiltrupper Straße ist die Ampel komplett ausgefallen. Die Polizei regelt da den Verkehr. Bitte umfahrt den Bereich großräumig, um Stau zu verhindern.

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1: Mit Matthias Kamps. Guten Tag. Bundeskanzler Friedrich Merz hat zum Auftakt des EU-Gipfels für eine weitere Aufstockung der Mittel für die Ukraine geworben. Es müsste alles getan werden, um dem Land über den kommenden Winter zu helfen und auch im nächsten Jahr dabei zu sein, sagte Merz in Brüssel. Diana Kramer berichtet für Antenne Münster.
2: Der Kanzler geht davon aus, dass die Mittel für Kiew noch einmal aufgestockt werden müssen. Der Ukraine fehlen nach eigenen Angaben im nächsten Jahr knapp 70 Milliarden Euro im Haushalt und für die Verteidigung gegen Russland. Das darf Dafür aber in der EU eingefrorenes russisches Vermögen verwendet wird, schließt Merz aus. Zumindest in der Form, dass diese Gelder in die USA überführt werden, quasi als Druckmittel in den Bemühungen um Friedensverhandlungen. Die Financial Times hatte über entsprechende Pläne berichtet. Das sei Sache der Europäer, sagte Merz.
1: Seit 2 Wochen gilt in Deutschland der aktuelle Tankrabatt. Nach Einschätzung von Wirtschaftswissenschaftlern kommt er aber nicht vollständig bei den Verbrauchern an. Berechnungen von IFO und DIW sehen teils deutliche Lücken bei der Weitergabe, ähnlich wie das Bundeskartellamt. Der Tankrabatt müsste den Sprit eigentlich 17 Cent pro Liter günstiger machen. Es wurden aber zuletzt offenbar nur 2/3 an die Kundschaft weitergegeben, also um die 9 Cent pro Liter. Dem widerspricht die Mineralölbranche und betont, dass die Steuersenkung in vollem Umfang beim Kunden lande. Schuld an den Spritpreisen seien die aktuellen Weltmarktpreise. Der Kita-Preis der Unfallkasse Nordrhein-Westfalen und der Berufsgenossenschaft für Gesundheitsdienst und Wohlfahrtspflege geht in diesem Jahr auch an 4 Kindertagesstätten in Münster. Die AWO-Kita an der Trautmannsdorfstraße, die Educare-Kita Blattwerk, die Kita im Paul-Schneider-Haus sowie die Kita Kindertraum können sich über 4.000 bis 6.000 Euro Prämien freuen. Sie haben Projekte und Maßnahmen umgesetzt, die die Sicherheit und die Gesundheit fördern und den Kindern ebenso wie den Beschäftigten zugutekommen. Die Kita-Preise werden zum 2. Mal vergeben. In ganz NRW gibt es 42 Preisträger und insgesamt 214.000 Euro Preisgeld. Der Kölner Zoo freut sich über Nachwuchs bei persischen Leoparden, die stark vom Aussterben bedroht sind. Vor 3 Wochen ist Leopardin Arya dort auf die Welt gekommen nach einer künstlichen Befruchtung. Diese Methode hat bei persischen Leoparden weltweit erst das 3. Mal funktioniert. Maßgeblich am Erfolg in Köln beteiligt war dabei eine Katzenreproduktionsspezialistin aus dem Alvetta-Zoo in Münster. Hier bei uns hatte die Methode bereits das 2. Mal geklappt und nun kam das Know-how aus Münster den Kölner Kollegen zugute. 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
3: Das Antenne Münster-Wetter, das ist ein richtig schöner Oktobertag heute. Es ist trocken, es ist freundlich, es gibt viel Sonne und Temperaturen um die 19 Grad. Und die messen wir auch gerade bei euch in Mecklenburg und Neutor. Morgen wird es nochmal mild, sogar bis zu 22 Grad sind drin. Aber später zieht es sich immer weiter zu und dann kommt auch Regen rein.
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3: Der Antenne Münster Verkehr, da schauen wir zuerst nach Hiltrup. An der Kreuzung Albersloher Weg, Osttor bzw. Hiltrupper Straße sind die Ampeln komplett ausgefallen. Die Polizei regelt da den Verkehr. Bitte umfahrt den Bereich großräumig, damit ihr Stau dort verhindert. Jetzt schauen wir noch auf die Straßen hier bei uns in der Stadt im Ring. Da staut es sich nämlich gerade auch ganz schön. Wir fangen an beim Kreisel und Moltke Straße, da verliert ihr gerade 5 Minuten. 5 Minuten sind es gerade auch auf der Weseler Straße stadtauswärts vor der Baustelle bei den Aseekugeln. Dann schauen wir jetzt weiter auf den Ring. Da staut es sich gerade auf dem Friesenring über den Yorkring bis zum Orleansring. Da verliert ihr gerade 10 Minuten. 10 Minuten plus sind es gerade auch auf der Mondstraße Richtung Wolbecker Straße und 5 Minuten plus auf der Wolbecker Straße vor der Auffahrt auf die Umgehungsstraße. Und zum Schluss schauen wir noch einmal auf die Warendorfer Straße. Da staut es sich gerade stadtauswärts ab der Umgehungsstraße bis zur Kreuzung Handorfer Straße verliert ihr 10 Minuten. Die aktuellen Blitzer nur bei Antenne Münster, da habe ich gerade 3 Stück für euch. Fangen wir an in Hiltrup, da blitzt es auf der Grafschaft Richtung Kappenberger Damm, kurz vor der Eisenbahnbrücke, den hat uns Maja gemeldet, danke dir dafür. Dann knipst es in Uppenberg auf der Kanalstraße in beiden Richtungen in der 30er-Zone und in Mariendorf steht noch einer auf dem Schifferter Damm, da blitzt es auch in beiden Richtungen beim Restaurant Roadstop. Euch allen unterwegs eine gute Fahrt, kommt gut rein in den Feierabend Und falls ihr auf dem Weg dahin noch irgendwas gesehen habt, Staus, Störung, Blitzer oder noch einen Ampelausfall, dann ruft an oder schickt uns eine WhatsApp-Sprachnachricht. Die Nummer dafür ist die 0251 28 95 40. Danke euch! Leute, seid mal wirklich ehrlich und gebt es zu. In irgendeiner Ecke bei euch zu Hause schlummern doch noch alte T-Shirts oder andere Andenken von euren Ex-Freunden und Ex-Freundinnen. Und wenn wir auch mal ganz ehrlich sind, da gibt's doch wirklich gar keinen Grund mehr, die aufzubewahren, oder? Warum liegen die noch bei euch? Habt ihr sie vergessen oder doch noch nicht überwunden, die Sachen loszuwerden? Aber dafür gibt's jetzt einen ziemlich guten Anlass. Das LWL-Museum hier bei uns in Münster nimmt euren Ex-Krimskrams jetzt an, weil dafür eine Ausstellung gebraucht wird. Was das genau für eine Ausstellung wird und was ihr da noch so bunkert, darüber reden wir in der nächsten halben Stunde.
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0: Kate Bush mit Running Up That Hill an diesem Donnerstagnachmittag. Lippen, Herpescreme, Handschellen und ein Toaster. Das wird alles schon abgegeben im LWL Museum für Kunst und Kultur hier bei uns in Münster. Da sammeln sich gerade so Erinnerungsstücke aus vergangenen Beziehungen, und zwar für die Ausstellung Museum of Broken Relationships. Genau einen Monat könnt ihr da noch selbst Sachen von euren Ex-Partnern abgeben. Wichtig ist, die sollen auch eine kleine Story dahinter haben. Und vielleicht landen da bald so Socken vom Ex, die noch irgendwo rumfliegen und dann bald im Museum ausgestellt werden. Oder was habt ihr denn sonst noch so zu Hause rumfliegen von euren Ex-Partnern?
1: Ich habe zwar einen Ex-Partner, aber nein, da würde mir spontan nichts mehr einfallen. Das habe ich alles vor einigen Jahren schon sortiert, als die Trennung war.
2: Ich würde ein Geschenk abgeben, zum Beispiel Haargummi oder einen Ring von ihr, den ich mir mal geschenkt hatte, und den habe ich halt eben wiederbekommen. Und ja.
3: So ein Kuscheltier, liegt einfach in der Ecke rum, verstaucht.
4: Nee, bei mir gibt es doch nichts. Also nichts übrig behalten von damals.
5: Ja, das sind so Armbänder, aber ich glaube, die sind irgendwo in der Mülltonne.
6: Ich habe leider alles entsorgt.
7: Bestimmt so 3 T-Shirts. Die könnten gerne hinten in der Sammlung. Ich würde mich freuen, sie nicht mehr zu sehen.
0: Ja, T-Shirts, aber da finde ich, muss ich ehrlich sagen, die Lippenherpescreme, die finde ich noch am spannendsten. Da bin ich wirklich gespannt auf die Geschichte dahinter. Also sucht doch nochmal alles zusammen, was ihr da so findet. Ihr könnt's loswerden ab dem 23. Januar. Gibt's das dann alles zum Anschauen in Münster beim Museum of Broken Relationships. Und jetzt Ellie Goulding mit Love Me Like You Do.

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1: Mit Christian Böder. Schönen guten Tag. Vom Perso über den Reisepass bis hin zum Führerschein. Bald schon gibt es die Möglichkeit, alles auf dem Smartphone dabei zu haben und sich dann auch online ausweisen zu können. Der Bundestag hat am Nachmittag den Weg freigemacht für die digitale Brieftasche DU. Die App soll Anfang kommenden Jahres starten und Behördengänge oder Vertragsabschlüsse im Netz einfacher machen. Die Einzelheiten dazu hat José Nasiandi.
2: Ab dem 2. Januar soll es losgehen. Mit der App können Nutzerinnen und Nutzer dann zum Beispiel die Volljährigkeit nachweisen, ein Bankkonto eröffnen oder Verträge bei Strom- und Mobilfunkanbietern abschließen. Zum Start machen etwa 40 Anbieter mit, darunter auch die Post. Weitere Funktionen sollen schrittweise dazukommen. Geplant ist, dass in Zukunft auch Dokumente wie der Führerschein, der Fahrzeugschein oder Zeugnisse digital auf dem Smartphone sicher verfügbar sind. Beim Datenschutz soll gelten, übertragen werden nur die Informationen, die für den jeweiligen Nachweis nötig sind. Wer zum Beispiel sein Geburtsdatum belegen muss, soll dafür nicht auch noch seine Adresse preisgeben müssen. Die App wird durch eine PIN, Gesichtserkennung oder einen Fingerabdruck geschützt. Und wichtig ist auch, die Nutzung bleibt freiwillig. Und bis die digitale Brieftasche bei viel mehr Anbietern und für möglichst viele Dokumente funktioniert, wird es noch ein bisschen dauern.
1: Und hier haben wir weitere Nachrichten kompakt zusammengefasst. Der seit 2 Wochen geltende Tankrabatt wird noch nicht von den Mineralölkonzernen weitergegeben. Nach Angaben des IFO-Instituts und des Deutschen Instituts für Wirtschaftsforschung sind es erst aktuell nur 2/3 der Steuersenkungen, die auch bei den Verbrauchern ankommen. Laut Bundeskartellamt ist die Lücke etwas größer bei Benzin als bei Diesel. Nach massivem öffentlichen Druck hat US-Präsident Trump einen Rückzieher gemacht und eine heftig umstrittene Live-Übertragung einer Hinrichtung abgesagt. Trump erklärte in sozialen Medien, der Verurteilte werde wie vorgesehen durch ein Erschießungskommando des US-Militärs exekutiert, aber dieses Ereignis werde nicht übertragen. Der verurteilte Amokläufer hatte 2009 auf einem Militärstützpunkt in Texas 13 Menschen erschossen. In Brüssel läuft der Herbstgipfel der EU. Ein Streitpunkt ist der Haushalt für die Jahre 2028 bis 2034. Deutschland und andere Staaten wie die Niederlande, Schweden und Österreich wollen weniger zahlen. Fast alle Autofahrer kennen sie, aber nur wenige haben sie in den vergangenen Jahren auch nutzen müssen. Die Notrufsäulen an den deutschen Autobahnen. Schon bald könnten sie komplett verschwinden. Die Autobahn GmbH prüft, ob das Meldesystem weitergeführt werden soll. Das zeigt eine Antwort des Bundesverkehrsministeriums auf eine parlamentarische Anfrage hin. Hintergrund für das Aus ist schlichtweg die technische Entwicklung, die die Notrufsäulen überflüssig macht. Fast alle Autofahrer haben ein Smartphone mit dabei. Dazu kommt auch das automatische Notrufsystem eCall, das alle nach 2018 gefertigten Autos eingebaut haben sollten. Eingeführt wurden die ersten Notrufsäulen Mitte der 50er Jahre. Aktuell gibt es noch 17.000 davon. Ihr Betrieb kostete im vergangenen Jahr 4,5 Millionen Euro. Soweit die Meldungen mit Christian Böder.
3: Das Antenne Münsterwetter hat sich ziemlich zugezogen hier bei uns im Zentrum Nord. Ansonsten blitzt in der Stadt aber hier und da immer noch die Sonne durch. Vor allem bleibt es trocken. 19 Grad messen wir aktuell bei euch in Rumphorst und im Südviertel. Morgen werden es milde 22 Grad. Im Laufe des Tages wird es dann aber wolkiger und Richtung Abend kommt dann auch Regen rein. Der Antenne Münster Verkehr, da schauen wir nochmal nach Hiltrup. An der Kreuzung Albersloher Weg, Osttor bzw. Hiltrupper Straße sind die Ampeln komplett ausgefallen. Die Polizei regelt da den Verkehr. Bitte umfahrt den Bereich großräumig, um Staus zu verhindern. Jetzt gerade braucht ihr gerade auf dem Albersloher Weg Richtung Osttor, Hiltrupper Straße 15 Minuten gerade schon länger. Deswegen umfahrt den Bereich bitte großräumig. Ansonsten staut es sich noch auf der Mondstraße Richtung Wolbecker Straße. Da verliert ihr 15 Minuten. Die Warendorfer Straße stadtauswärts ab der Umgehungsstraße bis zur Handorfer Straße sind es auch 10 Minuten plus. Und die 10 Minuten sind es gerade auch in Mariendorf auf der Diekburgstraße Richtung Sudmühlenstraße. Ansonsten ist noch was los auf der Weseler Straße. Da staut es sich gerade stadtauswärts bei der Baustelle bei den Asikugeln, verliert ihr 10 Minuten. Und am Bahnhof stockt es gerade auch etwas, da seid ihr aber nach 5 Minuten durch. Die aktuellen Blitzer nur bei Antenne Münster, da habe ich jetzt gerade 3 Stück für euch. Geknipst wird in Mariendorf, auf dem Schifferter Damm, da in beiden Richtungen beim Restaurant Roadstop. In Oppenberg wird geblitzt auf der Kanalstraße, da in beiden Richtungen in der 30er-Zone. Und einen habe ich noch für euch, den hat uns die Maya gemeldet. Steht in Hiltrup auf der Grafschaft Richtung Kappenberger Damm. Da blitzt es kurz vor der Eisenbahnbrücke. Euch allen unterwegs eine gute Fahrt, kommt gut rein in den Feierabend. Und falls ihr auf dem Weg dahin noch irgendwas bemerkt habt, dann teilt es doch mit allen. Ruft an oder schickt uns eine WhatsApp-Sprachnachricht. Die Nummer dafür ist die 0251 28 95 40. Danke euch.
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3: Es ist Donnerstag, schwingt euch doch nochmal nach draußen jetzt im Feierabend. Morgen wird es ja leider regnen, deswegen ist doch heute nochmal eine gute Gelegenheit für einen Spaziergang. Schöne Runde um Block, frische Luft und Sonne. Ich spiele euch dafür die Hits. Jetzt ein bisschen was zum Mitsummen, Mitviben. Mark Ronson, Amy Winehouse und Valerie ist das für euch.

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1: Und das ist die Börse am Donnerstagnachmittag. Melinda Faeser, wie zeigt sich der Markt heute?
2: Der Markt ist heute eher trüb. Der DAX und der MSCI World bewegen sich kaum und verbleiben auf ihren Ständen. Also der DAX bei ca. 25.200 Punkten und der MSCI World weiterhin bei 4.900 Punkten. Über den asiatischen Markt haben wir im Laufe dieser Woche ja auch schon gesprochen. Und jetzt werden auch die Verkäufe richtig deutlich. Der Nikkei gab heute mit fast 5% nach, der südkoreanische Leitindex sogar 9%.
1: Welche Daten aus den USA haben denn am meisten überrascht?
2: Ganz klar die Inflationsdaten. Preistreiber ist vor allem der infolge des Iran-Krieges gestiegene Spritpreis. Der vorliegende Preisdruck bleibt aber nicht auf die Kraftstoffpreise beschränkt, denn auch die Kerninflation übertraf die Erwartungen und legte um 0,3% gegenüber dem Vormonat zu. Das schürt insgesamt die Sorge, dass die US-Notenbank in diesem Jahr die Zinsen nochmal um 0,25% erhöht. Auf der anderen Seite nimmt die Berichtssaison gerade erst Fahrt auf. Die Bank of America enttäuschte zwar gestern, aber Morgan Stanley hat gute Zahlen hervorgebracht. Trotz der guten Ergebnisse bleiben die Aktien aber trotzdem unter Druck. Aktuell befinden wir uns einfach in einem abwartenden Markt. Man schaut sich erstmal die weiteren Entwicklungen an.
1: Und wer sind heute die Gewinner und Verlierer des Tages?
2: Sprechen wir hier gerne erstmal über den DAX. Zu den Gewinnern des DAXes gehören Scout mit 4,9% im Plus und die Deutsche Telekom mit 3% im Plus. Zu den Verlierern gehören Infineon mit minus 8,5% und Siemens Energy mit minus 5,2%. Im Dow Jones zählen sich zu den Gewinnern heute Nike mit plus 4,4% und Walmart mit einem Plus von 3,5%. Die Verlierer bilden hier Caterpillar mit minus 5,6% und Nvidia mit minus 3%.
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0: Hallo hier bei Antenne Münster am Donnerstagnachmittag. Ihr habt es doch bestimmt auch schon mitbekommen, gerade wird ganz schön viel über diese geplante Zuckersteuer gesprochen. Und ich sag mal so, Kollege Matze Kamps aus der Nachrichtenredaktion, der hat heute Geburtstag und der hat hier in die Redaktion wirklich ein richtiges Buffet mitgebracht. Schokoriegel, Schokoküsse, Schokokugeln, Schokopudding, also wirklich alles, was das Schokiherz begehrt, habe ich mich auch wirklich schon durchprobiert. Aber ich sag mal, da weiß ich ja auch so ungefähr, was ich mir da reinschaufel. Aber es gibt ja auch so versteckte Zuckerbomben. Kollege Robert Jans, was sind denn da so Zuckerbomben, die sich im Alltag verstecken, die man eigentlich so gar nicht auf dem Schirm hat?
1: Also so der klassische Tomatenketchup, ne, den wir uns so schön auf unsere Pommes klatschen.
0: Oh ja.
1: Der hat pro 100 Gramm mal ganz entspannt über 20 Gramm Zucker, also so ungefähr 7 bis 8 Zuckerwürfel.
0: Ach,
1: auch der Fruchtjoghurt, den ich mir hier morgens immer reinhaue, da kommt in so einer kleinen Portion richtig was an Zucker zusammen. Wobei man fairerweise auch sagen muss, in der Nährwerttabelle, da wird auch der natürlich enthaltene Milchzucker mitgerechnet.
0: Mhm.
1: Heißt also nicht automatisch, dass das jetzt alles der böse Haushaltszucker ist.
0: Ja, dann würde ich sagen, esse ich einfach mein gesundes Müsli morgens und bin raus, oder?
1: Ja, nicht unbedingt. Also gerade beim Knuspermüsli, das magst du doch so gerne.
0: Ja.
1: Ne? Da lohnt sich der Blick auf die Nährwerttabelle. Manche Sorten sind da nämlich auch echte Zuckerbomben. Und Begriffe wie Honig oder Agavendicksaft, ja, die klingen zwar erstmal natürlich und nach Öko, aber am Ende liefern die auch oft, vor allem eins, viel Zucker.
0: Ja, ich kaufe ja eigentlich immer das Müsli, wo fett draufsteht, Knuspermüsli, 20% weniger Zucker. Fühlt sich dann immer sehr gesund an. Gibt's denn aber noch sowas, wo richtig, richtig viel Zucker drin ist, was man so wirklich gar nicht auf dem Schirm hat? Also so ein richtiger Zuckeralbtraum irgendwie.
1: Ganz klar Orangensaft. Ja, ein großes Glas mit 250 Millilitern hat ungefähr 22 bis 23 Gramm Zucker.
0: Boah.
1: Und jetzt der Vergleich, in derselben Menge Coca-Cola stecken rund 27 Gramm. Also zuckermäßig ist das ein Kopf-an-Kopf-Rennen. Der Unterschied, beim Saft kommt der Zucker aus den Früchten und liefert zum Beispiel auch Vitamin C. Trotzdem zählt die WHO den Zucker in Fruchtsäften zu den sogenannten freien Zuckern.
0: Ja, und von diesen freien Zuckern sollte man sich laut WHO weniger als 50 Gramm am Tag gönnen. Noch besser so unter 25. Also vielleicht beim Einkaufen doch mal öfter aufs Etikett schauen. Aber eigentlich gilt es ja, wie bei allem, in Maßen genießen. Und deswegen jetzt hier die paar Stückchen Schoki von Matzes Geburtstagssüßigkeiten. Die lasse ich mir wirklich nicht nehmen. Danke dir, Robert, für die Infos.

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1: Um 17.30 Uhr mit Matthias Kamps. Guten Abend. Seit Ende Mai ist Alkohol an Münsters Hauptbahnhof verboten. Seit heute gilt dieses Verbot nun in ganz Deutschland an allen rund 5.700 Stationen der Deutschen Bahn, inklusive der Bahnsteige. Die Deutsche Bahn hat schon eine erste positive Bilanz gezogen. Das Verbot sei gut und ruhig angelaufen. Ursula Winkler berichtet für Antenne Münster aus Berlin.
2: Mit dem Feierabendbierchen auf den Zug warten am Bahnsteig ist Geschichte. Nur in den Bahnhofsgaststätten bleibt das Trinken von Bier, Wein und Co. erlaubt. Oder dann später im Zug während der Fahrt. So sollen die Bahnhöfe nicht nur sicherer, sondern auch sauberer werden. Sicherheitskräfte sollen künftig auf die Menschen zugehen, die sich nicht an das Konsumverbot halten, mit Augenmaß, wie es heißt. Nicht-Einsichtigen droht ein Hausverbot. Bisher klappt die Maßnahme gut. Es wurden laut Bahn keine besonderen Vorfälle bekannt.
1: Beim Drittligaspiel der Preußen gegen Düsseldorf wurde am Abend ein 11 Jahre alter Junge durch Pyrotechnik leicht am Auge verletzt. Er musste deswegen ins Krankenhaus. Bei diesem Spiel waren starke Polizeikräfte in Münster im Einsatz und sie hatten viel zu tun. Wegen der gewalttätigen Ausschreitungen hat die Deutsche Polizeigewerkschaft nun spürbare Konsequenzen gefordert. Die Verletzung des Jungen sei erschüttert und zeige, dass beim Thema Sicherheit im Profifußball weiterhin erheblicher Handlungsbedarf bestehe. Wenn so etwas geschehe, sei eine Grenze überschritten, heißt es in einer Stellungnahme der Gewerkschaft. Und jetzt weitere Meldungen im Überblick. Vermutlich keine neue Rettungswache in Rooksel. NRW-Gesundheitsminister Laumann hat die Planungen vorerst gestoppt. Bereits begonnene Bauvorhaben, wie die Feuer- und Rettungswache 3 in Hiltrup, können dagegen weiterlaufen. Neue Baustelle im Rookseler Ortskern. Ab Montag wird ein Teil der Annette-von-Droste-Hülshoff-Straße saniert. Der Abschnitt zwischen Alter Gemeindeplatz und Kirchplatz-Pantaleon-Straße ist deshalb für Autos 3 Wochen lang voll gesperrt. Eine Umleitung wird ausgeschildert. Auszeichnung für 4 Kitas in Münster. Sie können sich über 4.000 bis 6.000 Euro Prämie freuen. Der Kita-Preis der Unfallkasse NRW und der Berufsgenossenschaft für Gesundheitsdienst und Wohlfahrtspflege wurde das zweite Mal vergeben an insgesamt 42 Preisträger im Land. Der Kölner Zoo freut sich über Nachwuchs bei den persischen Leoparden, die ja vom Aussterben bedroht sind. Vor 3 Wochen ist dort Leopardin Arya auf die Welt gekommen, nach einer künstlichen Befruchtung. Maßgeblich beteiligt bei dem Erfolg war eine Katzenreproduktionsspezialistin aus dem Alvetta Zoo in Münster. Denn diese Methode hat bei den persischen Leoparden weltweit erst das 3. Mal funktioniert. Das 2. Mal war hier bei uns in der Stadt und nun kam das Know-how aus Münster den Kölner Kollegen zugute.
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3: Das Antenne Münster Wetter. Jetzt zum Feierabend blitzt hier und da nochmal die Sonne durch. Ansonsten sind aber auch ein paar Schleierwolken hier bei uns in der Stadt unterwegs. 19 Grad messen wir aktuell bei euch in Mecklenburg und Neutor. Morgen wird es nochmal mild mit 22 Grad, aber dann zum Nachmittag hin werden die Wolken immer mehr. Später zieht dann auch Regen rein.
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3: Der Antenne Münster Verkehr, das stockt es hier und da noch ein bisschen in der Stadt. Gehen wir das Ganze mal durch. 5 Minuten plus sind es gerade auf der Warendorfer Straße ab der Umgehungsstraße bis zur Kreuzung Handorfer Straße. Dann staut es sich gerade auf dem Kaiser-Wilhelm-Ring bzw. Hohenzollern-Ring bei der Baustelle. Auch die Warendorfer Straße ist da in dem Bereich voller. Verliert ihr gerade 10 Minuten. Ansonsten staut es sich gerade auch noch auf der Mondstraße Richtung Wolbecker Straße. Verliert ihr auch 10 Minuten. Und auch der Kappenberger Damm ist gerade ein bisschen voller. Stadteinwärts Höhe Grafschaft. 5 Minuten plus. Dirk, dein Blitzer, nur bei Antenne Münster. Da habe ich jetzt zum Feierabend noch 3 Stück für euch. Geknipst wird in Mariendorf auf dem Schifferter Damm in beiden Richtungen beim Restaurant Roadstop. In Oppenberg wird geblitzt auf der Kanalstraße in beiden Richtungen in der 30er-Zone. Und in Hiltrup steht auch noch einer auf der Grafschaft Richtung Kappenberger Damm. Da blitzt es kurz vor der Eisenbahnbrücke. Euch allen unterwegs eine gute Fahrt. Kommt gut durch und kommt gut an im Feierabend. Und falls ihr auf dem Weg dahin noch irgendwas gesehen habt, dann teilt es doch gerne mit allen. Ruft an oder schickt uns eine WhatsApp-Sprachnachricht. Die Nummer dafür ist die 0251 28 95 40. Danke euch.
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3: Donnerstagnachmittag, fast schon Abend, der Feierabend ruft, ist fast da. Ein paar Hits habe ich aber noch für euch. Jetzt hier zum Party machen. Marcherie, DJ Antoine, ein echter, richtig echter Banger, finde ich.

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An diesem frühen Donnerstagabend, kurz vor 6, heißt Feierabend für mich. Ich bin raus für heute. Gleich hier an meiner Stelle macht der Kollege Markus Steinacker weiter. Ich bin dann morgen wieder ab 14 Uhr für euch da. Morgen früh werdet ihr wie gewohnt mit den Kollegen Marlena und Tino zusammen wach ab 6. Und ich habe jetzt noch Wir sind Helden für euch mit nur ein Wort. Schönen Feierabend wünsche ich euch und bis morgen. Tschüssi!

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1: Mit Christian Böder, schönen guten Tag. Es ist ein langer Tag heute im Berliner Bundestag. Über eine ganze Reihe an Gesetzen der schwarz-roten Koalition wurde und wird heute abschließend beraten. Lenny Hoppe aus dem News-Team. Jetzt am Nachmittag wurde zum Beispiel die gesetzliche Grundlage für die digitale Brieftasche beschlossen.
2: Genau, in Zukunft soll es möglich sein, sich mit der DU-App auf dem Smartphone auszuweisen. In dieser digitalen Brieftasche können zum Beispiel der Personalausweis, der Reisepass oder der Führerschein als digitales Dokument hinterlegt werden. Soll den Alltag erleichtern, das Smartphone soll so zum Ausweis werden. Ältere Menschen sollen ihren Personalausweis nicht mehr erneuern müssen und beim Umzug muss der neue Wohnort im Reisepass nicht mehr nachgetragen werden. Beschlossen wurde schon vorher außerdem die Reform der Notfallversorgung. Damit sollen Notaufnahmen und Rettungsdienste entlastet werden. Patienten sollen außerdem schneller an den richtigen Arzt kommen. Kernziel ist es, dass nur noch die Menschen in die Notaufnahme kommen, die dort auch wirklich hingehören.
1: Und es geht aktuell ja noch weiter im Bundestag. Um kurz nach 11 in der Nacht geht es ja dann unter anderem um die Tabaksteuer.
2: Ja, geplant ist eine regelmäßige Erhöhung der Steuer auf Tabakprodukte über einen Zeitraum von 4 Jahren. Im Jahr 2030 könnte eine Packung mit 20 Zigaretten dann knapp 4 Euro mehr kosten als jetzt. Durch die Tabaksteuer erhofft sich die Bundesregierung allein im nächsten Jahr rund 756 Millionen Euro mehr Steuern. Gleichzeitig sollen vor allem Kinder und Jugendliche durch die hohen Preise vom Rauchen abgehalten werden. Neben den schon genannten Gesetzen ging und geht es heute außerdem noch um mehr Rechte für Gewaltopfer, ein Gesetz für mehr nachhaltige Flugkraftstoffe oder neue Regeln gegen Bürokratie in der Landwirtschaft. Um kurz nach 2 Uhr soll dann im Bundestag Schluss sein mit dem Mammutprogramm.
1: Vielen Dank, Danny. Und hier haben wir weitere Nachrichten in der Zusammenfassung. Bundeswirtschaftsministerin Reiche muss einen Beitrag auf Instagram löschen. In einem Video sprach sie über die Linke als Partei, die Antisemitismus offen lebt. Die Linke hatte dann geklagt und einen Eilantrag beim Bundesverfassungsgericht eingereicht mit Erfolg. Im Mittleren Osten verlagern sich die Angriffe zunehmend auf die arabische Halbinsel. Innerhalb von 2 Wochen haben die vom Iran unterstützten Houthi-Milizen im Jemen 20 Mal den internationalen Flughafen von Riad angegriffen, der Hauptstadt von Saudi-Arabien. Insgesamt starben dabei 17 Menschen und mehr als 330 wurden verletzt. Die Mieten in Deutschland steigen mittlerweile schneller als die Inflation. Nach Angaben des Kieler Instituts für Weltwirtschaft stiegen die Mietpreise im dritten Quartal um 3,7% im Vergleich zum Vorjahreszeitraum. Den stärksten Anstieg verzeichneten Berlin und Düsseldorf. Nach der spektakulären Befreiung eines Häftlings in Essen beschäftigt sich morgen der Rechtsausschuss des NRW-Landtags mit dem Fall. Der befreite Kriminelle und seine beiden Helfer sind immer noch auf der Flucht. Die Tat ereignete sich am helllichten Tag. 2 Justizvollzugsbedienstete hatten einen Häftling zu einer Arztpraxis am Essener Kennedyplatz gebracht. Im Hausflur wurden sie dann von 2 Maskierten überfallen, mit einer Waffe bedroht und gefesselt. Die Unbekannten und der Befreite entkamen. Der 34-Jährige saß wegen Drogendelikten und gefährlicher Körperverletzung in U-Haft. Das waren die Nachrichten mit Christian Böder.
3: Das Wetter.
4: Es geht noch aufgelockert in die Nacht, dann ziehen teilweise schon dichtere Wolken rein, stellenweise gibt es auch wieder Nebel. Morgen ist es dann auch eher dichter bewölkt, morgen Abend erreichen uns erste Regenschauer. Bei den Temperaturen passiert aber nicht viel, in der Nacht um 10 Grad, am Tag maximal noch 19 bis 22.
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4: Der Feierabendverkehr rollt, beziehungsweise er steht leider größtenteils. Hier kommt alles ab 20 Minuten Zeitverzug. A3 Oberhausen Richtung Köln zwischen Solingen und Kreuz Leverkusen 8 Kilometer, 41 Minuten plus. Die A4 von Aachen in Richtung Köln zwischen Frechen Nord und Köln-Eiffeltor 6 Kilometer Stau, 40 Minuten plus. Die A4 von Olpe in Richtung Aachen zwischen Kreuz Köln Ost und Kreuz Köln Süd 6 Kilometer, 22 Minuten plus. Die A44 Dortmund Richtung Kassel zwischen Lichtenau und Diemelstadt, 10 Kilometer Stau, 24 Minuten plus. Und die A59 Düsseldorf in Richtung Köln zwischen Dreieck Monheim Süd und dem Ausbauende der A59, 5 Kilometer Stau, eine halbe Stunde plus. Kommt gut durch. Dass zu viel Zucker nicht gut ist, das ist jetzt nichts Neues. Dass die Bundesregierung die Zuckersteuer deshalb einführen will, schon. Und in dem Zusammenhang lohnt sich das eben doch mal genauer hinzugucken. Wo lauern denn geheime Zuckerfallen? Hört ihr gleich, Markus Steinecker hier. Hallo.
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0: Schönen Donnerstagabend, Markus Steinacker hier und gerade wird ja viel über die geplante Zuckersteuer der Bundesregierung gesprochen. Da denkt man natürlich sofort an Cola und Limo und sowas, aber da wissen wir ja immerhin, was wir in uns reinkippen, sag ich mal. Kollege Robert Jans, was sind denn so die versteckten Zuckerbomben im Alltag?
1: Also so der klassische Tomatenketchup, ne, den wir uns so schön auf unsere Pommes klatschen. Mhm. Der hat pro 100 Gramm mal ganz entspannt über 20 Gramm Zucker, also so ungefähr 7 bis 8 Zuckerwürfel. Auch der Fruchtjoghurt, den ich mir hier morgens immer reinhaue, da kommt in so einer kleinen Portion richtig was an Zucker zusammen. Wobei man fairerweise auch sagen muss, in der Nährwerttabelle, da wird auch der natürlich enthaltene Milchzucker mitgerechnet. Heißt also nicht automatisch, dass das jetzt alles der böse Haushaltszucker ist.
0: Ja gut, aber dann esse ich morgens einfach mein gesundes Müsli und bin fein raus.
1: Ne? Ja, nicht unbedingt. Also gerade beim Knuspermüsli, das magst du doch so gerne. Ne? Da lohnt sich der Blick auf die Nährwerttabelle. Manche Sorten sind da nämlich auch echte Zuckerbomben. Und Begriffe wie Honig oder Agavendicksaft, ja, die klingen zwar erstmal natürlich und nach Öko, aber am Ende liefern die auch oft, vor allem eins, viel Zucker.
0: Okay, dann bräuchte ich jetzt bitte noch einen richtigen Aha-Moment, Robert. Was gilt denn als wirklich gesund? Ist aber ein Zuckeralbtraum.
1: Ganz klar Orangensaft. Ja, ein großes Glas mit 250 Millilitern hat ungefähr 22 bis 23 Gramm Zucker. Und jetzt der Vergleich, in derselben Menge Coca-Cola stecken rund 27 Gramm. Also zuckermäßig ist das ein Kopf-an-Kopf-Rennen. Der Unterschied, beim Saft kommt der Zucker aus den Früchten und liefert zum Beispiel auch Vitamin C. Trotzdem zählt die WHO den Zucker in Fruchtsäften zu den sogenannten freien Zuckern.
0: Okay, ja, von diesen freien Zuckern sollte man sich laut WHO weniger als 50 Gramm am Tag gönnen, noch besser unter 25. Also der Blick aufs Etikett lohnt sich nicht nur bei Cola. Und was ihr von der Zuckersteuer haltet, das haben wir euch auf der Straße gefragt. Hören wir gleich in gut einer halben Stunde. Jetzt hören wir erstmal Pink, Just Like a Pill. Ich hoffe, keine Globuli-Pillen hier wegen Zucker, ne? Ist ja auch drin.
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1: Um 18.30 Uhr mit Matthias Kamps. Guten Abend. Seit Ende Mai ist Alkohol an Münsters Hauptbahnhof verboten. Seit heute gilt dieses Verbot nun in ganz Deutschland an allen rund 5.700 Stationen der Deutschen Bahn, inklusive der Bahnsteige. Die Deutsche Bahn hat schon eine erste positive Bilanz gezogen. Das Verbot sei gut und ruhig angelaufen. Ursula Winkler berichtet für Antenne Münster aus Berlin.
2: Mit dem Feierabendbierchen auf den Zug warten am Bahnsteig ist Geschichte. Nur in den Bahnhofsgaststätten bleibt das Trinken von Bier, Wein und Co. erlaubt. Oder dann später im Zug während der Fahrt. So sollen die Bahnhöfe nicht nur sicherer, sondern auch sauberer werden. Sicherheitskräfte sollen künftig auf die Menschen zugehen, die sich nicht an das Konsumverbot halten, mit Augenmaß, wie es heißt. Nicht-Einsichtigen droht ein Hausverbot. Bisher klappt die Maßnahme gut. Es wurden laut Bahn keine besonderen Vorfälle bekannt.
1: Beim Drittligaspiel der Preußen gegen Düsseldorf wurde am Abend ein 11 Jahre alter Junge durch Pyrotechnik leicht am Auge verletzt. Er musste deswegen ins Krankenhaus. Bei diesem Spiel waren starke Polizeikräfte in Münster im Einsatz und sie hatten viel zu tun. Wegen der gewalttätigen Ausschreitungen hat die Deutsche Polizeigewerkschaft nun spürbare Konsequenzen gefordert. Die Verletzung des Jungen sei erschüttert und zeige, dass beim Thema Sicherheit im Profifußball weiterhin erheblicher Handlungsbedarf bestehe. Wenn so etwas geschehe, sei eine Grenze überschritten, heißt es in einer Stellungnahme der Gewerkschaft. Und jetzt weitere Meldungen im Überblick. Vermutlich keine neue Rettungswache in Rooksel. NRW-Gesundheitsminister Laumann hat die Planungen vorerst gestoppt. Bereits begonnene Bauvorhaben, wie die Feuer- und Rettungswache 3 in Hiltrup, können dagegen weiterlaufen. Neue Baustelle im Rookseler Ortskern. Ab Montag wird ein Teil der Annette-von-Droste-Hülshoff-Straße saniert. Der Abschnitt zwischen Alter Gemeindeplatz und Kirchplatz-Pantaleon-Straße ist deshalb für Autos 3 Wochen lang voll gesperrt. Eine Umleitung wird ausgeschildert. Auszeichnung für 4 Kitas in Münster. Sie können sich über 4.000 bis 6.000 Euro Prämie freuen. Der Kita-Preis der Unfallkasse NRW und der Berufsgenossenschaft für Gesundheitsdienst und Wohlfahrtspflege wurde das zweite Mal vergeben an insgesamt 42 Preisträger im Land. Der Kölner Zoo freut sich über Nachwuchs bei den persischen Leoparden, die ja vom Aussterben bedroht sind. Vor 3 Wochen ist dort Leopardin Arya auf die Welt gekommen, nach einer künstlichen Befruchtung. Maßgeblich beteiligt bei dem Erfolg war eine Katzenreproduktionsspezialistin aus dem Alvetta-Zoo in Münster. Denn diese Methode hat bei den persischen Leoparden weltweit erst das 3. Mal funktioniert. Das 2. Mal war hier bei uns in der Stadt und nun kam das Know-how aus Münster den Kölner Kollegen zugute.
0: 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Das Wetter.
3: Das Wetter dreht wieder auf nass, grau, aber langsam. Wir kommen noch trocken durch die Nacht, auch wenn schon dichtere Wolken reinziehen. Morgen ist es auch erstmal nur im Westen NRWs stark bewölkt. Teilweise ist es sogar noch ein bisschen aufgelockert. Morgen Abend ziehen dann aber erste Regenschauer rein. Und an den Temperaturen ändert sich aber auch nichts. Maximal morgen noch 19 bis 22 Grad.
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3: Und hier kommen die Staus ab einer Viertelstunde Zeitverzug. Die A1 Euskirchen Richtung Dortmund zwischen Köln-Bocklemünd und Kreuz Leverkusen 7 Kilometer, eine Viertelstunde plus. Die A4 einmal von Aachen in Richtung Köln zwischen Kreuz Köln-West und Köln-Eiffeltor 6 Kilometer Stau, 37 Minuten plus. Jetzt die A4 von Olpe in Richtung Aachen zwischen Kreuz Köln-Ost und Kreuz Köln-Süd 6 Kilometer Stau, 17 Minuten plus. Und die A59 Düsseldorf in Richtung Köln zwischen Dreieck Monheim-Süd und im Ausbauende der A59 4 Kilometer Stau, noch eine halbe Stunde plus. Kommt gut durch. Die Bundesregierung will die Zuckersteuer einführen. Gute oder schlechte Idee? Was meint ihr? Hören wir gleich.
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3: Markus Steinacker hier mit dem besten Feierabendmix für euch. Sascha hier, If You Believe. Die neue von Nickelback gleich im Anschluss, Make Me Love You. Und Ray sucht ihn immer noch. Where's my husband? Ja, wo ist er? Wo ist er, der Mann? Wir hören's gleich.

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0: Ich wünsche ihr, dass sie ihn bald findet. Ray sucht immer noch ihren Ehemann. Where's my husband? So, süß, sprudelig und bald deutlich teurer. Die Bundesregierung will zuckerhaltige Getränke besteuern. Gestern hat das Kabinett die Pläne dafür auf den Weg gebracht und ab Mitte nächsten Jahres könnten dann zuckerhaltige Getränke teurer werden. Deshalb wollten wir von euch wissen, wie ihr das so findet.
1: Finde ich grundsätzlich jetzt nicht so schlimm, weil zuckerhaltige Getränke sind ja eh nicht so gesund.
2: Nicht gut, weil es schon Steuer auf so viele Sachen gibt, was so unnötig ist und es einfach nur Geldmacherei für mich ist.
3: Ich glaube, das ist auch gut, außer wenn man jetzt wieder so auf Zero-Getränke oder so dasselbe macht. Das hat natürlich dann keinen Sinn.
4: Ich finde es nicht verkehrt. Wir waren dieses Jahr in Amerika und da haben wir es ja schon gemerkt, auch bei den Süßigkeiten, dass die Sachen halt teurer waren und ich kann damit gut leben.
5: Ich habe da gar kein Problem damit. Wenn dafür vielleicht noch Gemüse und Obst günstiger wird, fände ich das super. Aber da kann zumindest jeder noch selbst entscheiden, zu sagen, ja, nehme ich jetzt noch einen Red Bull oder so.
6: Auf jeden Fall gut, weil es gibt viel zu viele Leute, die viel zu viel Zucker essen. Und ja, ist auf jeden Fall sehr gut. Wasser auf die Eins.
0: Ja, Wasser auf die Eins, nicht schlecht. Bald sollen mit der Zuckersteuer Limos und Co. teurer werden oder eben auch weniger Zucker enthalten. Für Zero-Getränke gilt das dann nicht und auch nicht für Säfte, die Fruchtzucker enthalten.
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1: Mit Christian Böder. Schönen guten Abend. Seit nunmehr 2 Wochen gilt der neue Tankrabatt in Deutschland. Und die Frage, die über allem steht, ist dieselbe wie beim ersten Mal. Geben die Ölkonzerne die Steuersenkung von 17 Cent auch wirklich an uns Verbraucher weiter? Danny Hopper aus dem News-Team, das IFO-Institut und das Deutsche Institut für Wirtschaftsforschung sagen nein.
2: Genau, sie kommen bei ihren Berechnungen zu dem Schluss, dass bisher nur 2/3 der Steuersenkung auch wirklich bei uns angekommen sind. Das DIW zum Beispiel verweist auf Frankreich. Dort gibt's keinen Tankrabatt. Die Spritpreise bei uns seien aber im Schnitt nur um 10 bis 11 Cent pro Liter stärker gesunken als bei den Franzosen, heißt es. Ähnlich sehen es auch der ADAC und das Bundeskartellamt. Die Behörde sagt, bei Benzin sei die Lücke etwas größer als bei Diesel. Für eine umfassende Bewertung sei es aber noch zu früh. Die Mineralölwirtschaft weist wie üblich alles von sich. Der Tankrabatt werde in vollem Umfang weitergegeben. Die Weltmarktpreise für Kraftstoffe seien eben permanent in Bewegung, sagt zum Beispiel der Wirtschaftsverband Fuels und Energie. Dass die Autofahrer in Deutschland frustriert sind, kann man aber nachvollziehen, wenn man sich in Europa umschaut. Denn selbst mit Tankrabatt war der Durchschnittspreis für E10 in Deutschland der 4. höchste in der EU.
1: Vielen Dank, Danny. Und hier haben wir weitere Nachrichten in der Zusammenfassung. In einer Mammutsitzung hat der Bundestag mehrere wichtige Entscheidungen gefällt. Unter anderem wurde die Notfallreform beschlossen, mit der Rettungsdienste und Notaufnahmen spürbar entlastet werden sollen. Außerdem wurde der Weg freigemacht für die digitale Brieftasche auf dem Smartphone ab kommendem Jahr. Auf der Tagesordnung der laufenden Sitzung stehen unter anderem noch die Erhöhung der Tabaksteuer. Weil im Schwarzen Meer immer wieder Schiffe von Drohnen angegriffen werden, wird die NATO in einer Sondersitzung sich mit der Lage befassen. Das kündigte Rumäniens Präsident Dan nach einem Treffen mit NATO-Chef Rutte und dem bulgarischen Regierungschef Radev in Brüssel an. Zuvor war kurz hintereinander auf 2 Tankern vor der Küste Rumäniens Feuer ausgebrochen. Richter am Hamburger Oberlandesgericht haben 2 Männer zu mehrjährigen Haftstrafen verurteilt, weil sie für den iranischen Geheimdienst Anschläge in Deutschland geplant haben. Ziele der Attentate waren unter anderem der Vorsitzende der deutsch-israelischen Gesellschaft Beck von den Grünen und der Chef des Zentralrats der Juden Schuster. Trotz voller Hörsäle und vielen jungen Menschen nah beieinander kann Uni einsam machen. Mittlerweile ist jeder 4. Student oder Studentin von Einsamkeit betroffen. Das zeigt eine Umfrage der Techniker Krankenkasse. Wichtigster Faktor fürs Einsamkeitsgefühl ist die jeweilige Wohnsituation und da sind die Ergebnisse überraschend. Denn gerade bei alleinlebenden Studis sind es weniger als 3 von 10, die sich einsam fühlen. Innerhalb einer Wohngemeinschaft und mehr noch in einem Studentenwohnheim fühlen sich die jungen Menschen am einsamsten. Verstärkt wird das Gefühl, wenn Studis frisch umgezogen sind und sich ein neues soziales Netzwerk aufbauen müssen. Die Studienmacher fordern die Hochschulen auf, etwa mit Mentoringprogrammen oder gruppenorientiertem Lernen das Sozialleben der Studenten zu fördern. Das waren die Nachrichten mit Christian Böder.
3: Das Wetter.
4: Es geht erstmal noch relativ entspannt weiter. Wir gehen noch stellenweise aufgelockert in die Nacht. Stellenweise gibt es aber auch wieder Nebel dazu. Das kühlt ab auf 11 bis Minimum 6 Grad. Morgen wird es nochmal mild warm, bis zu 22 Grad. Erstmal auch noch leicht aufgelockert. Nur im Westen halten sich dickere Wolken. Und morgen Abend erreichen uns dann überall erste Regenschauer.
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4: Noch einiges los. Hier kommen die Staus ab 10 Minuten Zeitverzug. A1 Köln Richtung Euskirchen. Zwischen Hürth und Kreuzbliesheim 7 Kilometer Stau, 13 Minuten plus. Die A4 einmal von Aachen in Richtung Köln zwischen Kreuzköln West und Eiffeltor 6 Kilometer, 40 Minuten plus. Und die A4 von Köln in Richtung Aachen zwischen Dreieck Heumer und Kreuzköln Süd 5 Kilometer Stau, eine Viertelstunde plus. A59 einmal von Düsseldorf in Richtung Köln zwischen Leverkusen-Rheindorf und dem Ausbauende der A59, 1 Kilometer Stau, 13 Minuten plus. Und die A59 von Köln in Richtung Bonn, zwischen Dreieck Heumer und Köln-Wahn, noch 2 Kilometer Stau, 10 Minuten plus. Gute Fahrt! Grüße gehen nochmal raus an den größten Glückspilz hier in NRW. Ein Mann aus dem Kreis Mettmann hat ja 120 Millionen im Lotto gewonnen. Das ist Riesenglück, aber wir können ja auch Glück haben. Im etwas kleineren, im ganz kleinen. Auf jeden Fall haben wir an vielen Ecken Glück. Wo und wie überall, das hören wir gleich nochmal von unserem Atze. Markus Steinacker hier, schönen Abend euch.
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0: Man sagt ja immer, Glück kann man nicht kaufen. Also ich sag mal so, im Fall dieses Mannes, der da 120 Millionen Euro im Lotto gewonnen hat, da trifft das doch zu. Ich meine, er hat einen Lottoschein gekauft, anders hätte er es nicht gekriegt. Naja, man bekommt aber auch vieles umsonst, wenn man mit der richtigen Einstellung durchs Leben geht. Ein Meister in dieser Disziplin ist unser Atze Schröder.
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4: So, was haben wir denn heute für Themen? Siehst du, so sitze ich hier jede Woche, um für euch die bunte Tüte in meinem Kiosk zu mischen. Und diese Woche, ja, ist es wieder ganz besonders schlimm. Trotzdem habe ich irgendwie gute Laune. Ja, pass auf. Der Trick ist doch, dass man sich auf die guten Sachen konzentriert. Ihr kennt doch den Spruch, wenn dir das Leben Zitronen gibt, bestellen Tequila dazu. Ja, ist doch auch so. Man muss die kleinen Geschenke des Lebens annehmen. Hier, mein Nachbar, der hat sich vor Jahren illegal eine Doppelgarage gebaut. Jetzt ist ihm das Bauamt dahinter gekommen und er muss den Schuppen abreißen. Ich sag's euch, eine Woche lang hatte ich gute Laune. Seitdem grüße ich den sogar. Oder nimm doch hier mal Lotto Chico. Super Typ, der ist immer positiv, auch wenn sie ihm Löcher in den Ferrari schießen. Ist ja wirklich passiert. Dann sagt der Chico noch, ja, lieber Löcher im Ferrari als Löcher im Fiat Panda. Und jetzt überlegt doch mal, was läuft bei euch besonders gut? Habt ihr heute die letzte Parklücke am Baumarkt bekommen? So nach dem Motto, gestern verkaufe ich mein Auto, heute finde ich einen Parkplatz. Ja, dann freut euch doch für den, der den Parkplatz gebrauchen kann. Es ist ein ewiger Kreislauf. Das Glück kommt und geht und fast immer völlig unerwartet. Denkt doch mal an die Hummer im Vorratsaquarium auf der Titanic. Ja, die hätten doch auch nie gedacht, dass der Tag nochmal so schön wird. Deshalb sei der Hummer und nicht die Titanic. Lasst euch vom Eisberg der schlechten Nachrichten nicht runterziehen. Denkt immer dran. Sorgen sind wie Spaghetti. Man macht sich immer zu viele.
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0: Das Wetter.
1: Es wird langsam bewölkter. In der Nacht ziehen von Westen aus noch dichtere Wolken rein. Und auch morgen ist es schon bewölkter, aber Regen erreicht uns wahrscheinlich erst morgen Abend. Die Temperaturen machen auch noch keine großen Sprünge. In der Nacht 9 bis 11 Grad Minimum, am Tag maximal 19 bis 22.
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1: Und hier kommen die Staus jetzt ab 7 Minuten Zeitverzug. A1 Dortmund in Richtung Köln zwischen Burscheid und Kreuz Leverkusen 3 Kilometer, 8 Minuten plus. Die A1 weiter von Köln Richtung Euskirchen zwischen Hürth und Kreuz Bliesheim 6 Kilometer, 9 Minuten extra. Die A4 von Aachen in Richtung Köln, einmal zwischen Eschweiler West und Eschweiler Ost 2 Kilometer Stau, eine Viertelstunde plus. Und dann weiter zwischen Kreuz Köln West und Eiffeltor nochmal 5 Kilometer und 20 Minuten extra. Und die A448 Dortmund-Witten Richtung Bochum-West zwischen Witten-Stockholm und Kreuz Bochum-Witten 1 Kilometer 7 Minuten plus. Gute Fahrt! Wenn ihr zu Hause sitzt und euch fragt, was kann ich denn noch Schönes gucken? Da helfen wir euch aus. Wir haben mal hier in der Redaktion rumgefragt, Leute, was sind eure Streaming-Tipps? Also was ist vielleicht auch ein bisschen älter, was man nicht mehr so auf dem Schirm hat, was sich aber definitiv zu gucken lohnt? Und da haben wir einen Tipp vom Kollegen bekommen. Sehr cool, die Serie Lupin. Sprechen wir gleich nochmal ausführlich drüber. Markus Steinacker hier. Schönen Abend euch.
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0: Ja, Markus Steinacker hier. Schönen Donnerstagabend. Herbst ist herrlich. Wenn das Wetter ungemütlich wird, kannst du schön ganz ohne schlechtes Gewissen auf der Couch rumgammeln und eine Serie nach der anderen durchsuchten. Und wir verraten euch unsere Lieblingsserien. Kollege Christopher Deppe, welche Serie ist denn für dich im Herbst ein Muss?
1: Dieses Jahr auf jeden Fall Lupin. Läuft auf Netflix und bin ich wirklich seit Folge 1 Mega-Fan von. Es geht um den Meisterdieb Assane Diop. Der klaut aus dem legendären Museum Louvre in Paris ein mega teures Collier.
2: Nächsten Freitag wird hier ein Collier versteigert. Wir werden es stehlen. Ihr geht als Putzer rein und als Millionäre raus.
1: Und der Plan ist halt so genial, dass er natürlich klappt. Als Meisterdieb nennt er sich Lupin. Gut, das darf im echten Leben natürlich erstmal keiner rausfinden. Also weder seine Frau noch sein Sohn oder eben die Polizei. Und das wird im Laufe der Serie natürlich immer schwieriger. Es ist mega packend alles. Ich habe direkt, ich gebe es zu, erstmal alle Folgen durchgeguckt.
0: Okay, was hat dich so fasziniert an der Serie?
1: Irgendwie, ja, alles. Also die Serie ist erstmal total spannend. Vor allem, weil hinter dem Raub eben noch viel mehr steckt, als wir erstmal so checken. Dann sind da die Bilder. Super viel Action. Das Ganze erinnert ja so ein bisschen irgendwie an Ocean's 11, aber eben in Paris. Und davon kriegen wir mega viel Schönes zu sehen. Und witzig ist die Serie auch noch mit diesem Gentleman-Dieb. Und ja, genau so geht's in den Staffeln 2 und 3 natürlich auch weiter.
0: Ja, und passend dazu kommt ja am 23. Oktober die 4. Staffel
1: raus. Ja, endlich, oder? Ich warte schon 3 Jahre drauf und dieses Mal hat Lupin natürlich ein neues Problem. Es gibt jemanden, der ihn nachmacht und ihm mal wieder ganz schön in Schwierigkeiten bringt.
3: Ich wurde reingelegt.
4: Wir haben einen neuen Lupin.
5: Ich werde kopiert. Wer du auch bist, ich werde dich finden.
6: Ich will nur mit dir spielen. Lupin gegen Lupin.
1: Und der Trailer sieht auch schon wieder sowas von fett aus. Lupin seilt sich da vom Eiffelturm ab. Wir können uns auf Verfolgungsjagden auf dem Motorrad durch die Straßen von Paris freuen. Und lustig wird es natürlich auch wieder. Also, ich freue mich drauf und gucke jetzt zur Vorbereitung erstmal die Staffeln 1 bis 3 nochmal. So, muss los.
0: Ja, dann viel Spaß. Lupin ist unser Serientipp heute, läuft bei Netflix und ab dem 23. Oktober kommt die 4. Staffel raus.
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1: Ich bin Thomas Brockt. Der Bundestag hat die gesetzliche Grundlage zur Einführung der digitalen Brieftasche im kommenden Jahr beschlossen. Dort kann dann etwa der Personalausweis abgespeichert werden. Künftig sollen sich Bürger mit der DU-App gegenüber Behörden oder Vertragspartnern im Netz einfacher ausweisen können.
2: Der digitale Ausweis soll es möglich machen, online ein neues Bankkonto

0: Konto zu eröffnen, einen Handyvertrag zu schließen oder ein Auto anzumieten. Die App soll im Januar freigeschaltet werden. Deutschland setzt damit eine EU-Verordnung um. Außerdem sollen ältere Menschen künftig keinen neuen Personalausweis mehr beantragen müssen. Wer bei der Beantragung seines letzten Personalausweises 70 Jahre oder älter war, soll ihn unbegrenzt weiter nutzen dürfen. Tine Klimach, Nachrichtenredaktion.
1: Seit heute dürfen Reisende an bundesweit allen Bahnhöfen der Deutschen Bahn keinen Alkohol mehr trinken. Der Konzern zog inzwischen eine erste positive Bilanz. Das Verbot sei gut und ruhig angelaufen, teilte eine Sprecherin mit. Besondere Vorfälle seien bisher nicht bekannt. Wer alkoholische Getränke konsumiere, werde von Sicherheitskräften auf das Verbot angesprochen, hieß es. Im schlimmsten Fall drohe ein Hausverbot. Im Streit um ein Instagram-Video von Bundeswirtschaftsministerin Reicher hat die Linke am Bundesverfassungsgericht einen Erfolg erzielt. Die Ministerin muss das Video zunächst entfernen. Das höchste deutsche Gericht in Karlsruhe gab damit einem Eilantrag der Linken statt.
2: Das Video zeigt eine Rede von Wirtschaftsministerin Reiche. Es wurde auf dem Insta-Kanal ihres Ministeriums geteilt, kurz nach dem Wahlsieg der Linken in Berlin. Reiche warnt darin, es sei gefährlich für den Investitionsstandort Deutschland, dass eine Partei über Enteignung spreche und Antisemitismus offen lebe. Reiche muss das Video jetzt löschen, bis die Klage richtig verhandelt wurde. Je nach Ausgang des Verfahrens darf das Video dann wieder veröffentlicht werden oder auch nicht. Geklärt werden soll, ob die Äußerungen im Video verfassungsgemäß sind. Ursula Winkler, Nachrichtenredaktion.
1: Die geplante Erschießung eines zum Tode verurteilten Attentäters in den USA soll nun doch nicht per Livestream übertragen werden. Das teilte Präsident Trump mit. Viele sehr gute und wohlmeinende Menschen wollten nicht dabei zusehen, wie der Mann sterbe, schrieb Trump auf seiner Plattform Truth Social. Nidal Hassan soll Anfang Dezember im Bundesstaat Texas hingerichtet werden. Er hatte 2009 einen Massaker auf einem Militärstützpunkt verübt. Die Pläne, seine Hinrichtung in einem Livestream zu zeigen, hatten für viel Kritik gesorgt. Das waren die Nachrichten mit Thomas Brockt.
3: Das Wetter.
4: Es geht noch aufgelockert in die Nacht, dann ziehen teilweise schon dichtere Wolken rein, stellenweise gibt's auch wieder Nebel. Morgen ist es dann auch eher dichter bewölkt, morgen Abend erreichen uns erste Regenschauer. Bei den Temperaturen passiert aber nicht viel, in der Nacht um 10 Grad, am Tag maximal noch 19 bis 22.
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4: Die Staus ab 5 Minuten Zeitverzug. Die A4 Aachen in Richtung Köln. Einmal zwischen Eschweiler West und Weißweiler. 2 Kilometer, 18 Minuten plus. Und weiter zwischen Kreuz Köln West und Eiffeltor. 4 Kilometer Stau, 16 Minuten extra. Die A52 Essen Richtung Düsseldorf. Zwischen Essen-Bergerhausen und Essen Süd. 1 Kilometer Stau, 16 Minuten plus. Und die A535 Wuppertal Richtung Velbert. Zwischen Tönnesheide und Velbert. Dichter Verkehr, 10 Minuten extra. Kommt gut durch.
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1: Ja, genau, London Calling hier. Diesmal mit einem Interview mit Mark Reeder aus Anlass von 50 Jahre Punk.

Was ist mit uns los? Ein großer, ein wichtiger Song der Toten Hosen. Der Soundtrack zur Zeit, könnte man sagen. Leider, meine Damen und Herren, in dieser Sendung wird es gleich ein Interview geben mit einem guten Freund der Toten Hosen, nämlich Mark Reeder. Reeder stammt ursprünglich aus Manchester, ist Ende der 70er Jahre in West-Berlin hängen geblieben und dort seitdem tätig als Organisator, als Autor, als Musiker. So hat er zum Beispiel 1983 ein Geheimkonzert der Toten Hosen in einer Kirche in Ost-Berlin organisiert. Ende September war Mark Reeder auf Tour in Deutschland zusammen mit seinem britischen Freund John Robb. Und auf dieser Tour, die sich Alive Without Punk nannte, ging es um 50 Jahre Punkrock. Das war eine Art Talkshow mit 6 Auftritten in Deutschland und wechselnden Gästen, Protagonisten und Protagonisten der deutschen Punkrock-Szene, wie zum Beispiel Annette Benjamin, und Leuten aus Großbritannien, etwa Colin Newman von Wire oder Pauline Murray von Penetration. Ich konnte bei der letzten Veranstaltung im Savoy in Düsseldorf mit Mark Reeder ein Interview führen über 50 Jahre Punkrock. Und am Ende dieses Interviews werde ich ihn nach seinem Lieblings-Punkrock-Song fragen. Und er wird 3 nennen. Einer davon wird dann laufen und ein anderer davon, der kommt jetzt. Und danach geht's direkt ins Savoy nach Düsseldorf.

0: Neben mir steht jetzt Mark Rieder, einer der Hosts der Veranstaltung hier in Düsseldorf. Mark, heute endet eure Tour und offenkundig war das für alle Beteiligten eine wertvolle Erfahrung, oder?
1: Oh, absolut, ja. Das haben wir eigentlich gehofft und gewünscht, dass die Veranstaltungen gut ankommen, dass es gibt genug Interessenten für so ein Thema, 50 Jahre Punk. Und es war eine Möglichkeit, dass die Zuschauer, die Protagonisten aus der Zeit irgendwie so treffen konnte, ihre Bücher kaufen, unterschreiben. Und wir haben festgestellt, wie unterschiedlich so von Altersgruppen das gab. Ne? Es gab sehr viele junge Leute, so Leute aus unserer Altersgruppe und die hatten alle viele Fragen und das war schön.
0: Was macht den Punk bis heute so relevant?
1: Das war der Beginn einer neuen Art von, wie man das die Zukunft gestalten möchte oder so. Dass man hat irgendwie so gedacht, hat was gemacht, um seine Frustration loszuwerden. Und das ist eigentlich das, was eigentlich schon immer ein Weg war, so seine Frustration rauszulassen. Ist im Punkrock ist es echt gut dafür. Alle anderen Arten von Musik sind vielleicht für andere Sachen irgendwie so besser, aber so mit Punk, das hat irgendwie so eine Art, es ist eine Energie, nicht eine Zerstörungsenergie, eine Wunsch aus der Langeweile zu kommen, der Wunsch irgendwie aus der so Situation, so vielleicht zur Sozialsituation zu kommen, indem dass man irgendwie so diese ganze Energie darin ballert.
0: Also hat Punk in diesem Sinne was Pädagogisches?
1: Oh, Musik hat generell was Pädagogisches. So, das kann alle deine Emotionen besänftigen oder erregen, je nachdem. Das ist so. Und Punk ist auch ein Teil davon, ja, auf jeden Fall. So für junge frustrierte Menschen ist vielleicht, es gibt eine Ventil mit der Musik. Es gibt einen Weg aus. Es gibt auch, zeigt auch einen Weg, wie man vielleicht irgendwie so die Zukunft sehen will oder geht. Ja, also gibt die Kreativitätsseite, so, wo diese, denn die merken, oh, das könnte ich auch. Ich will auch das. Und dann versuchen sie dann so, gibt es dann eine neue Version von Punk. Und deswegen so Punk hat zwar 50 Jahre gefeiert, es war für seine Zeit in den 70er und Anfang der 80er so ein Highlight, war in den Charts und so weiter, so in Popkultur so. Aber seitdem war das irgendwie so eine Art, so eine stille Underground. Und es hat immer so begleitet. Und findest du immer so neue Bands, so Pisse zum Beispiel oder so. Und die sind immer neu, frisch mit, bringen neuen Ideen in dieser Punk, aber das ist immer die gleiche Mentalität, ja, also die gleiche, so eine Gruppe zugehören, so gehört dazu und vielleicht wächst man dann später aus, aber das ist immer noch da und dann ja. Gibt's immer wieder neue.
0: Mhm. Okay, was war denn dein allererstes Punkkonzert?
1: Mein allererstes Punkkonzert war, oh Gott. Die war später. Also eigentlich mein erstes Punkkonzert war die Pink Fairies. Ja, so Pink Fairies. Mhm. Die waren überhaupt gar kein Punkband eigentlich, aber die haben so eine Art von Musik gemacht, die war so wie Punk. So mit langen Haaren. Die waren so ein bisschen schlampig und so. Und dann ein paar Jahre später, dann kam natürlich dann Punk als Form so mit diese Ausdrucksform, das wusste man Bescheid. Aber ich habe so Punkbands in Electric Circus zum Beispiel, das war so ein Club, die war früher Hippie Club, und da habe ich so Johnny Thunder zum Beispiel gesehen und so eine Leute, Motorhead, ja, so bevor das, aber die waren auch Punk, ja, eigentlich von dem Ursprung. So, und das ist so ein bisschen schwer zu sagen, so Buzzcocks habe ich auch gesehen, ja, Magazine habe ich auch gesehen, alle Manchester Bands, und natürlich Joy Division, natürlich, klar.
0: Kann man also sagen, dass du ohne Punk heute ein anderer Mensch wärst?
1: Ich kann das auch ganz ruhig sagen, dass wenn es keinen Punk gegeben hätte, mein Leben wäre ganz anders gewesen, so, mit Garantie. Nicht nur, weil ich auch diese Punk-Erfahrung hatte in England, gerade so am Ursprungsmoment, ne, so. Ich habe in einer Punkband gespielt mit Hautnau zusammen, gleich so 77, Anfang 78. Und das war so schon, das war so eine Way of Life, ne, so, das, so, wir haben gesagt, wir wollen Punk sein und wir werden das so werden. Unsere Musik war überhaupt nicht Punk, aber so, wir haben das Gefühl, ja, dass wir mitgemacht hat. das ändert sich natürlich mit der Zeit. Und man irgendwie geht andere Wege. Und bei mir wäre es auch nicht anders. Ich habe diese Punk-Sache gesehen, und als dann irgendwie so Sans Plan pour moi von Plastic Bertrand kam im Fernsehen, dachte ich mir so, ich glaube, das ist jetzt genug jetzt mit so Punk, als so eine Pop-Präsentation. Wo ist denn diese Ursprungsenergie und diese Kreativität, ist irgendwie flöten gegangen? Und da habe ich dann so auf ganz andere Sachen konzentriert, so Musik aus Deutschland, elektronische Sachen. Und das hat parallel zu das, was als ich Punkmusik gehört habe, habe ich auch Sound gehört. Dann dachte ich mir, ich fahre nach Deutschland und gucke mir, was ich halt da kaufen kann. Und dann bin ich irgendwie nach Berlin gelandet.

0: viele der alten Protagonisten gibt's ja heute noch. Mhm. The Damned spielen immer noch live. Die Pistols sind gerade auf großer US-Tour. Im November kommen die UK Subs nach Deutschland. Aber in absehbarer Zeit wird das alles vorbei sein, weil die dann zu alt sind. Was wird das für Punk bedeuten, wenn die Zugpferde weg sind?
1: Ich glaube, nicht so drastisches eigentlich. Da kommt die nächste Phase an junge Leute, die einfach das für sich definieren, irgendwie diese neue Punk sozusagen. Ich meine, wir sind in einer Situation, die ist ähnlich wie damals in den 70er Jahren. So, die Industrie ist irgendwie nicht mal so funktionsfähig wie früher und viele Ängste, was die Zukunft angeht. Und Punkmusik, eine neue Definition, wird sich schon ergeben. Diese Jugendlichen, die ja draußen Musik machen wollen, wollen das nicht unbedingt kopieren, aber die nehmen die Energie und die Ideologie dazu und basteln das zusammen mit was anderes. Und da wird einfach eine neue Stufe an Punk, kann man sagen, so alles, was eigentlich nicht konform ist, alles, was nicht so unbedingt als so in einem Schachtel steht, da kann man aus der Schachtel rausspringen, eine neue Definition machen. Wir werden sehen, wie das dann geht.
0: In wenigen Tagen wird es hier in Düsseldorf ein Punk-Museum geben. Was hältst du davon? Gehört Punk ins Museum?
1: Ja, schon. Eigentlich, also ich finde, das ist sehr, sehr gut, dass Rudi Esch dieses Punkmuseum in Düsseldorf macht, weil Düsseldorf hat auch sein ganz einständige eigenes Punkszene gehabt. Und das ist eigentlich ganz gut, weil junge Leute, die vielleicht sonst nie wissen würden, dass es irgendwie so eine Punkszene in Düsseldorf gibt, vielleicht haben sie nicht diese Informationen. Und da kann man so mit jungen Leuten hingehen und zeigen, so konntest du dein Leben auch so gestalten, wenn du wolltest. So, hier, es geht um das, was das ausgemacht hat, Punk zu sein und so in diesem Zeit so seine anderes Sein darstellen und so keine Angst von, was die Leute von dir, was sie gedacht haben über dich und so. Und das ist für junge Leute vielleicht auch ganz wichtig, dass sie sehen können, wie damals die Leute mit dieser Situation sowohl so gesellschaftlich, politisch und so und auch international angesehen, diese Probleme hatten wir in den 70er Jahren genau das gleiche wie heute. Es hat sich eigentlich so, der Rad hat sich gedreht. Und inzwischen ist es so, dass die jungen Leute müssen auch inspiriert werden. Früher hatte man keine Vorbild, wir hatten keine Template, wo man drauf irgendwie gucken konnte. Aber jetzt hat man das und dann kann man sagen, oh, das ist gut, das ist gut, das ist gut, aber das ändere ich, mache ich was besser raus. Und das können wir echt erwarten.
0: Die Alive Without Punk Tour war offenkundig ein Erfolg. Wird es denn eine Fortsetzung geben mit anderer Besetzung vielleicht?
1: Ja, das wollen wir natürlich, klar, das wäre sehr schön, wenn wir das irgendwie hinkriegen konnten. Ich glaube schon, dass die Leute das wissen wollen. Wir haben jetzt gerade in unserer jetzigen Runde ist das Hauptgewicht auf das englische Punkrock-Szene, bevor das eigentlich nach Deutschland kam. Na klar, wir haben ein paar Deutschen natürlich, aber auch, um zu zeigen, dass die das davon Kenntnis genommen haben und was daraus gebastelt haben. Aber so in der eventuell, wenn es überhaupt gibt, eine zweite Runde, dann geht es dann hauptsächlich auf diese Zeit in Deutschland, was daraus entstanden ist und wie das auch eine Wirkung auf die Gesellschaft hatten. Beides sowieso mit Punkrock und mit so neue deutsche Welle. Und du hast irgendwie so eine Sache, so, ich weiß nicht, eine ganz bekannte Band aus Deutschland, besonders die kamen aus Düsseldorf, die haben eigentlich schon diese Fahne schon sehr, sehr lange gehalten mit sehr viel aufsteigender Erfolg. Und man kann nur sagen, diese Fahne fliegt jetzt gerade nach Argentinien, ja. Und man kann sehen, was das für eine ganz wichtige, nicht nur, dass sie eine Punkband war in Westdeutschland, aus Düsseldorf, sondern die haben die Gesellschaften von Westen und Osten zusammengebracht und gezeigt, dass wir sind alle gleich eigentlich. Ne? So, und die Toten Hosen sind ein sehr, sehr wichtiger Element innerhalb dieses ganzen deutschen Punk-Szene, weil die haben eigentlich bis zum bitteren Ende immer noch Punkrock gemacht in irgendeiner Art und Weise. Und nie, sind nie davon abgekommen, obwohl so manche Leute haben vielleicht Campino als Systemling genannt oder so. Ja, man muss durch so eine Phasen gehen, um zu wissen, dann kommt man zurück auf den Wurzeln wieder und dann haben sie es gesehen, was für ein Erfolg diese Band hat, mit Recht auch, ja, so. Ja. Und ich finde, wir hatten auch die Ärzte aus Berlin und diese ganze unterschiedliche Musikstilrichtung, ob das einstürzende Neubauten war, Tödliche Doris und natürlich Malaria, P1E und was weiß ich, das, also ja. Meine Band auch, so, ist ja auch egal, so, die waren alle total unterschiedlich, aber die haben was daraus eine Szene gehabt. Das war so eine individuelle Szene. Und das bin ich in der Meinung, das ist eine sehr, sehr wichtige Szene. Es hat sich eigentlich ganz gut gehalten über diese ganze Jahre. Wenn man eine Malaria-Platte hört von 1982, die klingt, als ob die gestern aufgenommen ist. Und ob die von Ideen und von das Gestaltungs, es hat sich überhaupt nicht veraltet. Und ich hoffe, dass so, dass diese Musik in dieser zweiten Runde der Gespräch, dass es uns sehr viele junge Leute auch ein bisschen Inspiration gibt, dass sie dann auch sagen kann, das kann ich auch machen.
0: Ja, wunderbar. Mark Reeder, vielen Dank für dieses spontane Interview und wir können dich nicht gehen lassen. Das hier ist für eine Radiosendung, ohne dass dein Lieblings-Punkrock-Song oder einer deiner Lieblings-Punkrock-Songs jetzt hier laufen soll.
1: Naja, also natürlich sage ich einfach Anarchy in the UK, natürlich, weil das ist für mich der Song, das absolute Moment. Wenn das nicht geht, weil alle anderen das irgendwie wünschen, dann ist auf jeden Fall New Rose von The Damned. Definitiv ist auch eine, weil das war meine allererste Punkrock-Single. Aber wenn ich ganz, ganz ehrlich bin, solltest du Boredom von Buzzcocks spielen, weil ohne die hätte das ja gar nicht gegeben.
0: Mach ich. Mark Reeder, vielen Dank.
1: Bitteschön.

0: Boredom von den Buzzcocks, der Punkrock-Lieblingssong von Mark Reeder. Meine Damen und Herren, wir kehren zurück ins Tagesgeschäft. Die aus Rheine stammende Band Muff Potter hat vor kurzem ihr neues Album Klepto rausgebracht, hat am sogenannten VÖ-Wochenende zwei Shows gespielt, in Düsseldorf und in Hamburg, und zwischendurch Station gemacht bei Green Hell hier in Münster. Und ihr allseits beliebter Schlagzeuger Brami hat es sich nicht nehmen lassen, die folgenden Worte einzusprechen. Ein Hinweis noch, das Konzert, das er gleich erwähnen wird, ist schon ausverkauft. Hier kommt Deutschlands bestaussehender Schlagzeuger.
1: Hallo zusammen, hier ist Brami von Muff Potter. Wir sind gerade unterwegs mit unserem neuen Album Klepto, das gerade erschienen ist. Heute waren wir in Münster und haben bei Green Hell ein kleines Akustikset gespielt. Am 20.11. sind wir allerdings noch in der Sputnik-Halle, wenn ihr uns auch laut und elektrisch erleben wollt. Also kommt da einfach mal hin. Hier ein Song vom Album, den ich gerne mal gehört hätte im Radio. Und zwar Taliban of the Week. Viel Spaß damit.

Du hörst immer noch London Calling. Das gerade war die Frankfurter Punkrock-Hardcore-Band The Pill mit Big Knife. Von The Pill wird am 6. November ein neues Album erscheinen und es wird heißen I Need a Weapon. Gehen wir von Frankfurt nach Hamburg. Dort sind Kehle beheimatet. Kehle haben 2017 und 2019 zwei sehr gute Alben rausgebracht. Dann war es ein bisschen ruhiger, pandemiebedingt, gab auch ein paar Umsetzungen. Aber jetzt sind die Jungs wieder zurück mit ihrem neuen Album Meinetwegen, das am 30. Oktober bei Rookie Records veröffentlicht werden wird. Und daraus möchte ich gerne schon einen ersten Song spielen, der heißt Von gestern und der ist ziemlich gut. Meine Damen und Herren, hier kommen

Hamato Yoshi hier bei Lan Calling aus ihrer EP Stand Up for the People. Lief gerade Last Guys at the Bar. Hamato Yoshi kommen aus dem Weser-Ems-Gebiet, Oldenburg, die Ecke und machen alles selbst und das hört sich prima an. Und guten Sinn für Humor haben sie auch noch, im Info steht hier. Sie machen feinsten alternativen Punkrock irgendwo zwischen Rise Against, Jimmy Eat World und Roy Black. Ja, gut. Bevor ich mich verabschiede, noch eine schnelle Nummer von The Chuck Norris Experiment aus Göteborg. Die veröffentlichen jedes Jahr zu Halloween einen Halloween-Song. Diesmal haben sie sich einen Klassiker der britischen New Wave of Heavy Metal Band Demon vorgeknüpft. Und der Song geht gut ab und er heißt Night of the Demon. Hier kommt The Chuck Norris Experiment.

Demon von The Chuck Norris Experiment. Halloween kann kommen. Meine Damen und Herren, das war's schon wieder mit dieser kleinen Sendung für heute Abend. Wir kommen heute in 4 Wochen wieder, dann auch wieder mit einem Interviewgast oder einem Studiogast. Mal schauen, wer das sein will. So, jetzt kommen noch 4 Songs. Gleich läuft hier als erstes die Schweizer One-Woman-Electro-Punk-Sensation Taranja Wu. Sie hat im September ihr Album All Messed Up herausgebracht und so heißt auch der Song, der hier gleich laufen wird von ihr. Danach laufen Constance Tomb, Suicide High und danach richtiger Lärm von Alex Toole und Simeon Bartholomew. Vielen Dank fürs Anhören und bis zum nächsten Mal. Ciao. 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
1: Ich bin Thomas Brott. An allen rund 5700 Stationen der Deutschen Bahn inklusive der Bahnsteige gilt seit heute ein Alkoholverbot. Die Deutsche Bahn hat schon eine erste positive Bilanz gezogen. Das Verbot sei gut und ruhig angelaufen.
2: Mit dem Feierabendbierchen auf den Zug warten am Bahnsteig ist Geschichte. Nur in den Bahnhofsgaststätten bleibt das Trinken von Bier, Wein und Co. erlaubt. Oder dann später im Zug während der Fahrt. So sollen die Bahnhöfe nicht nur sicherer, sondern auch sauberer werden. Sicherheitskräfte sollen künftig auf die Menschen zugehen, die sich nicht an das Konsumverbot halten, mit Augenmaß, wie es heißt. Nicht-Einsichtigen droht ein Hausverbot. Bisher klappt die Maßnahme gut. Es wurden laut Bahn keine besonderen Vorfälle bekannt. Ursula Winkler, Nachrichtenredaktion.
1: Der Bundestag hat die gesetzliche Grundlage zur Einführung der digitalen Brieftasche im kommenden Jahr beschlossen, in der etwa der Personalausweis abgespeichert werden kann. Künftig sollen sich Bürger mit der DU-App gegenüber Behörden und Vertragspartnern im Netz einfacher ausweisen können.

0: Perspektivisch soll auch in der analogen Welt der Ausweis auf dem Handy ausreichen, sodass die Plastikkarte zu Hause bleiben kann. Schritt für Schritt sollen dann andere Identitätsnachweise, wie etwa der Führerschein, dazukommen. Die geplante Erschießung eines zum Tode verurteilten Attentäters auf einem Militärstützpunkt im US-Bundesstaat Texas soll nun doch nicht per Livestream übertragen werden. US-Präsident Trump teilte dazu mit, viele sehr gute und wohlmeinende Menschen wollten nicht dabei zusehen, wie der Mann sterbe.
1: Es ist erst knapp eine Woche her, dass eine Nachricht aus den USA für viel Aufruhr gesorgt hat. Die Hinrichtung eines früheren Militärpsychiaters soll öffentlich stattfinden. Das hat US-Verteidigungsminister Hegseth damals verkündet und kurz darauf bestätigt, es soll einen Livestream geben. Doch der Plan stieß auf viel Kritik und nun hat US-Präsident Trump ihn abgesagt. Die Hinrichtung soll Anfang Dezember aber trotzdem stattfinden. Damit soll das Todesurteil gegen einen Mann vollstreckt werden, der 2009 auf einem Militärstützpunkt 13 Menschen getötet hat. Franziska Spieker, Washington.
0: Der Tankrabatt kommt zwei Wochen nach seinem Start nach Einschätzung von Wirtschaftswissenschaftlern nicht vollständig bei den Verbrauchern an. Berechnungen von IFO und DIW sehen teils deutliche Lücken. Auch das Bundeskartellamt sieht keine ganz vollständige Weitergabe. Laut DIW sind bislang nur rund zwei Drittel der Steuersenkung von knapp 17 Cent bei den Verbrauchern angekommen. Das waren die Nachrichten mit Thomas Brockt.
2: Das Wetter.
3: Das geht erstmal noch relativ entspannt weiter. Wir gehen noch stellenweise aufgelockert in die Nacht. Stellenweise gibt's aber auch wieder Nebel dazu. Das kühlt ab auf 11 bis Minimum 6 Grad. Morgen wird's nochmal mild warm, bis zu 22 Grad. Erstmal auch noch leicht aufgelockert. Nur im Westen halten sich dickere Wolken. Und morgen Abend erreichen uns dann überall erste Regenschauer.
2: NRW Verkehr.
3: Und wir haben doch nochmal mehr Staus jetzt. Alles ab 7 Minuten Zeitverzug. Die A2 Dortmund Richtung Oberhausen. Zwischen Recklinghausen Süd und Herten 1 Kilometer, 8 Minuten plus. Die A3 Oberhausen Richtung Köln. Zwischen Kreuz Oberhausen West und Kreuz Kaiserberg 1 Kilometer, 7 Minuten plus. Die A3 von Köln nach Frankfurt. Zwischen Lohmar Nord und Lohmar 2 Kilometer, 12 Minuten plus. Die A4 Aachen in Richtung Köln. Zwischen Eschweiler West und Weißweiler 2 Kilometer Stau, 17 Minuten plus. Und A44, Dortmund Richtung Kassel, zwischen Kreuz Winnenberg-Haaren und Marsberg, 5 Kilometer Stau, 25 Minuten plus. Gute Fahrt! 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

0: Classic. Vorsicht an der Bahnsteigkante. Kein Alkohol mehr am Bahnhof. Das war's. Bis spätestens heute will die Deutsche Bahn das bundesweite Alkoholkonsumverbot einführen. Das soll dann den Bahnhof insgesamt sicherer machen. Aber das hat natürlich auch Konsequenzen für die Freizeitgestaltung.
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2: Ja, das war's dann. Für das gute, alte Wegbier endet der Weg am Bahnhof. Endstation bundesweites Alkoholkonsumverbot. Kein Gehbier mehr, kein Laufbier, keine Marschmolle, kein Wegzisch, kein Fußpilz mehr am Gleis. Du hast aber einen Zug drauf. Ja, das bezieht sich ab heute wirklich nur noch auf das Fortbewegungsmittel. Und das gilt ja nicht nur für Bierchen. Der Vorglühsekt am Bahnsteig von der Reisegruppe Musical ist auch Geschichte. Menschen mit Blutgruppe Aperol müssen ihre italienische Bitterlikör-Infusion davor oder danach zu sich nehmen. Wie läuft das in Zukunft an Bundesligaspieltagen? Kommen die Fans ab jetzt womöglich nüchtern zum Stadion? Kaum auszudenken. Müssen Junggesellinnenabschiede umsteigen und keine kleinen Schnäpse mehr verkaufen, sondern Ingwer-Shots? Gesünder wär's. Was ist mit Mancherie? Fragen über Fragen. Also definitiv wird sich am Bahnhof keiner mehr unter die Unterführung gekippt. Das Stellwerk geflutet oder die Oberleitung abgeknipst. Es wird sich nicht mehr die Trasse versiegelt. Keine Schiene mehr aus dem Schotterbett gekloppt. Die Schranke hinters Andreaskreuz geklemmt. Also auf gar keinen Fall wird sich bis zum Zugausfall aus der zweiten Klasse katapultiert. Bleibt nur noch zu sagen, thank you for not drinking with Deutsche Bahn.
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0: Das Wetter.
1: Es wird langsam bewölkter. In der Nacht ziehen von Westen aus noch dichtere Wolken rein. Und auch morgen ist es schon bewölkter, aber Regen erreicht uns wahrscheinlich erst morgen Abend. Die Temperaturen machen auch noch keine großen Sprünge. In der Nacht 9 bis 11 Grad Minimum, am Tag maximal 19 bis 22.
0: NRW Verkehr.
1: Es staut sich noch auf der A2 Oberhausen-Dortmund zwischen Essen-Gladbeck und Kreuz-Recklinghausen. 1 Kilometer, 8 Minuten plus. Auf der A2 Dortmund-Oberhausen zwischen Kreuz-Recklinghausen und Gelsenkirchen-Buer 1 Kilometer, 24 Minuten plus. Auf der A3 Köln-Frankfurt zwischen Lohmar-Nord und Lohmar 1 Kilometer, 5 Minuten plus. A44 Dortmund-Kassel zwischen Kreuz-Winnenberg-Haren und Marsberg 4 Kilometer, 18 Minuten plus. Und auf der A535 Wuppertal Richtung Velbert zwischen Tönnesheide und Velbert 1 Kilometer, 5 Minuten plus. Gutes durchkommen. So, jetzt gilt also das Alkoholverbot an Bahnhöfen. Wenn du Onkel Jürgen fragst, dann hat er eine eindeutige Meinung zu. Was ihr dazu sagt, hören wir gleich.
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0: Bye-bye. Geliebtes Bierchen am Bahnsteig. Bye-bye Sekt vor der Zugfahrt. Damit ist an Bahnhöfen jetzt Schluss. Seit heute gilt ja das Alkoholkonsumverbot. Soll für mehr Sicherheit sorgen und für weniger Streit und Ärger. Aber wie kommt das an? Findet ihr das sinnvoll oder eher übertrieben?
1: Ich verstehe grundsätzlich, woher der Gedanke kommt. Aber ich finde, dass es auf der anderen Seite auch immer eine Sache ist, wie sehr schränkt man Leute ein.
2: Das schränkt mich tatsächlich gar nicht ein, nicht mehr am Bahnhof Alkohol konsumieren zu können, weil ich sehr selten mit der Bahn fahre und auch sehr, sehr wenig Alkohol trinke.
3: In der Öffentlichkeit hat es an so hochfrequentierten Plätzen nichts zu suchen, finde ich.
4: Finde ich super. Finde ich sehr gut. Ich finde, Alkohol hat einen sehr negative Auswirkung auf Menschen.
5: Ich glaube nicht, dass man das so richtig kontrollieren oder unterbinden kann. Normalerweise müssten dann halt mehr Leute da sein, die das kontrollieren.
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1: Ich bin David Riemer. Der Bundestag hat die gesetzliche Grundlage zur Einführung der digitalen Brieftasche im kommenden Jahr beschlossen, in der etwa ein Personalausweis abgespeichert werden kann. Künftig sollen sich Bürger mit der DIO-App gegenüber Behörden oder Vertragspartnern im Netz einfacher ausweisen können.
2: Der digitale Ausweis soll es möglich machen, online ein neues Bankkonto zu eröffnen, einen Handyvertrag zu schließen oder ein Auto anzumieten. Die App soll im Januar freigeschaltet werden. Deutschland setzt damit eine EU-Verordnung um. Außerdem sollen ältere Menschen künftig keinen neuen Personalausweis mehr beantragen müssen. Wer bei der Beantragung seines letzten Personalausweises 70 Jahre oder älter war, soll ihn unbegrenzt weiter nutzen dürfen. Und Reisepassinhaber müssen bei einem Umzug nicht mehr zum Amt, um den Wohnort umtragen zu lassen. Tine Klimach, Nachrichtenredaktion.
1: Seit fast 24 Stunden dürfen Reisende an bundesweit allen Bahnhöfen der Deutschen Bahn keinen Alkohol mehr trinken. Der Konzern zog am Nachmittag nach Inkrafttreten der neuen Regelung eine erste positive Bilanz. Das Verbot sei gut und ruhig angelaufen, teilte eine Sprecherin mit. Besondere Vorfälle seien bisher nicht bekannt. Bisher können Frauen im Alter von 50 bis 75 Jahren am Brustkrebs-Screening teilnehmen. Künftig soll es auch für jüngere Frauen ab 45 Jahren eine Kassenleistung werden. Das hat das höchste Entscheidungsgremium zu den einzelnen Leistungen der gesetzlichen Krankenversicherung entschieden.
3: Brustkrebs ist die häufigste Krebsart bei Frauen. Mit dem Mammographieverfahren können Knoten in der Brust schon in einem sehr frühen Stadium entdeckt werden, oft bevor man sie ertasten kann. Frauen ab 50 bekommen bereits alle 2 Jahre eine

0: Einladung zu der Untersuchung, künftig auch Jüngere. Läuft alles nach Plan, können Frauen ab 45 ab August im nächsten Jahr Termine wahrnehmen. Voraussichtlich ab 2028 werden sie dann auch regelmäßig persönlich zu den Screenings eingeladen. Jüngere Frauen müssen die Kosten für die Untersuchung weiter selbst tragen. Ursula Winkler, Nachrichtenredaktion.
1: Zum Fußball. Bayer Leverkusen bleibt auch international auf Erfolgskurs. Die Werkself setzte sich in der Europa League beim polnischen Meister Lech Posen mit 4:0 durch und machte mit dem zweiten Sieg im zweiten Spiel einen weiteren Schritt in Richtung K.O.-Phase. Die Tore schossen Patrick Schick, der 2 Elfmeter verwandelte, sowie Malik Tillmann und Ibrahim Massa.
2: Das Wetter.
3: Es geht noch aufgelockert in die Nacht, dann ziehen teilweise schon dichtere Wolken rein, stellenweise gibt's auch wieder Nebel. Morgen ist es dann auch eher dichter bewölkt, morgen Abend erreichen uns erste Regenschauer. Bei den Temperaturen passiert aber nicht viel, in der Nacht um 10 Grad, am Tag maximal noch 19 bis 22.
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3: Wir haben noch Stau auf der A2 Dortmund Richtung Oberhausen zwischen Kreuz Recklinghausen und Gelsenkirchen-Buer. 2 Kilometer, 32 Minuten plus. Und auf der A44 Dortmund Richtung Kassel zwischen Kreuz Winnenberg-Haaren und Marsberg. 4 Kilometer, 21 Minuten plus. Kommt gut durch. Eine schöne Nacht euch. Hier ist Markus Steinacker und wir gehen gleich mal in den Bastelkeller und basteln uns... erstmal kein Kastanienmännchen, aber sowas ähnliches. Einen Herbsthit. Richtig schön warm, richtig emotional. Unsere Neuvorstellung von Taints DC und Rosalia. Gleich hier für euch.
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Schön zu wissen, dass er uns niemals aufgeben wird, auch nach 39 Jahren noch nicht. Rick Astley, never gonna give you up. So, wir machen jetzt hier was ganz anderes. Habt ihr Lust auf einen Herbsthit? Sowas Kuscheliges, aber Emotionales. Ruhiges, aber auch ein bisschen was Rohes, Ursprüngliches. Dann basteln wir uns jetzt einen Herbsthit zusammen, wie so ein schönes Kastanienmännchen. Wir nehmen dazu einen langsamen, tragenden Rhythmus, Trommel- und Paukenauftakt, dann Orchestermusik, schwer und so ein bisschen düster wie der Auftakt zu einem James-Bond-Film und dann übereinander eine Männer- und eine Frauenstimme, die in der Kombination so ein bisschen erinnern an Nick Cave und Lana Del Rey. Sind sie aber nicht. Was ihr jetzt hört, kommt von der irischen Band Fontaines DC mit Sänger Grind Shatten zusammen mit der spanischen Sängerin Rosalia. Das ist Where Is Gone für euch.

0: Das Wetter.
1: Das Wetter dreht wieder auf nass, grau, aber langsam. Wir kommen noch trocken durch die Nacht, auch wenn schon dichtere Wolken reinziehen. Morgen ist es auch erstmal nur im Westen NRWs stark bewölkt. Teilweise ist es sogar noch ein bisschen aufgelockert. Morgen Abend ziehen dann aber erste Regenschauer rein. Und an den Temperaturen ändert sich aber auch nichts. Maximal morgen noch 19 bis 22 Grad.
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1: Es staut sich noch auf der A2 Dortmund Richtung Oberhausen. Zwischen Kreuz Recklinghausen und Gelsenkirchen-Bur 2 Kilometer, 14 Minuten plus. Auf der A3 Köln Richtung Frankfurt. Zwischen Loma Nord und Loma 1 Kilometer, 5 Minuten extra. Auf der A4 Köln-Aachen. Zwischen Köln-Poll und Eiffeltor 1 Kilometer, 4 Minuten plus. Und A44 Dortmund Richtung Kassel. Zwischen Kreuz Wünnenberg-Haaren und Marsberg noch 3 Kilometer, Stau eine Viertelstunde plus. Gute Fahrt! Eine schöne Nacht euch, hier ist Markus Steinacker und jetzt hier im besten Mix für die Nacht was Schnelles, was Kultiges und was Neues. Sigma, Nobody to Love, Shakira, Whenever, Wherever und die neue von Taylor Swift, Patient Zero.
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1: Ich bin David Riemer. Patientinnen und Patienten sollen im Notfall künftig zielgenauer und besser versorgt werden. Dazu hat der Bundestag eine Reform der Notfallversorgung beschlossen. Künftig soll in einer fachlichen Ersteinschätzung telefonisch oder vor Ort festgelegt werden, welche Hilfe jemand braucht. Je nach Dringlichkeit sollen die Patienten dann in eine Arztpraxis, in eine Notdienstpraxis oder in die Notaufnahme einer Klinik vermittelt werden. Wenn Kunden Opfer von Kontobetrug werden, müssen Banken ihnen das verlorene Geld zunächst sofort erstatten. Das hat der Europäische Gerichtshof in Luxemburg entschieden. Das gilt auch dann, wenn die Bank den Kunden grobe Fahrlässigkeit vorwirft, etwa nach einem Phishing-Betrug.
2: Im Kern sagt das höchste EU-Gericht, die Erstattung der nicht autorisierten Zahlung und die Frage, wer letztendlich den Schaden tragen muss, sind zwei unterschiedliche Dinge. Zunächst müsse die Bank auf jeden Fall den abgebuchten Betrag erstatten. Ausgenommen ist nur der Fall, dass der Kontoinhaber selbst verdächtigt wird, am Betrug mitgewirkt zu haben. Und nach der Erstattung könne man dann regeln, wer schlussendlich verantwortlich ist. Das sei im Interesse eines hohen Verbraucherschutzes das beste Vorgehen. Aus Brüssel, Dieter Ebeling.
1: Die geplante Erschießung eines zum Tode verurteilten Attentäters auf einem Militärstützpunkt im US-Bundesstaat Texas soll nun doch nicht per Livestream übertragen werden. US-Präsident Trump teilte auf seiner Plattform True Social mit, viele sehr gute und wohlmeinende Menschen wollten nicht dabei zusehen, wie der Mann sterbe.
3: Es ist erst knapp eine Woche her, dass eine Nachricht aus den USA für viel Aufruhr gesorgt hat. Die Hinrichtung eines früheren Militärpsychiaters soll öffentlich stattfinden. Das hat US-Verteidigungsminister Hegseth damals verkündet und kurz darauf bestätigt, es soll einen Livestream geben. Doch der Plan stieß auf viel Kritik und nun hat US-Präsident Trump ihn abgesagt. Die Hinrichtung soll Anfang Dezember aber trotzdem stattfinden. Damit soll das Todesurteil gegen einen Mann vollstreckt

0: werden, der 2009 auf einem Militärstützpunkt 13 Menschen getötet hat. Aus Washington, Franziska Spieker.
1: Der CO2-Preis, der Heizen und Tanken mit Öl und Gas teurer macht, soll im kommenden Jahr unverändert bleiben. Der aktuelle Preiskorridor von 55 bis 65 Euro soll auch im kommenden Jahr gelten. Das hat der Bundestag beschlossen. Viele Unternehmen in Deutschland müssen Zertifikate nachweisen, wenn sie CO2 verursachen. Der Korridor legt den Preis für den Handel mit diesen Zertifikaten im nationalen Emissionshandel fest.
2: Das Wetter.
3: Das geht erstmal noch relativ entspannt weiter. Wir gehen noch stellenweise aufgelockert in die Nacht. Stellenweise gibt es aber auch wieder Nebel dazu. Das kühlt ab auf 11 bis Minimum 6 Grad. Morgen wird es nochmal mild warm, bis zu 22 Grad. Erstmal auch noch leicht aufgelockert, nur im Westen halten sich dickere Wolken. Und morgen Abend erreichen uns dann überall erste Regenschauer.
2: NRW Verkehr.
3: Und es staut sich jetzt noch auf der A2 Dortmund Richtung Oberhausen. Zwischen Kreuz Recklinghausen und Herten 1 Kilometer, 12 Minuten plus. Auf der A3 Köln Richtung Frankfurt zwischen Kreuz Bonn-Siegburg und Bad Honnef-Linz 2 Kilometer, 3 Minuten plus. Und auf der A4 Köln Richtung Aachen zwischen Köln-Poll und Eiffeltor 1 Kilometer Stau, 3 Minuten extra. Gute Fahrt! Eine schöne Nacht allerseits. Hier ist Markus Steinacker und wir haben was Neues im Kino zu gucken. Ist was Gesellschaftskritisches, geht gegen Superreiche und nennt sich Sacrifice. Ob sich der Film lohnt, das hören wir gleich von unserem Kinomann Jörg Albrecht.
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0: Eat the Rich. Bestimmt habt ihr den Slogan auch schon mal gehört. Esst die Reichen. In Zeiten, in denen Tech-Milliardäre immer mehr Macht haben, bedeutet Eat the Rich einfach Protest gegen die Konzentration von Vermögen auf wenige Superreiche. Auch im Kino sind in den letzten Jahren so einige Eat the Rich-Filme gelaufen, wie zum Beispiel der Oscar-Gewinner Parasite oder auch Saltburn. In dieser Woche kommt ein weiterer Film dazu. Kinomann Jörg Albrecht über Sacrifice.
1: Ich glaube, das Leben hat noch was mit mir vor.
2: Absolut richtig. Nur hätte Mike zu diesem Zeitpunkt bereits geahnt, was genau das Leben noch mit ihm vorhat, er wäre sicher weniger euphorisch gewesen.
1: Heute Abend wird die Welt den echten Mike Tyler sehen. Mein wahres Ich. Ich will den Leuten beweisen, dass ich wertvoll bin. Dass ich Bedeutung habe.
2: Und nicht nur irgendein Hollywood-Star, dessen Stern seit einiger Zeit am Sinken ist. Mike Tyler hofft auf das große Comeback, auf die Rolle seines Lebens. Zunächst aber ist er Ehrengast einer pompösen Klimaschutzgala. Auf einer Vulkaninsel in der Ägäis sind die Reichen und Schönen zusammengekommen.
3: So viel Applaus wie lange nicht.
4: Das sind Terroristen.
2: Was? Genau gesagt, Ökoterroristen. Die haben, unbemerkt von Mike, schwer bewaffnet die Charity-Veranstaltung gestürmt und sämtliche Gäste als Geiseln genommen. Die von Joan angeführte sektenähnliche Truppe will die Erde reinigen mit einem spektakulären Opferritual. Drei Auserwählte sollen in den Vulkankrater geworfen werden. Einer von ihnen ist Mike.
5: Der Held wählt sein eigenes Schicksal.
1: Ich bin der Held?
5: Ja.
1: Wieso wollt ihr uns in einen Vulkan werfen?
5: Um die Welt zu retten.
2: Im Kino ist er schon oft ein Held gewesen. Jetzt schlägt Mike Stunde, auch im richtigen Leben. Captain America Chris Evans, der hier so aussieht wie Nicolas Cage, spielt diesen Mike. Und Anya Taylor-Joy ist die Chefin der Öko-Krieger. Der durchgeknallten, bösen Eat the Rich-Story geht zwar in der zweiten Hälfte die Luft aus. Und am Ende ist Sacrifice auch nicht wirklich ein guter Film. Trotzdem unterhält der Mix aus Gesellschaftssatire, Thriller und schwarze Komödie bestens. Das nennt man dann wohl ein Guilty Pleasure.
1: Gib mir den Heldenblick. Hast du's? Ja. Kein Text, die Bilder sprechen für sich.

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0: das Wetter.
1: Es wird langsam bewölkter. In der Nacht ziehen von Westen aus noch dichtere Wolken rein. Und auch morgen ist es schon bewölkter, aber Regen erreicht uns wahrscheinlich erst morgen Abend. Die Temperaturen machen auch noch keine großen Sprünge. In der Nacht 9 bis 11 Grad Minimum, am Tag maximal 19 bis 22.
0: NRW Verkehr.
1: Und wir haben noch Stau auf der A2 Dortmund Richtung Oberhausen. Zwischen Kreuz Recklinghausen und Gelsenkirchen-Buer 1 Kilometer, 11 Minuten plus. Gute Fahrt. Eine schöne Nacht euch, hier kommen die Hits dazu. Tempest City, Self-Aware, Laurel mit Habit und die Simple Minds, Don't You.
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0: So, wir stehen kurz vor den Herbstferien und da denke ich jedes Mal, also generell vor Schulferien, schade, dass ich nicht mehr in die Schule gehe. So viel frei, das war schön. Die Frage ist, wie sieht das bei Kollege Andreas Grunwald aus? Der ist ja weiterhin für uns im Paralleluniversum unterwegs. Ach komm, ich schalte nochmal schnell raus.
1: Heute im Paralleluniversum.
0: Andreas Grunwald für uns im Paralleluniversum. Andreas, kannst du mich hören? Was ist bei dir los?
2: Hallo Steini, es ist total irre. Hier im Paralleluniversum gibt's heute keine Hausaufgaben.
0: Nein.
2: Doch, der Hund hat den Lehrer gefressen.
0: Wahnsinn. Andreas Grunwald im Paralleluniversum. Wir bleiben dran.
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1: Ich bin David Riemer. Der Bundestag hat die gesetzliche Grundlage zur Einführung der digitalen Brieftasche im kommenden Jahr beschlossen, in der etwa ein Personalausweis abgespeichert werden kann. Künftig sollen sich Bürger mit der DIO-App gegenüber Behörden oder Vertragspartnern im Netz einfacher ausweisen können.
2: Der digitale Ausweis soll es möglich machen, online ein neues Bankkonto zu eröffnen, einen Handyvertrag zu schließen oder ein Auto anzumieten. Die App soll im Januar freigeschaltet werden. Deutschland setzt damit eine EU-Verordnung um. Außerdem sollen ältere Menschen künftig keinen neuen Personalausweis mehr beantragen müssen. Wer bei der Beantragung seines letzten Personalausweises 70 Jahre oder älter war, soll ihn unbegrenzt weiter nutzen dürfen. Und Reisepassinhaber müssen bei einem Umzug nicht mehr zum Amt, um den Wohnort umtragen zu lassen. Tine Klimach, Nachrichtenredaktion.
1: Seit fast 24 Stunden dürfen Reisen an bundesweit allen Bahnhöfen der Deutschen Bahn keinen Alkohol mehr trinken. Der Konzern zog am Nachmittag nach Inkrafttreten der neuen Regelung eine erste positive Bilanz. Das Verbot sei gut und ruhig angelaufen, teilte eine Sprecherin mit. Besondere Vorfälle seien bisher nicht bekannt. Bisher können Frauen im Alter von 50 bis 75 Jahren am Brustkrebs-Screening teilnehmen. Künftig soll es auch für jüngere Frauen ab 45 Jahren eine Kassenleistung werden. Das hat das höchste Entscheidungsgremium zu den einzelnen Leistungen der gesetzlichen Krankenversicherung entschieden.
3: Brustkrebs ist die häufigste Krebsart bei Frauen. Mit dem Mammographieverfahren können Knoten in der Brust schon in einem sehr frühen Stadium entdeckt werden, oft bevor man sie ertasten kann. Frauen ab 50 bekommen bereits alle 2 Jahre eine Einladung zu der Untersuchung, künftig auch jüngere. Läuft alles nach Plan, können Frauen ab 45 ab August im nächsten Jahr Termine wahrnehmen. Voraussichtlich ab 2028 werden sie dann auch regelmäßig persönlich zu den Screenings eingeladen. Jüngere Frauen müssen die Kosten für die Untersuchung weiter selbst tragen. Ursula Winkler, Nachrichtenredaktion.
1: Zum Fußball. Vor vielen tausend türkischen Fans hat die TSG Hoffenheim auch ihr 2. Europa-League-Spiel verloren. Die Kraichgauer unterlagen im eigenen Stadion gegen Beşiktaş Istanbul mit 2:3. Der SC Freiburg dagegen konnte einen verdienten Heimsieg bejubeln. Im ersten Conference-League-Spiel der Vereinsgeschichte siegten die Südbadener gegen den tschechischen Erstligisten FK Jablonec mit 3:2.
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4: Hier die aktuelle Verkehrslage. A3 Köln-Oberhausen zwischen Kreuz Ratingen-Ost und Oberhausen-Lierich. 8 Kilometer Stau, 32 Minuten.

0: Zeitverlust. Weiterhin auf der A4 Aachen-Köln zwischen Kreuz Köln-West und Köln-Poll 8 Kilometer stockender Verkehr, 31 Minuten Verzögerung. Zusätzlich auf der A43 Wuppertal-Recklinghausen zwischen Bochum-Witten und Herne-Eickel 9 Kilometer zähfließender Verkehr, 21 Minuten längere Fahrzeit. Darüber hinaus auf der A44 Dortmund-Kassel zwischen Kreuz Wünnenberghaaren und Diemelstadt 10 Kilometer Stau, 23 Minuten Zeitverlust. Und auch auf der A57 Köln-Nimwegen zwischen Krefeld-Oppum und Moers-Hülsdonk 10 Kilometer stockender Verkehr, 20 Minuten Verzögerung. Wir wünschen allen unterwegs gute Fahrt.
1: In dieser Woche kam ja eine große Überraschung aus der Musikbranche mal ebenso um die Ecke. Britney Spears hat einen neuen Song veröffentlicht. Der ist zwar schon alt, von Anfang der 2000er, aber sie hat sich gedacht, komm, jetzt bringe ich den endlich mal raus, damit mal irgendwas von mir mal wieder rauskommt. Wir haben uns gedacht, Britney Spears, ja, aus den 90ern, aus den frühen 90ern, da wo sie groß geworden ist, da hat sie doch so schöne Nummern, da braucht sie doch das gar nicht. Baby One More Time hören wir uns gleich an. Nach Alec Benjamin und Ugel macht den Anfang jetzt mit Moving to the Sun. Schönen Freitag.
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0: Habt ihr zu Hause noch irgendwas vom Ex rumliegen oder der Ex? Eine alte Postkarte, ein Geschenk, irgendein Kram, bei dem ihr bis heute nicht wisst, was mache ich eigentlich damit? Ich habe eine Idee. Ab ins Museum. Das LWL-Museum für Kunst und Kultur bei uns in NRW in Münster sammelt gerade Erinnerungsstücke aus vergangenen Beziehungen. Kuratorin Patricia Nünning sagt, der Name Museum of Broken Relationships klingt zwar erstmal ziemlich traurig, aber eigentlich kann so eine Ausstellung auch verbinden.
1: Sie gehören dann praktisch zur Gemeinschaft all jener, die eben eine zerbrochene Beziehung erlebt haben und ein Objekt gespendet haben. Und zum anderen verbindet die Ausstellung auch, weil die Menschen, die kommen und die Geschichten lesen und die Objekte sehen, dann auch eine emotionale Verbindung zu den Menschen erhalten, die da ein Objekt gespendet haben.
0: Ja, und dafür muss es überhaupt nicht der Verlobungsring oder das große Liebesgeschenk sein. Gesucht werden auch ganz alltägliche Dinge. Ja, der Staubsauger, was weiß ich. Hauptsache, dahinter steckt eine Geschichte.
1: Das Wichtigste daran ist eben, dass die eine Art symbolischer Anker oder ein Erinnerungsstück darstellen. Das kann vom Kugelschreiber über die Postkarte bis zum Wasserkocher oder Föhn sein. Und so ähnlich sieht das dann auch aus. Wir haben schon eine Handvoll Objekte gesammelt. Da würde ich sagen, sind die üblichen Verdächtigen, wie zum Beispiel ein Ehering oder ein schönes Schmuckstück vom Ex-Partner oder auch ein Brautkleid dabei. Kuscheltier, das in sich drin, eine Tonaufnahme hat, eine persönliche, oder es wurde auch eine Pfanddose abgegeben, die dann für eine Suchtgeschichte steht.
0: Also falls ihr jetzt gerade schon Richtung Schublade mit den Ex-Erinnerungen schielt, auf der Homepage vom LWL-Museum für Kunst und Kultur steht, wie ihr euren Ex-Kram museumsreif machen könnt. Die Ausstellung eröffnet dann 2027 bei uns in NRW und zwar in Münster.
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1: Zurzeit liegen uns keine Meldungen vor. Wir wünschen allen unterwegs gute Fahrt.
2: Gleich bei uns Musik von Leonie, Don't Worry. Vorher Mr. Lover Lover, Mr. Boombastic, einer, der einfach nur cool ist. Hier ist Shaggy mit Angel.
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1: Ich bin David Riemer. Zigaretten und Tabak zum Selbstdrehen werden in Deutschland in den kommenden Jahren deutlich teurer. Der Bundestag hat am späten Abend eine schrittweise Erhöhung der Tabaksteuer beschlossen. Heute muss noch der Bundesrat zustimmen, das gilt aber als sicher.
2: Gut 8 Euro kosten Zigarettenschachteln im Moment, knapp 12 Euro sollen es durch die Tabaksteuerreform werden. Über 4 Jahre soll die Steuer dafür immer weiter steigen. Das soll Milliarden an Steuereinnahmen bringen, aber auch mehr Menschen vom Rauchen abbringen oder abhalten. Liquids für E-Zigaretten sind genauso betroffen. Hier steigt der Preis jedes Jahr um einige Cent für den Milliliter. Vapes sind gerade bei Jugendlichen ein Problem, weil bunte Geschmacksrichtungen zum Einstieg verführen und die Risiken verschleiern. Aus Berlin, Ronny Tochau.
1: Seit 2 Wochen gilt der aktuelle Tankrabatt. Nach Einschätzung von Wirtschaftswissenschaftlern kommt der aber nicht vollständig bei den Verbrauchern an. Berechnungen von IFO und DIW sehen teils deutliche Lücken. Auch das Bundeskartellamt sieht keine vollständige Weitergabe.
3: Der Tankrabatt müsste den Liter Sprit um knapp 17 Cent günstiger machen. Aber Berechnungen vom Deutschen Institut für Wirtschaftsforschung ergeben, dass nur etwa 2/3 der Steuersenkung weitergereicht wurden, zuletzt um die 9 Cent. Laut IFO-Institut war es etwas mehr. Demnach werden je nach Sorte 13 bis knapp 15 Cent Rabatt weitergegeben. Die Mineralölbranche widerspricht. Die Steuersenkung werde in vollem Umfang weitergegeben. Dort verweist man auf die Weltmarktpreise. Aktuell ist Super E10 gut 3 Cent teurer als am ersten Tag des Tankrabatts. Diesel ist minimal billiger. Ursula Winkler, Nachrichtenredaktion.
1: Deutschland und Frankreich stehen offenbar vor einer Einigung zum Verbrenner aus. Kanzler Merz und Frankreichs Präsident Macron wollen laut Handelsblatt das geplante EU-Verbot stärker lockern als bisher vorgesehen. Demnach sollen Autohersteller auch nach 2035 neue Benzin- und Dieselautos verkaufen dürfen. Im Gegenzug will Deutschland die staatliche Förderung grundsätzlich auf Autos aus der EU beschränken. Zum Fußball. Bayer Leverkusen bleibt auch international auf Erfolgskurs. Die Werkself setzte sich in der Europa League beim polnischen Meister Lech Posen mit 4:0 durch und machte mit dem 2. Sieg im 2. Spiel einen weiteren Schritt in Richtung K.O.-Phase. Die Tore schossen Patrick Schick, der 2 Elfmeter verwandelte, sowie Malik Tillmann und Ibrahim Masar.
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4: Zurzeit liegen uns keine Meldungen vor. Wir wünschen allen unterwegs gute Fahrt.
5: Guck mal, da haben wir schon wieder Freitag, ja? Freitag, das bedeutet für euch letzter Arbeitstag, hoffentlich, dass ihr nicht am Wochenende arbeiten müsst. Und es bedeutet auch letzter Schultag. Herbstferien beginnen dann. Also von daher, kommt gut rein in diesen noch sehr, sehr frühen Freitag.
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0: Gerade wird ja viel über die geplante Zuckersteuer gesprochen. Da denkt man natürlich sofort an Cola und so eine Fanta. Aber ich sag mal, da wissen wir ja, was wir in uns reinkippen, Kollege Robert Jantz.
1: Mhm.
0: Was sind denn so die Zuckerbomben im Alltag, die wir vielleicht nicht so kennen?
1: Ja, also so klassischer Tomatenketchup, ne, den wir uns schön auf unsere Pommes klatschen. Der hat pro 100 Gramm mal entspannt über 20 Gramm Zucker. Also so ungefähr, damit man ein Bild vor Augen hat, 7 bis 8 Zuckerwürfel.
0: Ja, ich achte ja auf meine Figur, ich nehme nur Mayonnaise.
1: Ja, pass auf, ich habe was auch Gesundes, auch Fruchtjoghurt, ne, ja. Den ich mir, du weißt ja, den ich mir hier morgens
0: du bist großer
1: immer,
0: Fan, ich
1: immer
0: weiß,
1: reinhaue. Ne? Da kommt in so einer kleinen Portion schon auch richtig krass was an Zucker zusammen. Wobei man fairerweise auch sagen muss, in der Nährwerttabelle, da wird auch der natürlich enthaltene Milchzucker mitgerechnet. Heißt also jetzt nicht automatisch, dass das dann alles der böse Haushaltszucker ist da drin.
0: Genau. Und ja. Ich esse ja morgens auch einfach dann so ein gesundes Müsli. Da bin ich immer fein raus.
1: Mmh. Ja, nicht unbedingt. Also gerade bei Knuspermüsli.
0: Ja, das meinte ich.
1: Das magst du doch
0: mit so Schokoflocken.
1: Ja, genau. Also da lohnt sich auch der Blick auf die Nährwerttabelle. Manche Sorten sind da nämlich auch eben echte Zuckerbomben. Und so Begriffe wie ne, so Honig oder Agavendicksaft. Das klingt zwar irgendwie natürlich und so ein bisschen nach Öko, aber am Ende liefern die auch vor allem eins, viel Zucker.
0: Ah, okay.
1: Ja.
0: Ich merke gerade, ich mache vieles falsch.
1: Wir alle.
0: Ja,
1: wir alle.
0: Jetzt brauche ich noch den richtigen Aha-Moment. Ja. Was gilt als wirklich total gesund, ist aber ein Zuckeralbtraum.
1: Ganz klar, Orangensaft. Ja, also so ein großes Glas mit so 250 Millilitern oder was da drin ist, ne? Das hat ungefähr so 22 bis 23 Gramm Zucker. Und jetzt mal der Vergleich. Also in derselben Menge Coca-Cola stecken rund 27 Gramm. Also ist ein Fotofinish, ein Kopf-an-Kopf-Rennen. Der Unterschied, beim Saft kommt der Zucker aus den Früchten und er liefert zum Beispiel auch noch so Vitamin C. Trotzdem zählt die WHO den Zucker in Fruchtsäften zu den sogenannten freien Zuckern.
0: Und von diesen freien Zuckern sollte man sich laut WHO weniger als 50 Gramm am Tag gönnen. Gut, da war ich heute Morgen um 5 Uhr schon drüber. Na gut.
1: Ja, mein Gott.
0: Robert Jantz, vielen Dank. Ja. Blick aufs Etikett lohnt sich.
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1: Zurzeit liegen uns keine Meldungen vor. Wir wünschen allen unterwegs gute Fahrt.
2: Da haben wir die Woche fast schon wieder geschafft, ne? Es ist Freitag, 13:30 durch. Ich weiß, es ist noch sehr früh, aber für alle, die nicht schlafen können, jetzt gleich Mary J. Blige und Family Affair. Tate McRae ist mit dabei im besten Musikmix. Greedy und die 90er. Everything but the girl. Alles jetzt auf eurer Playlist mit Missing.
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0: Wir haben euch ja gestern von dem Filmprojekt erzählt, das hier in NRW gedreht wird, wozu noch Statisten und Kleindarsteller und Darstellerinnen gesucht werden. Vor allen Dingen Menschen, die ja Fußballfans spielen sollen. Es geht nämlich um Fußball und eine Vater-Sohn-Beziehung in dem Film. Mehr durfte mir Gregor Weber von der Agentur nicht erzählen. Und Gregor ist nochmal dran. Hallo Gregor.
1: Hallo Kevin, schön wieder hier zu sein.
0: Ja, gut, das ging ja schnell jetzt, Mensch. Du. Ja. Seit deinem Aufruf hier bei mir in der Show ist viel passiert. Erzähl mal, was war los gestern?
1: Ja. Also erstmal vielen, vielen Dank an die Zuhörerinnen und Zuhörer, dass die sich so fleißig beworben haben. Wir haben seit gestern nochmal so 10.000, 11.000 mehr bekommen, tatsächlich Anmeldungen hier. Das System war ein bisschen überfordert teilweise, aber wir haben alle bekommen sozusagen. Also vielen, vielen Dank dafür. Es hat Spaß gemacht. Man hat es gemerkt.
0: Es scheint ja auch ein spannendes, es scheint ja auch ein sehr, sehr spannendes Projekt zu sein, was viele Menschen interessiert da. Es ist ein Kinofilm, ne?
1: Richtig, das ist korrekt. Es geht um Fußball, es geht um eine Vater-Sohn-Beziehung. Ich denke mal, da ist für jeden was dabei.
0: So, und jetzt sucht ihr ja schon wieder. Du hast mich angerufen und hast gesagt, Kevin, ich brauche nochmal deine Hilfe. Diesmal muss es ein bisschen spezieller sein, ne?
1: Richtig, genau. Da kam gestern nochmal die Anforderung von unserer Regie, dass wir NRW-weit noch nach einem 6- bis 8-jährigen blonden Mädchen um die 1,20 Zentimeter suchen. Da wird im Großraum Düren gedreht. Und was ich auch ganz lustig finde, in Dortmund, auch wieder NRW-weit der Aufruf, aber in Dortmund wird dann gedreht, so 20 Junggesellinnen, die einen Junggesellinnenabschied feiern.
0: Mädels.
1: Mit Party.
0: Ja. Ich glaube, da kannst du so im Raum Düsseldorf und Köln Glück haben auch.
1: Ja.
0: Gregor, dann vielen Dank. Wir freuen uns schon auf den Film. Hat man eigentlich schon so eine Ahnung, wann der dann in die Kinos kommen soll?
1: Ich habe munkeln gehört, dass es dann so 2027 wird, aber ein offizieller Kinostart steht noch nicht fest.
0: Da halten wir euch natürlich weiter auf dem Laufenden. Gregor, vielen Dank. Wir drücken die Daumen, dass du da die richtigen Protagonisten findest.
1: Danke an euch und auch danke an die lieben Menschen in NRW. Vielen Dank.
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1: Ich bin David Riemer. Zigaretten werden in Deutschland in den kommenden Jahren deutlich teurer. Der Bundestag hat eine schrittweise Erhöhung der Tabaksteuer beschlossen. Dadurch könnte eine Packung mit 20 Zigaretten bis 2030 knapp 12 Euro kosten. Derzeit sind es gut 8 Euro. Auch Tabak zum Selbstdrehen wird teurer. Heute muss noch der Bundesrat zustimmen, das gilt aber als sicher. Es ist wieder Ferienzeit in Deutschland. In 11 Bundesländern sind ab heute Herbstferien. Heißt, es wird wieder voll auf den Straßen. Der ADAC erwartet an diesem Wochenende viel Verkehr und Staus wie in den Sommerferien.
2: Wie oft zu Ferienbeginn treffen ab Freitagmittag die ersten Urlaubsreisenden auf Berufspendler. Der Freitag ist laut ADAC deshalb einer der staureichsten Tage. Die nächste Reisewelle rollt dann traditionell am Samstagvormittag. Vor allem Richtung Alpen und in der Gegenrichtung zu den Küsten. Im Ausland ist es besonders die Brenner Autobahn in Österreich und Italien. Der ADAC rät deshalb, am besten sehr früh am Samstagmorgen oder erst am Sonntag loszufahren. Und wenn sich's doch mal staut, ist es oft besser, auf der Autobahn zu bleiben, statt auf ohnehin verstopfte Landstraßen auszuweichen. Diana Kramer, Nachrichtenredaktion.
1: Der zweite und letzte Tag des EU-Gipfels steht im Zeichen des Ukraine-Kriegs. US-Präsident Trump hat die Sanktionen gegen Russland zuletzt gelockert und setzt die ukrainische Führung unter Druck. Die Europäer unterstützen Staatschef Zelensky dagegen weiterhin. Auch er soll beim Gipfeltreffen in Brüssel zu Wort kommen.
3: Präsident Zelensky kommt persönlich. Es geht, nicht überraschend, um Politik und um Geld. Die Europäer sind extrem verärgert über US-Präsident Trump wegen der teilweisen Abschaltung des für die Ukraine wichtigen Starlink-Systems und wegen des Dieseldeals mit Russlands Präsident Putin. Das wird man heute sicher auch hören. Die Antwort der EU sind Unterstützungsbekundungen für Zelensky. Und der kann noch in diesem Jahr mit fast 34 Milliarden Euro Hilfen von der EU rechnen. Aus Brüssel, Dieter Ebeling.
1: Zum Fußball. Vor vielen tausend türkischen Fans hat die TSG Hoffenheim auch ihr zweites Europa-League-Spiel verloren. Die Kraichgauer unterlagen im eigenen Stadion gegen Beşiktaş Istanbul mit 2:3. Der SC Freiburg dagegen konnte einen verdienten Heimsieg bejubeln. Im ersten Conference-League-Spiel der Vereinsgeschichte siegten die Südbadener gegen den tschechischen Erstligisten FK Jablonec mit 3:2.
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4: Zurzeit liegen uns keine Meldungen vor. Wir wünschen allen unterwegs gute Fahrt.
5: Der ADAC warnt schon, die Herbstferien beginnen ja nach der Schule heute. Und so ab 14 Uhr beginnt wohl der Herbstferienverkehr. Und der trifft dann auf den Arbeits- und normalen Wahnsinn, der da so auf den Straßen los ist. Also von daher könnt ihr gerade sehr entspannt Auto fahren, wenn ihr es gerade machen müsst. So, aber rechnet damit, es wird heute Mittag voller auf den Straßen, weil die Herbstferien anfangen.
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